Das hier ist die Tonspur und gerade haben wir Game On von Little Sims und JT gehört. Der Track ist Teil der neuen EP Sugar Girl, die Little Sims am 8. Mai gedroppt hat. Längere Tage, erlebnisreichere Nächte und süße Gefühle begegnen uns in der heutigen Ausgabe Tonspur. Gerade noch am Booty Shaken mit dem Track Game On. Kommen wir doch jetzt zu etwas softeren Klängen, und zwar mit der Newcomerin Jeannie aus Hamburg. Softer R&B in Kombination mit ihrer sehr clean, smoothen Stimme. Es bockt, es groovt.

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Tonspur, Byte FM, und das hier war gerade Redim mit dem Track No Bad Vibes. Der ist Teil seiner am Anfang des Monats erschienenen EP und ich habe mich ziemlich über diese EP gefreut. Wärmste Empfehlung, aber wir hören später auch noch einen weiteren Track. Jetzt machen wir aber erstmal weiter mit dem niederländischen Produzenten und Musiker Zapp. Und dem Track Figure It Out. Der war eine Vorab-Single seines im Mai erschienenen Albums No Enemies. Besonders genial finde ich einfach diese ganzen Überraschungsmomente, die uns in dem Song begegnen. Und das hören wir jetzt. Hier kommt Zapp mit Figure It Out.

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Diese leichten verspielten Indie-Klänge kommen von Julie. Mit dem Track Pusteblume haben wir sie gerade gehört. Der ist im März erschienen und nicht nur der Text lässt mich märchenhafte Bilder in meinem Kopf produzieren irgendwie. Auch Julies markante Stimme in Kombination mit diesen träumerischen Klängen lassen ihn für mich einfach frühlingshaft klingen. Frühlingsgefühle erwecken wir hier in dieser Tonspurausgabe übrigens auch. Ob die jetzt Delulu sind oder nicht. Delulu? Ja, Delulu steht für Delusional. Übersetzt ins Deutsche wahnhaft. Aber das ist halt auch ein Slang in der Jugendsprache und wird viel im Bereich Dating verwendet. Wir hören den Produzenten und Rapper YTK mit der am Anfang Mai erschienenen Single Delulu.

Radertuch heißt dieser Track und kommt von Cheren und ist Teil ihrer EP XOXO, die Mitte März erschienen ist. Die ganze EP und Cherens Style im Allgemeinen ist sehr 2000er-coded, so wie gerade super vieles. Und ihre Wortwahl ist einfach heftig lässig, finde ich. Und die sommerlichen Gefühle werden auf jeden Fall auch ausgelöst. Eine extreme Lässigkeit und Lockerheit finden wir auch im nächsten Track wieder. Der ist schon 2020 erschienen und kommt von der Rapperin, Produzentin und DJ Lex Amor und heißt Mazza.

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1: Yo, Hyperpop, Rap, R&B oder einfach mal wieder ein wilder Mix.
2: Pressed heißt dieser Track und kommt von Musikerin TK Maser.
1: Ist im Mai erschienen und hätte alles, was ich bräuchte, um in einem Club mal nicht unzufrieden mit der Musik zu sein, ne? Nein, ich gehe auch einfach im Allgemeinen nicht so viel feiern, aber trotzdem.
2: Jetzt mal abgesehen von dem Wetter und der Jahreszeit gibt es ja doch auch ein paar Gründe, gerade gar nicht mal so zufrieden zu sein. Ja, vielleicht sogar richtig, richtig angepisst zu sein. Und ja, diese Wut hat Rapper Savi in einen klubbigen Track gepackt. Der ist Anfang Mai erschienen und den hören wir jetzt. Das ist Savi mit Alles muss raus. 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

Alternative Pop mit King Maler und ihrer am 20. Februar erschienenen Single Surrender haben wir hier gerade bei der Tonspur auf BYTE-FM gehört. Und ja, ihre hohe Singstimme mit diesen elektronischen, chaotischen Gitarren, das ist für mich eine gute Portion von Abgefucktheit in Kombination mit diesem rauchigen, edgy Billie Eilish Vibe. Mag ich. Ich kannte King Maler vorher nicht, hab mir dann aber auch ein paar ältere Tracks von ihr angehört und gefällt mir doch recht gut. Großes Banger-Potenzial und wir hören jetzt nochmal ein Track, der letztes Jahr auf ihrem Debütalbum And You Who Drowned in the Grief of a Golden Thing erschienen ist. Das ist Little Death.

Dann haben wir gerade bei der Tonspur auf ByteFM gehört. Und Georgia Smith, nee, enttäuscht mich eigentlich selten. Diese zum Tanzen einladenden Rhythmen passen doch ausgezeichnet in so eine frühlingshafte, ja fast schon sommerliche Ausgabe. Okay, ist ein bisschen übertrieben jetzt, aber ja, es wird langsam etwas wärmer. Doch. Und das wird es jetzt gleich auch noch mehr. Wir hören den Track Sass von Vavonita.

von Vavonita hier bei der Tonspur auf Byte FM. Die Sängerin mischt Pop, R&B und Hip-Hop-Elemente und bietet lyrisch einfach ganz, ganz viele Facetten an. Der Track Sass ist schon 2023 erschienen und ich finde es einen super stabilen Banger mit Ansage. Und auch jetzt droppt Vavonita konstant Tracks und mittlerweile auch schon ihr zweites Album. Da lohnt es sich definitiv mal ein Deep Dive zu machen. Meine Empfehlung. Apropos Deep Dive, am Anfang der Ausgabe meinte ich ja, dass ich noch einen weiteren Track von dem Rapper Redim spielen möchte, weil ich da einfach auch sehr begeistert bin. Die EP von Redim hat zwar nur 4 Tracks, aber ich sage so, die 4 Tracks sind alle Banger. Und wir hören jetzt einen weiteren davon.

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Der Track ist im März erschienen und ich feiere einfach diesen experimentellen elektronischen Sound in Kombination aber mit diesen poppigen R&B-Elementen. Aber bevor ich mich gleich verabschieden muss, fände ich jetzt nochmal sowas Leichtes schön. Durch den Wortwitz und die entspannten Indie-Klänge wird es zu einem sehr leichten Song und irgendwie auch ein frühlingshafter Song, aber irgendwo auch gar nicht mal so ein Happy Song. Wir hören ihn jetzt. Grills von Little Mila.

Okay, halt, stopp. Das ist ein Banger, aber ehrlich gesagt ist auch nichts anderes zu erwarten bei der Rapperin Donna Savage. Die haben wir gerade gehört mit dem Track Uppercut, der im Feature mit Lou Asriel entstanden ist. Und als ich vor ein paar Wochen das Snippet gehört habe, wusste ich, der wird auf jeden Fall Teil dieser Ausgabe. Oh, leider ist es schon wieder ganz schön spät und deswegen müssen wir jetzt noch mal Gas geben. Gas. Es war mir wie immer eine Freude, eine Ehre. Wir hören uns hoffentlich in 4 Wochen wieder. Ich wünsche euch noch ganz viel Spaß beim weiteren Programm hier auf Byte FM. Am Mikrofon war Toni Wittmann. Bis bald. Ach so, rausgehen aus dieser Ausgabe möchte ich mit so einem, ja, groovigen Party-Track. Ich feiere diesen Dancehall-Rhythmus total und finde ihn auch spannend in Kombination mit dieser Clubby-EDM-Struktur, die mir normalerweise auch nicht immer so gut gefällt. Aber ich mag's und ich mag auch einfach die Künstlerin. Wir hören den Track, der ist am 8. Mai erschienen. Miss That von Naomi Sharon. Und damit sage ich Tschüss. Bis in 4 Wochen. Bye, bye.

0: 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Es ist 3 Uhr.
1: Und nun ist es Zeit für Happy to Sad hier auf Byte FM. Mein Name ist Christina Heise. Herzlich willkommen.

Here Come the Tears, so heißt dieser Song von The Coral. Und das ist nicht nur ein schöner Auftakt für die heutige Stunde Happy to Sad, sondern auch ein hochwillkommenes Wiederhören mit einer der überlebenden Britpop-Bands aus dem Großraum Liverpool, The Coral. Sie haben tatsächlich ein neues Album draußen, 388 der Titel. Das ist eine Hommage an ein Vintage-Aufnahmegerät, mit dem sie im Studio gearbeitet haben. Ja, und so ein bisschen Vintage ist auch ihr Sound, aber eben auch gleichzeitig heutig und lebendig. Mehr von ihnen gibt es heute in der Sendung, später auch von einem anderen berühmten Liverpoolian. Aber jetzt erstmal wird es heftig verträumt, hier auf Byte FM mit Happy to Sad.

Der große, sanfte Riese des Country, Glen Campbell. Hier hören wir ihn zusammen mit Hope Sandoval von der Band Mazzy Star. The Long Walk Home, ein Duett von seinem allerletzten Album. Duets Ghosts on the Canvas Sessions kam posthum 2024 raus. 2017 ist Glen Campbell gestorben. Davor der wohl berühmteste Song von Mazzy Star, nämlich Fade into You. Allerdings in der Version von Jonathan Terrell. Drauf gekommen bin ich durch das neue Album von Widow Speak. Roses heißt es, erscheint in dieser Woche. Und Sängerin Molly Hamilton nennt eine ähnlich verträumt romantische Welt ihr eigen, wie das Duo Widow Speak. Sie kommen ja aus New York. Haben ihr neues, siebtes Album allerdings auf der griechischen Insel Hydra aufgenommen, also der Insel, die durch Leonard Cohen so berühmt wurde. Ja, so berühmt, dass ich mich da gar nicht hintrauen würde, denn ich stell's mir furchtbar überlaufen vor dort. Hier hören wir Widow Speak jedenfalls mit ihrem Song No Driver.

Das ist neu und doch unüberhörbar, ein bisschen sentimental. Lass uns noch einmal die Musik spielen, zu der wir früher gekifft haben. Schöner Reggae-Groove hier mit Bläsern von The Coral, von ihrem neuen Album 388. Diese Sounds stecken natürlich voller Erinnerungen, als Reggae noch präsenter war im englischen Pop, als heute auf jeden Fall. Und doch kann sich der Sound durchaus im Heute behaupten. Let the Music Play, so heißt das Stück. Schönes Album von dieser Band aus Liverpool bzw. aus Hoylake, Merseyside. The Coral haben wir in den letzten Jahren immer wieder mal mit neuer Musik gehört, zum Beispiel 2021 mit dem Doppelalbum Coral Island rund um einen Amüsierpark. Super englisch alles und ich finde immer sehr bezaubernd. Dass Ähnliches für den berühmtesten Sohn Liverpools gilt, ist nicht weniger beeindruckend. Bald wird er 83 Jahre alt und er lässt das fast vollkommen vergessen auf seinem neuen Album The Boys of Dungeon Lane. Ich spreche natürlich von Paul McCartney.

Ja, das ist natürlich ein ganz anderes Kaliber hier und doch auch eher ein Sohn der Gegend, zumal auch noch mit zwei Mitgliedern von The Coral verwandt. Miles Kane hörten wir hier, berühmt geworden mit The Last Shadow Puppets und seit längerer Zeit nun schon solo unterwegs. Im letzten Jahr bis nach Nashville zu Dan Auerbach von den Black Keys. Deutlich hört man seinen Einfluss hier. Love is Cruel heißt das gehörte Stück vom letzten Miles Kane Album Sunlight in the Shadows. Davor noch einmal The Coral. James und Ian Skelly sind die Cousins von Miles Kane. Spirit Catcher vom neuen Album 388. Ja, und dass auch Paul McCartney es schafft, einerseits sein Leben zu reflektieren und andererseits wunderbare Songs im Hier und Jetzt zu schreiben, der Mann, der hat es einfach drauf. Auch, und ich möchte fast sagen, gerade mit 83. Wie er sich im folgenden Song an seine Eltern erinnert, quasi ein Porträt voller Liebe, Respekt und Bewunderung liefert, ist einfach großartig. Salesman Saint, hier ist noch einmal Paul McCartney.

Ja, und wer eben bei Paul McCartney noch dachte, hier ist die Altersweisheit ja nicht zu toppen, der hat die Rechnung ohne Willie Nelson gemacht. Dream Chaser heißt sein neuestes Album und davon haben wir hier gehört. I don't think I cried today. Lässig nochmal, 10 Jahre älter ist er als Paul McCartney. 93 ist er im April geworden und entspannt und weise und berührend wie immer. Das Besondere an diesem neuen Album, ein gemeinsamer Song mit Bob Dylan befindet sich darauf. Zumindest haben sie ihn gemeinsam geschrieben, die beiden alten Herren. Und das hören wir natürlich auch gleich. Vor Willie Nelson hörten wir noch einen weiteren Sohn Liverpools, Michael Head nämlich, mit seiner Band The Red Elastic Band, Connemara vom Album Loophole. Willie Nelson, wie gesagt, unfassbare 93 Jahre alt, macht sich gerade fertig für seine Sommertour, dem berühmten Outlaw Festival mit Gästen wie den Avett Brothers, Wilco, Sheryl Crow, Margot Price, Lucas Nelson und anderen. Gleich also hören wir seine ganz neue Dylan-Koop, zuvor aber Neues von Eleni Mandel. Tailspin heißt das neueste Werk dieser Songwriterin aus Los Angeles und davon hören wir hier Teardrop Ghost.

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Ja, super passender Song, mit und für Bob Dylan geschrieben, I Can't Read Your Mind, vom neuen Willie Nelson Album Dream Chaser. Und auch hier kommt ein Nelson, nächste Generation, Lucas nämlich. Zu Gast ist er diesmal beim Country Star Ernest, Time is a Thief, hören wir von den beiden. Ja, die Zeit ist ein Dieb. Und weil das so ist, sage ich an dieser Stelle auch Tschüss für heute. Eine Stunde Happy to Sad auf Byte FM. Donnerstags immer ab 20 Uhr und in der Wiederholung freitags ab 9 Uhr zu hören. Mein Name ist Christine Heise. Bis dann.

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1: Moin Moin, ihr hört Kalamalu bei Byte FM. Mein Name ist Till Lorenzen und meine Stimme ist auch die einzige, die in der nächsten Stunde erklingen wird. Denn ich habe eine Stunde ganz aktuelle und ein paar ältere Tracks so aus dem weiten Feld dessen, was wir gemeinhin Jazz nennen. Dafür aber ja ganz viele Instrumentalstimmen. Und die legendäre von Sonny Rollins Saxophon, die beginnt. Mit 95 Jahren ist der Saxophon Colossus gestorben, der letzte der großen Riege an Jazzern aus den 50ern und 60ern, die auf diesem legendären Foto A Great Day in Harlem von 1958 auch zu sehen sind. Rollins hat viele Stücke selbst geschrieben und ich möchte ein ganz besonderes aus seinem Katalog spielen, The Bridge aus dem gleichnamigen Album von 1962. Weil die Nachbarn von seinem Spiel genervt waren, ging er auf die Williamsburg Bridge in New York und hat dort sein Saxophon erklingen lassen. Szenen, die auch bei den Simpsons zum Beispiel mit der Figur Zahnfleischbluter Murphy zitiert wurden. Hier ist Sonny Rollins. Am 25. Mai 2026 ist er mit 95 Jahren gestorben.

Alles Gute. Sonny Rollins, rest in peace. Er ist und war ein Koloss am Saxophon. Auch er war als schwarzer Jazzer in den 50ern und 60ern ja durchaus politisch involviert. Vielleicht nicht ganz so stark wie jetzt ein Max Roach oder eine Abby Lincoln. Aber auch seine Musik, die war Teil der Bürgerrechtsbewegung und war Ausdruck von Protest gegen ein unterdrückendes System. Und ganz frisch ist jetzt ein Album namens Civil Disobedience erschienen von einem gleichnamigen Quintett rund um den Bassisten David Ambrosio. Und die haben sich Stücke aus dem 60er-Jahre-Katalog von Blue Note Records geschnappt und zwar Stücke, die nicht ganz so populär geworden sind, aber allesamt Ausdruck von zivilem Ungehorsam waren und bis heute sind. Und das ist auch eine Erinnerung an die Ermordung Martin Luther King Juniors und eine Mahnung, dass wir auch heutzutage höllisch aufpassen müssen. Ziviler Ungehorsam ist ja auch immer Ausdruck von gelebter Demokratie. Hier ist jetzt der Poor People's March. Nach dem March on Washington ein weiterer mächtiger Demonstrationszug, mitorganisiert von Martin Luther King 1968 und der dann kurz nach dessen Ermordung auch durchgeführt wurde. Harold Land hat die Trauer und die Wut damals 1968 in diesem Stück verarbeitet. Und hier ist eben die Gruppe Civil Disobedience mit ihrer brandaktuellen Version davon.

Ihr hört Karamalu bei Byte FM und das ist die Gruppe Civil Disobedience. David Ambrosio am Bass, Donny McCaslin am Saxophon, Ingrid Jensen an der Trompete, Bruce Barth am Piano und Drums spielt Victor Lewis. Ihr Album, das auch Civil Disobedience heißt, das ist voller Protestsongs.

Songs, die in den 60er Jahren auf Blue Note Records erschienen sind. Und genau so heißt es eben. Civil Disobedience, ziviler Ungehorsam. Ungehörig war auch so ein bisschen das, was ab 1971 eine Gruppe aus Ulm getrieben hat. Kran heißt die. Die Gruppe rund um Bassist Helmut Hattler, die hat irgendwie von Anfang an aus dem Kreise der Krautrock-Bands so ein bisschen herausgestochen, weil sie eben dann doch deutlich mehr britische oder amerikanische Fusion waren. Und sie sind immer noch aktiv, auch wenn der Keyboarder Ingo Bischoff 2019 gestorben ist. Die drei Gründer Hattler sowie Peter Wohlbrand und Jan Friede, die machen aber weiter. Und sie haben mit Martin Kasper an den Tasten jetzt einen neuen Musiker an ihrer Seite. Und jetzt ist eine neue Platte erschienen, die heißt All In. Meist recht harmonisch entspannte Angelegenheit und gar nicht so wahnsinnig zappelig, fast schon ein bisschen chillig an der einen oder anderen Stelle. Hier kommt das Titelstück Kran mit All In.

Das ist die Band Kran, der Titeltrack ihres neuen Albums All In, hier bei Kalamalu auf Byte FM. Jazz in allen Spielarten ist heute angesagt und jetzt gibt es eine junge Belgierin namens Nabu Clairhout und sie hat mit ihrer nach ihr selbst benannten Band Nabu dieses Jahr ein neues Album rausgebracht, Indigo heißt das, und das ist eine sehr persönliche Angelegenheit der Posaunistin. Sie verarbeitet nämlich Verluste von guten Freunden, Niederschläge, sie feiert aber auch neue Begegnungen und Vernetzung, und diese ganze Scheibe ist von sehr, sehr viel Hall geprägt, als wäre das so ein fernhallendes Erinnerungsecho. Hier ist das Stück Flux Bloom von Nabu.

Nabu aus Belgien und die neue Scheibe dieser Gruppe heißt Indigo. Jetzt kommt hier ein richtiger Riemen in der Sendung. Hans Lüdemann, der hat eine Band namens Trans-European Express Ensemble und mit dem reist er seit ein paar Jahren durch die Grenzregionen Europas und darüber hinaus. Tatsächlich physisch, aber vor allem auch klanglich. Es ging schon nach Skandinavien, nach Nordafrika und jetzt ist Teil 4 erschienen und mit dem geht's in die Türkei. Und ich finde das ganz spannend, denn Lüdemann, der wurde für eine Künstlerresidenz in die Türkei eingeladen. Er sagt aber vollkommen offen, er habe überhaupt gar keine Ahnung von orientalischer, türkischer Musik, von den Skalen, den Melodien und so. Und dennoch ist nun On the Edges 4 ein ziemlich türkisch geprägtes Album geworden. Das liegt aber vor allem daran, dass er sich Hilfe geholt hat. Und zwar von der Nai-Flötistin Burcu Karadag. Sie ist so die Co-Musikerin und sie erkunden gemeinsam Gassen und Ecken in Istanbul, streuen mit Katzen über die Dächer, trinken Tee gemeinsam. Ja, und erkunden so den Randbereich, den Grenzbereich verschiedener Kulturen. Hier kommt der längste Song dieser Sendung jetzt. Monumenti. Und ganz präsent ist Burcu Karadag mit ihrer Nai-Flöte in Hans Lüdemanns Trans-European Express Ensemble.

Das ist das Hans Lüdemann Trans-European Express Ensemble featuring Burju Karadag an der Naiflöte mit dem Stück Monumenti. Und das ist drauf auf der Scheibe On the Edges vor. Lüdemann, der erkundet die türkische Musikwelt, vor allem in Istanbul. Und ich finde, es ist ein ziemlich cooler Sound geworden. Jetzt grooven wir nochmal richtig los hier bei Kalamalu auf BeatFM. Chris Potter, der hat ein Konzeptwerk geschrieben namens Alive with Ghosts Today. Das basiert auf der Geschichte des Abolitionisten John Brown, der sich für die Abschaffung der Sklaverei eingesetzt hat. Und Potter hat diese Geschichte zum Anlass genommen, das Ganze ins Hier und Jetzt neu zu übertragen, um in unserer Gesellschaft auch festzustellen, wir haben immer noch ganz viele Spannungen, die eben aus der Zeit rund um 1850 geprägt sind. Und besonders im US-amerikanischen spielt die Sklaverei auch in der heutigen Gesellschaft immer noch eine Riesenrolle. Es ist alles andere als aufgearbeitet. Und er hat eine grandiose Besetzung mit dabei. Bill Frisell spielt Gitarre, Nate Smith an den Drums, Bernice Travis spielt Bass, Rain Moore spielt Klarinette, Zacharia Elmagabel spielt Posaune und an der Geige ist Sarah Caswell zu hören. Wir hören jetzt das Stück Into Africa von Chris Potter.

Das ist Chris Potter mit seiner Band und das Album heißt Alive with Ghosts Today. Ein Werk über die Abolitionisten Mitte des 19. Jahrhunderts und wie die Sklaverei noch heute die Gesellschaft prägt, insbesondere in den USA. Wir kommen jetzt zum Ende, hier bei Kalamalu auf BeatFM. Mein Name ist Till Lorenzen. Heute gab es mal Musik nur ohne Gesang, nur jazziges Zeug. Könnte in zwei Wochen natürlich wieder ganz anders sein. Mal sehen. Gleich kommt erstmal Burkhard Rausch mit Rock the Casbah. Und ich möchte jetzt mit einem Klassiker enden. Gerade habe ich mich nämlich ziemlich neu verliebt wieder in das so schöne, wabernde Vibrato im E-Piano-Sound von Chick Corea. Und leicht wie eine Feder enden wir mit dem Stück Spain. Ist auf der Platte Light as a Feather von Corea und Return to Forever drauf, 73 rausgekommen. Und ehrlicherweise breche ich jetzt damit doch ein bisschen meine Behauptung. Denn natürlich kommt hier ein bisschen Vokalstimme von Flora Purim und ein bisschen männliches Geraune ist im Stück auch drin. Ihr lasst mir das durchgehen, oder? Naja, wollen wir es mal hoffen. So oder so, der Track ist sehr, sehr schön. In diesem Sinne, macht's gut, bis bald. Hier sind Chick Corea und Return to Forever mit einem ihrer Klassiker, mit Spain.

0: 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Es ist 5 Uhr.
1: Hier ist die Kantine mit Christian Thiaben. 2 Stunden aktuelle Musik auf Byte FM. Erstausstrahlung immer montagmittags, eine Wiederholung am Sonntagnachmittag und in den kommenden knapp 120 Minuten hoffentlich gute Unterhaltung.

Reach Out, Musik von Ben Oleman, ein Studiomusiker aus Los Angeles, der diese Nummer mit einem Trio Anfang 2025 aufgenommen hat, ursprünglich als Teil einer Benefiz-Compilation, die sich den Folgen des Feuers in Los Angeles damals widmete. Jetzt ist dieses Reach Out nochmal zu finden auf einer ganzen LP, die Ben Oleman in diesem Stil eingespielt hat. Underneath the Orange Tree, relativ frisch erschienene Platte. Hier zum Einstieg in eine Kantine, die es irgendwie ganz ruhig angehen lässt und das in einer Welt, in der es nicht so wirklich ruhig ist. Der folgende Künstler hat auch mit einem Brand in seiner Heimat zu tun, aber eher einem Flächenbrand, der dort seit einigen Jahren das Leben verunschönert, um es mal sehr euphemistisch auszudrücken. Es liegt Musik von Kutiman auf, israelischer Musiker, der jetzt ein neues Album, das Hope heißt, herausgebracht hat, zusammen mit seinem langjährigen musikalischen Partner und Vokalisten Dekel. Take It Easy heißt diese Nummer, was anderes bleibt einem da, im Moment scheinbar auch nicht übrig.

Hit Easy, Musik von Kutiman und Dickel hier in der Kantine auf Byte FM. Jetzt liegt Musik auf, bei der ich dreimal schon geguckt habe, ob es wirklich so sein soll, aber ich habe nichts Anderslautendes gehört. Hier heißt eine Band Africa, ein Titel Angela D und nicht etwa umgedreht. Das Ganze dann auch noch aus Argentinien und der Vergangenheit. Ist so, wie es ist, aber klingt vor allem ziemlich gut.

Musik aus dem Argentinien der 1970er Jahre. Eine Ära, die nicht so beschwingt klingt wie das eben gehörte Stück, das zu finden ist auf Danza Secreta, Lost and Hidden Grooves from Argentina 1970 to 1980. Frisch erschienene Compilation, die zwei argentinische DJs und Produzenten zusammengebracht haben aus eben historischen Aufnahmen mit ziemlich experimentierfreudigen, schönen Stücken. Gerade erschien bei BBE Records. Und von dieser Welt der 70er Jahre jetzt in eine andere, von der Diktatur behafteten Welt Argentiniens in die 70er Jahre in Großbritannien bzw. Jamaika und Großbritannien. Dave Barker und Ansel Collins hatten Anfang der Dekade einen großen Hit gelandet mit Double Barrel, einem der frühen Reggae-Hits, der es in die englischen Charts ganz hoch schaffte und danach dann nicht mehr ganz daran anschließen können, trotzdem natürlich für einige Jahre noch ein aktuelles Projekt geblieben. Dave Barker, Vokalist, und Ansel Collins, ein Keyboarder. Letzterer würde dann in späteren Jahren noch eine Menge Sessionarbeit haben bei den Upsetters oder Black Uhuru, den Mighty Diamonds oder für Künstler wie Barrington Levy oder Gregory Isaacs. Aber 1975 versuchten sie es nochmal mit einer Nummer, die einfallsreicherweise Single Barrel hieß. Die ist jetzt zu finden auf der aktuellen Compilation Rebel Island Soul, die beim Label Soul Jazz Records nochmal so Funk, Soul und ähnlich inspirierte Reggae-Tunes der 70er nicht zuletzt für DJs zusammengestellt hat. Ein DJ bin ich hier gerade nicht, aber in die Kantine passt mir Dave und Ansel Collins Single Barrel trotzdem.

Dave and Ansel Collins mit Single Barrel von 1975. Kein Hit damals, aber ein Hit für meine Ohren, insbesondere durch diese schönen Keyboard-Sounds von Ansel Collins. Natürlich ganz prominent das Klavinett und ein Synthesizer, den ich nirgendwo dokumentiert gefunden habe. Ich tippe mal fast auf einen Minimoog. Hier in der Kantine geht es jetzt weiter mit aktueller Musik, die aber auch so ein bisschen die 70er Jahre referenziert. Das ist Konzept beim Album Ruido Tovar vom Mexican Institute of Sound und den Meridian Brothers. Das ist dieses Projekt, bei dem sich zwei Musiker, Elblis Alvarez und Camillo Lara, zusammengetan haben, um kolumbianische und mexikanische Cumbia-Traditionen eben bis in die 70er Jahre zurückreichend nochmal neu aufzufassen. Und da gibt's Rigo Tovar, so eine glamouröse Figur aus der Cumbia-Geschichte, die den Titel des Albums auch abwirft und sozusagen hier den zeitlichen Bezug nimmt. Beim jetzt aufliegenden Stück ist es aber ein anderer Musiker, der sogar gefeatured ist, der die Referenz liefert. Denn nicht nur als Gastvokalist auf einer Nummer findet sich Beck auf diesem Ruido Tovar-Album, sondern auch als gefeatureder Artist bei einer Cumbia-Version eines Stückes von ihm selber. Da ist ganz viel vom Loser-Gitarrenriff drin, das er gleich selber da einspielen durfte bei der Cumbia Beckiana. Einem wunderschönen Stück von diesem LP-Werk, das ich jetzt hier gerade nochmal neu eintunen muss, weil ich sehe, ich habe ein falsches Stück von dieser Platte aussuchen. Das wollen wir natürlich jetzt auch hören. Die richtige Nummer vom Mexican Institute of Sound und den Meridian Brothers hier in der Kantine auf Byte FM.

Kolumbien, Mexiko und Kalifornien vereint auf der Cumbia Mexicana, hier ein Stück vom Mexican Institute of Sound and Meridian Brothers Album Ruido Tovar, und so ein sozusagen musikalischer Nachweis der Cross-Pollination, der gegenseitigen Befruchtung von Musik, Kultur und Menschen in diesen Regionen, die derzeit eben als getrennt aufgefasst werden sollen, wenn es nach dem Willen bestimmter politischer Kräfte geht. Und ich widme die folgenden Tracks jetzt mal vorgezogen dem 250. Geburtstag der USA, der ja traditionell am 4. Juli begangen wird und dieses Jahr vermutlich in eine scheußliche Veranstaltungsart umschwingt, die all das Falsche nach vorne kehren möchte und unter den Tisch kehren, was eigentlich da gefeiert werden könnte. Ich finde, da kann man mal vorübergehend hier ein bisschen das Amerika abbilden, das einen ja in zumindest langer Zeit als Vorstellung begleitet und inspiriert hat. Die Wege, wie eben, sind da dann immer grenzüberschreitend. Ein Beck, der sagt, er ist in East LA aufgewachsen und Musik wie die Cumbia war Soundtrack seines Lebens, seit er denken kann. Ähnlich übergreifend die Musik, die man in New Orleans um die Ohren gehauen kriegt. Von dort kommt der nächste Künstler, Brian J. Gitkin, einfach nur Gitkin genannt, ein Studiomusiker und Multiinstrumentalist, der auf seinem eigenen Album Where the South Winds Wail das meiste komplett in Eigenregie eingenommen hat. So auch beim jetzt aufliegenden Titel. Hier ist Gitkin in der Kantine auf Byte FM mit Hunter's Run.

Hunter's Run. Musik von Gitkin, die in mehrere Traditionen gleichzeitig eintaucht. So ein bisschen ist da ja auch Rumble von Link Wray drin. Link Wray beispielsweise Native American, aber bei Gitkin, da ist irgendwo auch so ein Voodoo-Percussion-Track dabei. Alles cross-kulturell konnotiert. Das ist auch beim folgenden Künstler immer mal wieder der Fall. Ein Musiker, der auch schon mal ein Album mit Rumba-Bezug sozusagen herausgebracht hat. Pokey LaFarge, von dem liegt jetzt hier Rent Money nochmal auf. Vor kurzem Track des Tages bei Byte FM hier in der Canteen jetzt nochmal aufgezogen. Vorbote des gleichnamigen Albums des amerikanischen Künstlers.

Als klassischen Country Blues bezeichnet Pokey LaFarge Rent Money, Vorbote des gleichnamigen Albums, das der Nachfolger von Rumba Country sein wird, wo schon im Titel deutlich war, dass es bei Pokey LaFarge selten um ganz eindeutige Genres geht, die er da bringt. Ein sehr smart zwischen verschiedenen klassischen amerikanischen Musiksorten hin und her pendelnder Künstler. Das ist beim nächsten Künstler ein bisschen klarer, dass es sich um einen modernen Country Artist handelt, auch wenn Charlie Crockett so gar nicht dem Klischees entspricht, die man gerne in der Country-Welt in USA, die ja im Moment doch stark auch auf Magerkurs ist, so abbilden möchte. Charlie Crockett verwehrt sich da gegen jede Einvernehmung. Von dem ist aktuell ein Album, das den dritten Teil einer Trilogie darstellt, in der einen erfundenen Charakter durch eine Stadt namens Sagebrush schießt und so eine Art Cowboy-Western-Szenario bringt. Das aktuelle Album heißt Age of the Ram und von dem läuft hier jetzt Cover My Trail Tonight.

Da reitet er, der von Charlie Crockett bzw. Billy McLean, ein fiktionaler Charakter, den er sich von einer alten Country-Single aus den 60er Jahren geliehen hat und jetzt drei Alben lang durch die Gegend gejagt, von März 2025 an im Lonesome Drifter über das Album Dollar a Day zur aktuellen Platte Age of the Ram geht diese Erzählung von Charlie Crockett. Das ist alles entstanden, Die letzte Platte, diese Age of the Ram Platte auf jeden Fall, ist entstanden im Studio des Sunset Sound in Hollywood. Ein legendäres Studio, die Sunset Boulevard Adresse, auch schon Heimat von Aufnahmen von den Doors, von Led Zeppelin, den Beach Boys oder Fleetwood Mac und in jüngeren Jahren so Menschen wie Beck beispielsweise. Dort hatte sich Shooter Jennings, der das aktuelle Album von Charlie Crockett produziert hat, für ungefähr diesen Zeitraum der drei Platten, über die ich eben gerade redete, von Charlie Crockett. Ich habe gar nicht nachgeguckt, ob die alle da produziert sind. Auf diesem Zeitraum von anderthalb Jahren hatte sich Shooter Jennings in dieses Studio eingemietet und das Letzte, was er da gemacht hat, war die eben gehörte Age of the Ram-Platte. Von diesen kalifornischen Produktionen eines texanischen Künstlers jetzt zu einem Künstler, der den mittleren Westen der USA vertont und das aber aktuell in New York aufgenommen hat bei Aaron Dessner im Studio, ist Kevin Morbys Platte Little Wide Open entstanden. Ich spiele hier nochmal eine der Singles zu diesem tollen Album. Kevin Morby mit Die Young.

Kevin Morby mit Die Young. Und das ist ja so Musik zwischen Amerikaner, Indie-Rock und Tom Petty-Hommage und ziemlich dominiert, nicht zuletzt auch vom Sound dieser Fiddle, die da drüber streicht. Und normal bin ich da so ein bisschen allergisch, wenn es so fiddelig wird oder gar Banjo dazukommt, dann kann ich schnell irgendwie das Gefühl haben, auf dem falschen Film zu sein. Bluegrass nicht unbedingt bei mir hoch oben angesiedelt. Umso erstaunlicher, dass jetzt Musik aufliegt, die ich hier unbedingt spielen will, die eben von einem Banjo-spielenden Menschen kommt, der auch noch Fiddle mit dabei hat. Benny Blue liegt jetzt auf, Künstler, der aber eher für mich in so einer Songschreiber-Tradition von Paul Simon steht, mit seinem Album When I Am a Fossil gerade erschienen. All I Want to Be ist dieser Titel, der es schafft, Banjo, Fiddle und all das so darzubringen, dass es mir zumindest richtig gut gefällt.

Benny Blue, All I Want to Be. Musik vom gerade erschienenen Album When I Am a Fossil hier in der Kantine, in der es heute so ein bisschen amerikanisch ist, hier zwischendrin in einer Art, wie ich denken würde, dass sich die 250 Jahre USA feiern, die dieses Jahr uns noch ins Haus stehen, eigentlich vertont sein müssten und wie sie mit Sicherheit vor Ort nicht vertont sein werden. Von diesem Banjo spielenden Musiker, der im Staat in New York seine Musik aufgenommen hat, jetzt nochmal nach Kalifornien zu einem Debütalbum eines Künstlers, der irgendwo so in der Indie-Folk-Welt ist, aber in den Country rüberragt, in so einer Tradition, in der vielleicht auch Lana Del Rey steht. Jetzt liegt Musik von Alex Amen auf. Son of Amen heißt sein Album, das in der Woche der Erstausstrahlung dieser Sendung erscheinen wird. Und das hat so Glen Campbell-Vibes, wenn sich noch jemand an den erinnert. Hier ist der Hit sozusagen zur Platte, die Single Diamonds.

Let's get a little rhinestoned Kiffer Country Disco mit Casey Musgraves hier in der Kantine auf Byte FM. So ein bisschen die Idee ist, Musik zur derzeitigen amerikanischen Gesellschaft zuzusteuern, die das abbildet, was scheinbar im Moment nicht Konjunktur hat, aber in Wirklichkeit das vielleicht Eigentliche dieser Gesellschaft ausmacht. Und jetzt waren wir ganz country-esque und ziemlich weiß in den letzten Stücken. Und das ist natürlich nur eine der Seiten dieser ganzen Medaillen, die den Schatz Amerikas ausmachen würden, wenn er sich dann selber noch so sähe. Wo das hingeht, wissen wir nicht. Wo es war, kann man noch mal ablesen an einem Hit, den ich jetzt auflege, weil der Urheber in diesen Tagen seinen ersten Todestag feiert. Immerhin ist er dann doch noch 82 geworden, der Herr Sly Stone, ein Musiker, der unbedingt in die Annalen der amerikanischen Musikgeschichte gehört, einer der vier großen Namen des Funk, wenn Leute sich da vorstellen, es gäbe so ein Denkmal, dann wäre da eben James Brown und George Clinton zu sehen, dann wäre da Prince zu sehen, aber immer auch Sly Stone. Sly and the Family Stone, Ende der 60er, der große Pop- und Crossover-Funk-Sound von Schwarz zu Weiß mit einer Band, die multikulturell besetzt war und einem Protagonisten, der einfach als Genie dastehen darf und hier jetzt erstmal mit einem dieser klassischen Hits aus den späten 60ern vom Album Stand 1969 genauer gesagt im Programm ist Sly and the Family Stone mit Everyday People.

Sylvester Stewart alias Sly Stone am 9. Juni 2025 verstorben, ein Jahr später hier im Programm der Kantine auf Byte FM. Großer Künstler darf in keiner Sammlung fehlen und ist Teil des Soundtracks der USA, auch wenn das einige heute da scheinbar ja nicht mehr so hören wollen. Darum gibt's hier gleich noch ein Stück von diesem großen Künstler. Natürlich gibt's in der Zwischenzeit auch die Empfehlung, sich Sly Lives anzugucken, die Dokumentation, die Questlove über Sly Stone gedreht hat. Hier im Programm der Kantine jetzt noch ein Stück, das ungefähr 10 Jahre nach der eben gehörten Nummer entstanden ist. In der Zwischenzeit hatte Sly Stone sich leider sehr stark den Drogen zugewandt. Freebasing, eine der Sünden sozusagen der Drogenkultur aus den 70ern, noch bevor Crack aufkam, der sichere Weg in harte Abhängigkeit. Ab Mitte der 70er Sly and the Family Stone in der ursprünglichen Form aufgelöst, gab ein Soloalbum und dann eine Platte 1979, Back on the Right Track, die nicht mehr auf seinem ursprünglichen Label bei Columbia Epic erschien, sondern dann neu bei Warner herauskam. Auf dem Cover Sly Stone mit frisch renoviertem Gebiss zu sehen, so die Anmutung, er wäre jetzt sozusagen wieder zurück, ein Comeback-Album, und es wäre ja alles so clean und Co., stimmte leider nicht, aber diese Platte trotzdem großartig. Es liegt hier Remember Who You Are auf, eins der Stücke, die ich erst kennenlernte als Sample bei A Tribe Called Quest, bevor ich dann das Original hörte und seitdem dieses Stück zu meinen Favoriten zähle.

Who You Are, 1979 unter dem Namen Sly and the Family Stone veröffentlicht, als die ursprüngliche Band eigentlich schon ein paar Jahre Geschichte war und Sly Stone eben dann Musiker zusammenrief, um diese Platte aufzunehmen, Back on the Right Track, da waren Musiker aus der Band von Billy Preston dabei, ein paar alte Mitglieder der Family Stone. Allerdings auch Remember Who You Are, 1979, zwei Jahre älter als das Original des jetzt aufliegenden Stückes. Wir kommen aber zu einer ganz aktuellen Nummer, denn das ursprünglich 1977 von Gil Scott-Heron eingespielte We Almost Lost Detroit liegt jetzt in einer neuen Version vor. Da hat sich das Duo Masters at Work, House und ähnliches Helden aus den 90er Jahren, Little Louis V. und Kenny Dope nochmal zusammengetan, um Brian Jackson zu produzieren, den langjährigen Partner von Gil Scott-Heron. Gil Scott-Heron natürlich ähnlich wie Sly Stone, auch ein Opfer der Kokainsucht gewesen, der aber 1977 zum Album Bridges noch in vollem Saft stand sozusagen. Die Nummer von Brian Jackson musikalisch aufgezogen, ein Stück über einen beinahe Unfall im Atomkraftwerk in Michigan, das Fermi One in der Nähe von Detroit war damals hoch umstritten und Gil Scott-Heron definitiv kein Freund der Atomkraft. We Almost Lost Detroit ist jetzt Teil eines neuen Albums, das eben Brian Jacksons Musik unter dem Namen Now More Than Ever mit frischen Versionen nochmal darbringt. Das ging im letzten Herbst mit EPs los und jetzt liegt es komplett vor. Und darum gibt es jetzt auch We Almost Lost Detroit in einer neuen Version und statt des verstorbenen Gil Scott-Heron ist jetzt niemand Geringeres als Moody Man hier als Vokalist zu hören. Mhm.

als Ersatz Gil Scott-Heron. We Almost Lost Detroit, eins von 19 Stücken auf dem jetzt erschienenen Album Now More Than Ever von Brian Jackson, der seinen eigenen Katalog nochmal von den Masters at Work aufpoliert neu produziert bekommen hat, mit ganz vielen, ganz tollen Gästen, Black Thought dabei und noch so einige andere, die helfen, die Klassiker wieder in Vorlage zu nehmen. Das ist natürlich hochpolitische Musik hier in der Originalfassung von Gil Scott-Heron fast noch mehr.

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2: Working class musicians. Ziemlich großartige Musik und Poetry von Asia Monet, die für mich sich einschreibt in die Zukunft sozusagen der amerikanischen Kulturgeschichte. Da kommt sicherlich noch mehr. The Color of Rain, aktuelles Album dieser großartigen Künstlerin. Bereits Teil der amerikanischen Geschichte, ob die das wollen oder nicht, ist der folgende Künstler, der Mann, auf den der Gedanke des Afrofuturismus am ehesten zurückführbar ist. Sun Ra liegt jetzt hier auf mit einer eher aus einer Doo-Wop-Phase noch stammenden frühen Nummer, die zu finden ist auf einem Soundtrack, der jetzt demnächst als Ganzes zu haben sein wird. Do the Impossible hieß eine Dokumentation, die letztes Jahr Premiere hat.

hatte und ich glaube im Moment immer noch nur so auf Filmfesten unterwegs ist und sehr gezielt im Streaming-Bereich mal zur Verfügung steht. Ich habe sie also noch nicht gesehen, aber der Soundtrack verspricht schon mal so einiges. Do the Impossible Original Soundtrack to the Documentary hat einige Stücke jetzt schon vorab verfügbar gemacht. Eins davon eben, wie gesagt, so eine Doo-Wop-Nummer des frühen Sun Ra, Dreaming by the Cosmic Rays. Cosmic Rays, so ein frühes Stück, eine frühe Combo mit Sun Ra im Lineup.

Dreaming von den Cosmic Rays mit Sun Ra am Piano und als Musical Director und Produzent. Eine Single aus den 50er Jahren, die jetzt Teil des Soundtracks zur Dokumentation über Sun Ra ist. Do the Impossible. Eine Dokumentation, die ich mir unbedingt noch angucken will. Wir sind hier in der Kantine heute so ein bisschen in einer Perspektive auf die USA. Ich greife dem Geschehen vor, das in einem Monat ungefähr vor Ort sich bahnbrechen will. Sicherlich in einer ästhetischen und politischen Form, die mir zumindest nicht zusagen wird. Der Geburtstag der USA zum 250. Mal, jetzt sich der Tag der Unabhängigkeitserklärung. Das wird da groß begangen und was da unterschlagen werden dürfte, sind sicherlich diverse Zwischentöne, die nicht zuletzt durch den Status des Landes als Einwanderungsland kommen. Wir waren eben in den 50er Jahren bei dieser Doo-Wop-Musik von Sun Ra und parallel dazu war in New York beispielsweise Mambo gerade das ganz heiße Ding, eine direkt aus Kuba importierte Tanzmusik, die wiederum jetzt aktuell ist hier als Thema in meiner Playlist, weil das Orchester Akukan sein kommendes Album angekündigt hat. Das wird am 17. Juli erscheinen und hat programmatisch eben den Titel Amerika und bringt nochmal in Erinnerung, dass in den amerikanischen Sound auch unbedingt kubanische Musik gehört, so wie sie hier beim Label Deptone sozusagen neu auf alt produziert vom Orchester Akukan jetzt nochmal dargebracht wird. Die Single zum Amerika-Album jetzt hier im Programm No Me Voy.

Das Orchester Akukan mit Nome Voi, neue Musik, die so klingt, wie Musik mal in den 50er Jahren geklungen hat, die aus Kuba nach in die USA, nach New York insbesondere kam und da eine Riesenwelle, einen Mambo-Craze auslöste. Beim Label Deptone, wo man ja Experte ist für diese Art Retro-Produktionen, die das wieder erfahrbar machen, demnächst im Mitte Juli zu erwarten, das Amerika-Album des Orchester Akukan. Hier in der Kantine verlassen wir jetzt den amerikanischen Kontinent und gehen sozusagen mit der Latin-Musik nach Afrika. Das ist dieser komische Weg, den Musik im 20. Jahrhundert genommen hat, die natürlich ursprünglich aus Afrika Einflüsse in die von der ehemaligen oder immer noch in der Sklaverei befindlichen Menschen in den neuen Ländern dort etabliert wurde, um dann im 20. Jahrhundert als Tonträgerware wieder zurück in die afrikanischen Ohren und Radioempfänger zu kommen und dort eine neue Sorte Musik hervorzubringen, die in Afrika entstand, aber deutliche Latin-Spuren enthält. Das ist im folgenden Fall deutlich zu hören. Musik aus dem Jahr 1975 liegt jetzt auf von einem legendären angolanischen Musiker, David Say. Ich habe das jetzt erst entdeckt, dass da Anfang des Jahres ein tolles Album von ihm, Mutudiwa Ufolo Viufa da Liberdade, rausgebracht wurde, das zum 50. Jubiläum sich nochmal feiern ließ letztes Jahr und jetzt eben wieder erhältlich ist. Musik von einem Künstler, der überaus politisch war in einer Zeit, die in Angola einen großen Umbruch darstellt. Tatsächlich 1975 erst die Loslösung, die endgültige von Portugal. Portugal damals ja auch unter Militärregime noch. Und 1975 David Say, großer Held, zwei Jahre später schon sollte er erschossen werden und unter ungeklärten Umständen eins der Opfer zusammen mit seinen beiden wichtigsten musikalischen Konkurrenten oder Partnern, wie man es nimmt, kurz mal bereinigt der angolanische Musikmarkt. Seine Platte, von der wir jetzt gleich ein Stück hören, für etliche Jahre verboten und ein hohes Politikum. Hier liegt Asinco Sociedades auf, ein Lied, das immer Text sich an den verschiedenen Staatsformen abarbeitet, die das Land, das dann Angola hieß, schon so durchlebt hat. Das Musikalische dabei hat mich eine Zeit lang irgendwie beschäftigt, woran mich das erinnert. Ich glaube, es ist die Titelmusik der Serie Marcos von Rodrigo Armamante. Die habe ich dann mal dagegen gehört. Da sind schon Motive dabei, aber das gehört nicht wirklich zusammen. Hier ist jetzt Original David Seas Cinco Sociedades in der Kantine auf Byte FM.

Musik von David Seh aus dem Jahr 1975, dem Jahr, als Angola von Portugal, der damals neuen Regierung, die auf die Nelkenrevolution dort folgte, in die Unabhängigkeit entlassen wurde. In der nächsten Nummer finden sich jetzt deutliche Spuren eines anderen afrikanischen Landes. Wir gehen von der Westküste im südlichen Afrika, da liegt Angola jetzt ins klassische Westafrika, nach Ghana. Die sind bereits 1957 in die Unabhängigkeit gekommen und haben eine etwas friedlichere Geschichte, was das alles anbelangt. Musik, die jetzt aufliegt, ist von Kay Slice. Und Kay Slice ist ein in Rotterdam, glaube ich, ansässiger Musiker, der den Diaspora-Sound von Ghana uns nahe bringt mit einem Stück, das hier jetzt aufliegt und I Take You High Life heißt.

Take You High Life, Titelstück des bevorstehenden K-Slice-Albums. Das ist für den 25. September angekündigt. Eine Woche davor gibt es ein anderes Album. Here Because of Hope wird das heißen, vom britischen Ezra Collective. Auch die haben eine Single dazu frisch veröffentlicht. Only Love heißt die und der Vokalist darauf hat wiederum auch diasporische Wurzeln. Diesmal auch in Westafrika, aber in Guinea Passalieu ist der Vokalist auf Only Love von Ezra Collective.

Das ist Ezra Collective mit Only Love featuring Passalieu hier in der Kantine auf Byte FM. Wir machen jetzt einen weiten Sprung, wenn wir sozusagen aus Guinea, Westafrika und London loslaufen. Dann müssen wir jetzt irgendwie noch bis Ägypten es schaffen. Das ist die verbindende Heimat von Sami Bichet und Natasha Atlas, die allerdings auch in London zu Hause sind und jetzt ein ziemlich großartiges Album vorgelegt haben. Ganz frisch erschienen ist diese Platte Parallel Universes Volume 1. Hier liegt ein Stück davon auf. Der Opener, wenn ich es richtig im Kopf habe, SAR 12.

Natasha Atlas und Sami Bishai, Musik von ihrem aktuellen Album Parallel Universe Volume 1, die ich sehr empfehlenswert finde als Ganzes. Aber das ist natürlich ziemlich elektronisch und jetzt gleich ein relativer Bruch zur nächsten Nummer. Ich gebe zu, ich hatte mal eine etwas andere Playlist vorbereitet und habe jetzt so viel gequatscht, dass ich hier zwischendrin ein paar Übergänge sozusagen auslasse. Denn es ist schon Zeit, mich hier zu verabschieden am Mikrofon. Christian Thiaben sagt Bye-Bye und wünscht viel Vergnügen hier im weiteren Programm. Wenn ihr die Erstausstrahlung hört, ist es jetzt Montag gleich 14 Uhr und es folgt ein Magazin heute mit Norman Müller. Wenn ihr die Wiederholung am Sonntag hört, ist es gleich 17 Uhr und es folgt die Runde Stunde mit Götz Bühler. Hier im Programm der Kantine geht es jetzt noch weiter mit einer Lieblingsplatte von mir der Zeit, die es vielleicht oder wahrscheinlich auch in meine Jahresliste schaffen wird. Seul Georges, der große brasilianische Musiker, The Other Side, veröffentlicht nach langen Jahren der Produktion und sehr umfangreich mit Mario Caldato Jr. produziert. Den kennt man, wenn man die Credits der frühen Beastie Boys Platten studiert und Arrangements von Miguel Atwood Ferguson, der ist auch unumgänglich in so einer bestimmten Szene in L.A. und das ist einfach eine nahezu perfekte Bossa Nova Platte für die Gegenwart. Und dann hat er noch auf dem jetzt aufliegenden Quando Chego niemand Geringeres als Marisa Monte dabei. Da geht mein Herz auf. Damit ist hier Schluss, bevor dann Captain Jessorian nochmal mit Jimmy Tanner einen Fehler-Kuti-Track, nämlich Expensive Shit, zum Besten gibt in einer der Fehler-Kuti in Dub-Version. Erst Seul Georges featuring Marisa Monte, dann Captain Jessorian featuring Jimmy Tanner und damit von mir. Bye-bye.

0: 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Die Nachrichten.
1: Ich bin Babette Büchner. Die Grünen setzen die schwarz-rote Koalition beim BAföG unter Druck. Im Bundestag soll nach dem Willen der Fraktion am Donnerstag namentlich über eine Vorlage zur Anhebung der BAföG-Sätze abgestimmt werden.
2: Eine schrittweise BAföG-Erhöhung ab dem kommenden Wintersemester steht eigentlich im Koalitionsvertrag. Bundesforschungsministerin Bär von der CSU glaubt aber nicht, dass sie kommt. Die SPD reagierte empört. Sie will die Leistung für Studierende ähnlich wie die Grünen erhöhen. Demnach soll der BAföG-Grundbedarf um knapp 90 Euro auf 563 Euro pro Monat steigen und künftig automatisch an die Höhe der Grundsicherung angepasst werden. Mit ihrem Antrag bringen die Grünen Schwarz-Rot nun in Zugzwang. Katrin Müller, Nachrichtenredaktion.
1: Wie lässt sich die Rente in Deutschland langfristig sichern? Der Deutsche Gewerkschaftsbund hat eine verpflichtende Betriebsrente vorgeschlagen. Bundesfinanzminister Lars Klingbeil zeigt sich nun offen für den Vorstoß. Auch das würde helfen, das Rentensystem zukunftsfähig zu machen, sagte Klingbeil in der ARD. Er zeigte sich dabei optimistisch, dass das Rentensystem in Deutschland durch Reformen seiner Regierung stabil gehalten werden kann. Nach dem Stromausfall in Reutlingen gehen die Behörden dem Verdacht auf einen Brandanschlag nach. Staatsschutz und Antiterrorzentrum ermitteln.
3: Am Umspannwerk haben die Experten einen möglichen Brandbeschleuniger gefunden und nun arbeiten alle mit Hochdruck in sämtliche Richtungen. War es ein Brandanschlag, vielleicht von Linksextremen oder sogar ein Terrorakt? Unklar ist auch, wann alle wieder Strom haben. Heute Nacht gab es eine Notversorgung. Da konnten Menschen ihr Handy aufladen oder Milch fürs Baby warm machen. Gestern waren zeitweise Zehntausende vom Blackout betroffen. Claudia Wächter, Nachrichtenredaktion.
1: Und zum Sport. Die deutsche Fußballnationalmannschaft ist in ihrem WM-Quartier in den USA angekommen. Wenige Stunden nach der Ankunft gab es gleich ein öffentliches Training vor 3000 Fans. Die wichtigste sportliche Nachricht dabei, Torwart Manuel Neuer war nach seinen Wadenproblemen mit vollem Einsatz dabei und konnte alle Übungen mitmachen. Bundestrainer Julian Nagelsmann plant mit Neuer in der Startelf am kommenden Sonntag im ersten Gruppenspiel gegen Curaçao. Das Wetter, die aktuelle Vorhersage des Deutschen Wetterdienstes. Im Norden kann es heute Schauer und Gewitter geben. Vom Süden bis in die östliche Mitte kann es gebietsweise auch länger regnen. Die Temperaturen erreichen dabei 15 bis 21 Grad maximal. Genauso wechselhaft mit Schauern und Gewittern geht es dann auch morgen weiter bei ähnlichen Temperaturen.
0: Das waren die Nachrichten.
4: Hallo Lieben, ihr hört die Favoriten hier bei Byte FM, die Sendung mit euren liebsten Songs aus unserem Programm. Mein Name ist Liz Remter, schön, dass ihr dabei seid.

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1: Das Duo Get Down Services aus Bristol mit The Radiator hier in den Favoriten auf Byte FM. Dieser Song gehört zu euren Top-Songs aus unserem Programm, also zu den Tracks, die ihr besonders häufig mit einem Herz markiert habt. Als Freund oder Freundin von Byte FM, also als Mitglieder unseres Fördervereins, könnt ihr Songs aus dem Programm ganz einfach einem Herz geben und euch so eure eigene Merkliste zusammenstellen. Ziemlich praktisch, finde ich, und für uns auch spannend, denn wir sehen dadurch, welche Stücke bei euch besonders gut ankommen. Monat für Monat stelle ich euch hier eine Auswahl dieser Favoriten vor und vielleicht entdeckt ihr dabei nicht nur neue Lieblingssongs, sondern auch die ein oder andere Sendung, die ihr bisher noch nicht auf dem Schirm hattet. Gefallen hat euch auch dieser Song vom Trio Cola, Hedge Sitting.

Ein Trio aus Kanada. Cola heißen sie. Hatch Sitting, dieser Song aus ihrem aktuellen Album Cost of Living Adjustment, am 8. Mai erschienen. Vor ein paar Wochen haben wir hier bei BYTEfM eine Themenwoche gefeiert. 50 Jahre Punk. In den unterschiedlichsten Sendungen wurde Punk aus ganz verschiedenen Blickwinkeln betrachtet. Norman Müller hat in seiner Sendung Sounds Out of Range unter anderem auf eine besonders tanzbare Version des Genres geschaut, nämlich den Punk-Funk. Ende der 70er und in den frühen 80er Jahren traf die musikalische Dringlichkeit des Punk plötzlich auf komplexe Groove-Strukturen. Besonders gut gefallen hat euch dabei ein Song der britischen Gruppe Delta 5, Mind Your Own Business.

Delta 5 mit Mind Your Own Business hier in den Favoriten. Ein Song, der euch in der Sendung Sounds Out of Range besonders gut gefallen hat. Dort ging es vor ein paar Wochen um Punk-Funk im Rahmen unserer Punk-Themenwoche. Und diese Themenwoche hat offenbar Spuren hinterlassen, gleich mehrere Punk- oder punknahe Songs zählen zu euren Favoriten. Auch unser Mixtape der HörerInnen war damals ganz auf das Thema Punk ausgerichtet. Ihr konntet euch Songs wünschen, die ihr mit 50 Jahre Punk verbindet. Gewünscht wurde sich auch ein Stück, das klanglich vielleicht erstmal gar nicht so viel mit Punk zu tun hat, inhaltlich aber umso mehr. Dieser Song ist auch zu einem eurer Favoriten geworden. Christian Steifen mit Ja, ja, die Punkmusik hier bei ByteFM.

Nirvana hier bei BYTE.FM mit On a Plane. Ihr hört die Favoriten, die Sendung mit euren liebsten Songs aus unserem Programm. Und öfter mal, da schleichen sich auch ein paar Coverversionen ein. Dieses Mal ein Stück von Nirvana zum Beispiel, einer ihrer bekanntesten Songs überhaupt. Hier mal ein kleiner Ausschnitt.

kennt ihr sicherlich. Come As You Are, ein Song, der schon unzählige Male gecovert wurde. Und genau das hat auch die Band Web Web gemacht auf ihrem neuen Album Cover Cover. Ein Album, auf dem sie ausschließlich Coverversionen spielen. Songs aus ganz unterschiedlichen musikalischen Welten. Von Nirvana über Grace Jones und Black Sabbath bis zu Talking Heads oder auch Kruder und Dorfmeister. Dabei geht es natürlich nicht darum, die Originale möglichst exakt nachzuspielen. Web Web schicken diese Stücke durch ihren eigenen Jazz-Kosmos. Was sie aus Come As You Are gemacht haben, hören wir jetzt. Hier sind Web Web.

Web Web mit ihrer Version vom Nirvana-Song Come As You Are hier bei BYTE.FM. Einer von euren Favoriten aus unserem Programm. Und im Idealfall gefällt euch auch immer unser Album der Woche. Und das können wir ja ziemlich gut daran erkennen, wenn einzelne Songs daraus besonders viele Herzen von euch bekommen. Vor kurzem kam unser Album der Woche, zum Beispiel von Aldous Harding, Train on the Island heißt es. Aldous Harding, eine Musikerin aus Neuseeland, ihre Songs wirken oft ein bisschen rätselhaft, nie komplett schräg, aber immer mit kleinen Momenten, die überraschen, ein seltsamer Ton, eine ungewöhnliche Textzeile, eine Stimmung, die plötzlich kippt. Auf Train on the Island klingt das zunächst etwas anders, das Album ist ruhiger, zugänglicher und klassischer als vieles, was Aldous Harding bisher gemacht hat. Oft hört man warm Folkrock, alles wirkt entspannt und zurückgelehnt, aber ganz verschwunden ist ihre Eigenart natürlich nicht. Sie liegt jetzt aber eher unter der Oberfläche, vor allem in den Texten. Dort mischt Aldous Harding alltägliche Beobachtungen mit surrealen Bildern und auch musikalisch tauchen immer wieder kleine schiefe Momente auf, die das Ganze sehr spannend machen und zeigen, das ist eindeutig Aldous Harding. Wir hören den Titelsong Train on the Island, einer von euren Top-Songs hier bei BYTE.FM.

0: Train on the Island von Aldous Harding, der Titelsong aus ihrem aktuellen Album und auch einer von euren Favoriten hier im Programm von BYTE.FM. Vielleicht habt ihr schon einmal von Maria Katharina Swanenburg gehört. Ich zum Beispiel zuletzt in der Sendung Caramba hier bei BYTE.FM. Im 19. Jahrhundert wurde sie in den Niederlanden berühmt-berüchtigt als Serienmörderin, die für mindestens 27 Morde verantwortlich gewesen sein soll. Ihr Mittel der Wahl war damals Arsen. Es ging also um Giftmorde. Und Giftmord heißt auch ein Song vom neuen Album der Berliner Rapperin Icky Mel. Das Album trägt den Titel Popstar, geschrieben mit Doppel-P. Icky Mel betrachtet den Begriff allerdings weniger aus historischer Distanz, sondern überzeichnet, zugespitzt mit schwarzem Humor. Genau diese Mischung aus Witz, Originalität und Härte hat Klaus Viel überzeugt. Deshalb lief Giftmord auch in seiner Sendung Caramba. Und offenbar hat der Song nicht nur Klaus gefallen, sondern auch euch. Das ist Icky Mel mit Giftmord, einer von euren Favoriten hier bei BYTE.FM.
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Iggy Mail mit dem Track Gift Mord, ein Song, der euch in der Sendung Caramba hier bei BytefM sehr, sehr gut gefallen hat. Immer freitags könnt ihr hier die Sendung hören um 18 Uhr. Die nächste Band, die hat sich schon gegründet, bevor Iggy Mail überhaupt auf der Welt war, nämlich 1994 in Düsseldorf. Kreidler heißen sie. In 32 Jahren Bandgeschichte ist nun vor kurzem ihr 9. Album erschienen, Schemes. Sehr atmosphärisches Album mit Field Recordings und Skizzen, die sich stetig aufbauen und weiterentwickeln, haben auch etwas leicht Hypnotisches. Konntet ihr bei Götz Adler in der Sendung Die Welt ist eine Scheibe hören. Das sind Kreidler mit Clove Twin.

Das hier ist Musik aus Kanada. Die Gruppe Eugène de Poitrien mit Sarniès heißt dieser Song. Ja, und vielleicht merkt ihr schon, ein wilder Ritt durch eure Favoriten heute. Wir haben schon ein jazziges Nirvana-Cover gehört, Deutschrap von Icky Mail. Und jetzt kommt noch ein Edit eines Songs, den ihr ziemlich sicher schon einmal gehört habt. Im Original war das ein großer Hit der 90er. In dieser Version lief er bei Dirk Domin in der Sendung Tiefenschärfe. Und Dirk meinte dort schon, dass wenn man verrät, welcher Song hier gleich bearbeitet wird, ist der Witz ein bisschen weg. Und da stimme ich ihm zu. Deshalb nur so viel. Im Original geht es um die Nummer 5. In der Version von CCL ist daraus Nummer 6 geworden. Einer von euren Favoriten hier bei Byte FM.

Habt ihr sicher nicht erkannt, ein Edit vom Song Mambo No. 5, ein Hit der späten 90er, hier in der Version von DJ CCL. Tiefenschärfe-Moderator Dirk Domin war neulich auf einem Gig von CCL und hat euch diesen Song in seiner Sendung Tiefenschärfe präsentiert. Ist da zu einem von euren Favoriten geworden. Alle zwei Wochen mittwochs läuft hier die Tiefenschärfe auf BYTE FM. Oder auch bei uns im Archiv. Und genau dort findet ihr auch die Sendung Regler rauf, Regler runter, moderiert von Christoph Reimann. Der hat euch neulich einen Song von Grenzkontrolle präsentiert, eine Post-Punk-Band aus Köln und Berlin. Hat nicht nur ihm gefallen, sondern auch euch, das hier ist der Song Neumarkt.

Grenzkontrolle mit dem Song Neumarkt. Und damit haben wir fast das Ende dieser Sendung erreicht. Das waren die Favoriten hier bei BeatFM. Zuletzt habe ich noch einen Song von den Pachanga Boys für euch. Ein Duo bestehend aus dem deutschen DJ und Produzenten Super Pitcher und dem mexikanischen Elektromusiker Rebelledo. Time heißt der Song. Schön, dass ihr dabei wart. Das waren die Favoriten. Mein Name ist Liz Remter. Bis zum nächsten Mal. Macht's gut. Ciao.

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1: Die Sendung heißt Regler rauf, Regler runter. Mein Name ist Christoph Freimann. Hallo. Es gibt eine kleine Sensation, nämlich Neumusik von The Dirty Column. Das ist so eine Band, Ende der 70er gegründet und bis heute wird sie gefeiert, wenn auch eher von einem eingeschworenen Kreis, aber trotzdem. Die Musikwelt ist ganz aus dem Häuschen und hier nähern wir uns erstmal an mit einem alten Song, Sketch for Summer.

The Dirty Cullum ist ja entstanden Ende der 70er in Manchester, so rund um den Gitarristen Vinnie Reilly. Und das war sogar die erste Band, die bei dem legendären Label Factory Records unter Vertrag kam. Und das Besondere war eben dieses Gitarrenspiel. Also das hatte Einflüsse aus Jazz und Folk und prägte dann auch maßgeblich den Sound der britischen New Wave mit. Auch ohne, dass The Dirty Cullum größere Chart-Erfolge hatten. Und tatsächlich, über die Jahre blieb dann der Einfluss deutlich hörbar, zuletzt etwa auch bei Blood Orange. Und jetzt nach 16 Jahren veröffentlicht The Dirty Cullum mit Renascent ein neues Album. Hier daraus Liars.

Liars war das hier von The Dirty Cullen. Ende Juli erscheint das Album dazu Renascent, das erste Album von The Dirty Cullen seit 16 Jahren. Und entstanden ist die Platte gemeinsam mit den langjährigen Weggefährten Bruce Mitchell und Keir Stewart. Und dieses Single hier, das ist das, was es vorab zu hören gibt, was ja stilistisch anknüpft an das, was man vorher schon unter dem klassischen Dirty Cullen Sound verstand. Also atmosphärische Gitarren, Ambient-Flächen und so eine melancholische, zurückgenommene Stimmung. Und vor dem Song habe ich schon Blood Orange angesprochen, der sich heute noch bezieht auf Dirty Cullen. Hier in diesem Song The Field ganz konkret.

Also hier in diesem Song, in The Field von Blood Orange, wird ein Song zitiert, eingebaut, eigentlich ein neuer Song um Dirty Callum herumgebaut, Sing It To Me, das ist der Song von Dirty Callum und der Name des Songs von Blood Orange, The Field. Auch neu, das Album Blue Morpho von Ed O'Brien, das ist ja einer von Radiohead. Und von dem kommt jetzt das zweite Soloalbum, was musikalisch ein Neuanfang ist. Also es war ja offenbar so, dass Ed O'Brien nach der Pandemie in eine tiefe Depression gefallen ist, so in eine Art Midlife-Krise geraten war. Und viele Stücke, die jetzt auf Blue Morpho zu hören sind, die hat er in dieser Zeit entwickelt. Es geht um Themen wie Heilung, Spiritualität, Natur und Selbstfindung. Und Natur hört man auch viel auf diesem Album. Von der Natur von Wales ist diese Platte offenbar auch geprägt. Und wir hören jetzt einen Song, kann man es vielleicht gar nicht ganz nennen, einen experimentellen Song. Ed O'Brien hier, der titelgebende Song Blue Morpho.

Blue Morpho, Song von Ed O'Brien von Radiohead, erschien auf der neuen Solo-Platte desselben Namens. Und der Sound, wie man hört, geht ja ziemlich weit weg vom klassischen Radiohead-Sound. Kommen wir mal zu James Blake. Vor 3 Jahren hat der Brite die Platte Playing Robots into Heaven rausgebracht. Ein Album, das viel temporeicher war, als man es von Blake bisher kannte, zumindest so von seinen Platten. Live hat er schon immer ein bisschen mehr Tempo gemacht und genau das wollte er auf Platte bannen, angefeuert von seiner Freundin Jamila Jamil, die das für ein sehr gutes Vorhaben hielt. Hier der Song Load.

Loading von James Blake. Es ist gar nicht so lange her, aber schon eine ganze Weile, dass sich James Blake von seinem Plattenlabel Universal getrennt hat. Er war nicht mehr glücklich, nicht mit der Arbeit, nicht wie man ihn behandelt haben soll. Seine Platten sollen zugunsten größerer Acts zurückgestellt worden sein und kamen dann verspätet raus. Darüber hat er sich beschwert. Und so kann man auch sagen, dass das neue Album Trying Times, das vor kurzem erschienen ist, so eine Art Neuanfang ist, so eine Art Beginn einer Indie-Karriere. Und James Blake hat ja aber auch ein zweites Standbein, wenn man so will. James Blake ist auch als Produzent gefragt. Hier zum Beispiel hat er den neuen Song von Lola Young mitgeschrieben und mitproduziert.

From Down Here, neuer Song von Lula Young, der Musikerin, die mit Messi weltberühmt geworden ist. Und mitgeschrieben hat James Blake. Er hat auch mitproduziert, neben Jamila Jamil, Blakes Freundin also, und Dom Maker, der besser bekannt ist als die eine Hälfte von Mount Kimby. Ja, und der Song hat eigentlich alles, was man so auch von James Blake gewohnt ist. Also diese Schwere, die man von ihm kennt. Und auch das Album Trying Times, das neue Album von ihm, das ist da nicht anders, obwohl es doch an vielen Stellen von der Liebe erzählt. Aber James Blake hadert eben, wie so viele von uns, mit den Zeiten, in denen wir leben.

Make Something Up, Song von James Blake, erschienen auf dem Album Trying Times, ziehen Regler rauf, Regler runter. Auf dem Plattencover ist er zu sehen, wie er so verschiedene Teller auf einmal jongliert. Zu verstehen als Metapher, alles im Leben am Laufen halten zu wollen und dabei ganz schön ins Schwitzen zu kommen. Auf der Rückseite der Platte sieht man dann auch, dass er es nicht ganz geschafft hat. Man sieht zerbrochene Teller. Man sieht da, wie die Scherben um ihn herum verteilt liegen. Und Trying Times, eben der Name dieser Platte, das kann man dann auch in diesem Fall übersetzen mit herausfordernde Zeiten. Also das Ganze Bezug nehmend auf Politik, digitale Kommunikation und ein generelles Gefühl, dass die Welt aus den Fugen geraten ist. Hier in Regler rauf, Regler runter bei Byte FM geht es jetzt weiter mit Grace Ives, der Song Trouble.

Kurt Weil war das hier und der ist ja auf seiner neuen Platte so etwas wie ein inoffizieller Markenbotschafter für die Stadt Philadelphia. Da lebt er und diese Stadt besingt er auf der neuen Platte Philadelphia's Been Good to Me. Hier in dem Song hat er von dem Fluss gesungen, der durch die Stadt fließt, Schuylkill, und schwer zu buchstabieren, wie er gesungen hat. Und besser, auch man fällt da nicht in das verschmutzte Wasser, auch das hat er gesungen. Trotzdem, der Lokalstolz ist da. Und außerdem, auch das hat er gesungen, Philadelphia ist ja nicht weit von Baltimore entfernt. Und da lebt eine Band, die er mag. Beach House, Geschwister im Geiste. Die Songs des Duos können ihn schon manchmal zu Tränen rühren. Auch das war hier ein Teil des Textes dieses Songs, Philly's Been Good to Me. Und wo sie dann schon angesprochen waren, kommen sie dann hier auch. Hier sind Beach House.

Walk in the Park von Beach House. Auf die sind wir jetzt über Kurt Weill gekommen. Er ist Fan der Band, was auch mit den Töchtern zu tun hat. Mit seinen Töchtern war auf einem Konzert von Beach House. Und Kurt Weill hat jetzt zuletzt sogar einen Song gecovert von Beach House. Hier ist er, Wildflower.

Das hier war jetzt die Band Westside Cowboys. Vier Leute stecken dahinter. Eine Band, die erst noch ein Debüt rausbringen muss. Aus Manchester kommen die. Und das hier war der Song Kickstones und dann in Klammern The Boys. Der Song bezieht sich auf Fußball tatsächlich. Er ist inspiriert von dem Verein FC United of Manchester, einem Verein, der kurz nach der Übernahme von Manchester United gegründet worden ist. Manchester United ja wurde übernommen von dem amerikanischen Milliardär und vielleicht nicht ganz so sympathischen Menschen Malcolm Glazer. Und FC United of Manchester will es halt anders machen, will Fußball sein für die kleinen Leute. Ja, und das finden Westside Cowboys toll. Das hier war nun Regler rauf, Regler runter. Ich wünsche euch viel Spaß mit dem Anschlussprogramm hier bei ByteFM. Mein Name ist Christoph Reimann. Der letzte Song von Willow Speak heißt If You Change. Macht's gut und bis bald. Ciao.

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1: Es ist Zeit für eine neue Ausgabe der Byte FM Charts und aus dem Studio begrüßt euch dazu Lynn Steder. Hi!

The Lemon Twigs stehen für lieblichen Vintage Sunshine Pop und das nicht nur als Duo. Auf ihrem aktuellen Album Look For Your Mind haben die Brüder zum ersten Mal ihre gesamte Liveband mit ins Studio geholt. Platz 15 für das Album Look For Your Mind von The Lemon Twigs. Davon war das gerade der Song Two or Three. Ihr hört hier nämlich die Beite vom Charts, unser senderinternes Ranking der am meistgespielten Alben und EPs der Vorwoche bei Beite FM. Platz 14 geht an Odd Beholders LP Honest Work.

Odd Beholder mit Internet Famous von ihrem aktuellen Album Honest Work. Ein Album rund um die Arbeit. Daniela Weinmann aka Odd Beholder hinterfragt darauf Arbeitsstrukturen und Leistungsdruck. Platz 14 für das Album Honest Work. Wir kommen zu einem Neuzugang in den Beatfilm Charts. Widow Speaks LP Roses, Platz 13.

Hier in den Byte FM Charts ist das Album nach einer kleinen Pause wieder zurück. Platz 12 für Schemes von Kreidler. Als nächstes Kurt Weils neue LP Philadelphia's Been Good to Me, Platz 11.

Holiday OKB von Singer-Songwriter Kurt Weyer. Sein Album steigt diese Woche neu in die Breite von Charts ein, und zwar auf Platz 11.

Cozy Müller macht Musik, die nach vorne prescht, wild und catchy. Ihr Sound schöpft aus den 80ern, aus Punk, Electro und EBM. Im Mai ist ihr aktuelles Album Embodiment of Denial erschienen. Mehr dazu erfahrt ihr in der letzten Ausgabe der Sendung 60 Minutes mit Markus Schaper. Unter dem Titel Mit Blick zurück geht's nach vorn versammelt er darin auch noch weitere KünstlerInnen mit Nostalgiefaktor. Die Ausgabe ist für Freundinnen und Freunde von BYTE.FM online in unserem Archiv abrufbar. Und hier kommt Musik vom Album Little Wide Open von Kevin Morby, davon Cow Town.

Vince Staples mit Blackberry Marmalade von seinem neuen Album Crybaby. Darauf ist er wieder mal unmissverständlich politisch, unmissverständlich aufmüpfig. Er rappt über den Zustand der USA, pendelt zwischen Hass und Ohnmacht, dabei kratzt er aber dennoch ein bisschen Hoffnung zusammen. Platz 8 für das Album Crybaby, das ist übrigens auch unser aktuelles Album der Woche hier bei BytefM. Das ist Nanan mit 59-to-1. Mit dem Album 2009 holt sie sich Platz 7 unserer Charts.

Nalan ist auch bekannt als Slim Girl Fat und als Mitglied der Gaddafi Girls. Das war sie mit 59-to-1 von ihrem aktuellen Album 2009. Das Album ist durch unterschiedliche Einflüsse inspiriert. Mal enthält es Elektrosphären mit Spoken-Word-Einsatz, mal Gitarren mit Popgesang. Welche Songs sie besonders inspiriert haben, erfahrt ihr in der letzten Ausgabe von unserem Format Gastspiel. 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Ihr hört die Byte vom Charts. Von Platz 7 kommen wir jetzt zu Platz 6, das Album Orange von White Fans.

Die belgische Band The Haunted Youth mit Hurt, ihr aktuelles Album Boys Cry 2, landet in dieser Woche auf Platz 5 der BATFM Charts, die Sendung, in der wir Musik der 15 beliebtesten Alben und EPs der Vorwoche hören. Noch mehr gespielt als The Haunted Youth's Boys Cry 2 wurde Juju Rogers, Pink Guitars, Spaceships and Voodoo Dolls.

Juju Rogers featuring Jamila Woods mit Elohim von seinem neuen Album Pink, Guitars, Spaceships and Voodoo Dolls. Machte Rogers zuvor vornehmlich Hip-Hop, öffnet er sich nun weit über die Genregrenzen hinaus. Neben Hip-Hop, R&B und Soul gehören die Afro-Punk-Bewegung oder die psychedelisch-rockigeren Aufnahmen von Funkadelic zu seinen Einflüssen. Platz 4 für das Album Pink Guitar, Spaceships and Voodoo Dolls. Platz 3 geht in dieser Woche an Aldous Hardings Train on the Island. Normalerweise eine Meisterin des Seltsamen, wird sie auf ihrem neuen Album überraschend konventionell. Schreck bleibt es dennoch, wenn auch etwas versteckter.

0: Anna Doll und Marie Klock mit La Supériorité du Nombre von ihrem aktuellen Album Manivelle. Entstanden ist die Platte nach einem schweren Erdbeben in Istanbul, das bei Marie Klock eine Schreibblockade löste. Platz 2 für das Album Manivelle von Anna Doll und Marie Klock. Auf Platz 1 der Beute vom Charts landet in dieser Woche Boards of Canada mit dem Album Inferno. Für ihr erstes neues Werk seit 13 Jahren haben uns die Brüder einiges zum Verdauen gegeben. Inferno ist ein beunruhigend schönes Album über das instabile Verhältnis von Glauben und Wissenschaft geworden. Aus dem Studio verabschiedet sich Lynn Steder. Habt noch eine schöne Woche und bis bald.
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1: Ich bin Babit Büchner. Erfurt ist die Großstadt mit den glücklichsten Menschen in Deutschland. Das zeigt der neue SKL-Glücksatlas. Die thüringische Landeshauptstadt löst Kassel an der Spitze des Städterankings ab. Erfurt punkte mit niedrigen Mieten und hoher Umweltqualität. Zudem sei die wirtschaftliche Lage im Vergleich sogar leicht überdurchschnittlich, heißt es. Auf Platz 2 und 3 folgen Augsburg und Düsseldorf. Schlusslicht ist Rostock. Nach dem Brand in einem Umspannwerk mit großflächigem Stromausfall in Reutlingen sind laut Netzbetreiber weitere Haushalte wieder mit Strom versorgt, allerdings nur provisorisch. Ermittler haben vor Ort einen möglichen Brandbeschleuniger gefunden.
2: Die Ermittlungen konzentrieren sich inzwischen auf den Verdacht der vorsätzlichen Brandlegung sowie der gezielten Störung öffentlicher Betriebe. Laut Landeskriminalamt gibt es allerdings bislang keine Hinweise auf Tatverdächtige noch auf ein Motiv. Auch mehr als 24 Stunden nach dem Brand sind noch nicht wieder alle betroffenen Haushalte am Netz. Zeitweise waren 40.000 Menschen von dem Stromausfall betroffen. Aus Stuttgart, Stefanie Jerkel.
1: Schnell eine WhatsApp verschicken oder auf der Autobahn mit dem Partner telefonieren, das Smartphone während der Fahrt zu benutzen, ist laut ADAC zu einer gefährlichen Gewohnheit für einige Menschen geworden. Knapp 3% der Autofahrer nutzen demnach das Handy am Steuer.
3: Der ADAC fordert deshalb mehr Kontrollen und warnt, wir sind quasi blind unterwegs, wenn wir auch nur einige Sekunden aufs Display schauen. Und die Ausrede, ich kann Multitasking, zieht da nicht. Wir reagieren nämlich zu spät oder gar nicht, wenn wir abgelenkt sind, so die Experten. Das gilt natürlich auch für alle, die auf dem E-Scooter oder Rad unterwegs sind. Überraschend auch laut einer anderen Studie, vor allem Männer fummeln während der Fahrt am Handy rum. Claudia Wächter, Nachrichtenredaktion.
1: Das Trio der erwarteten Megabörsengänge von Tech-Unternehmen ist komplett. Auch der ChatGPT-Erfinder OpenAI hat nun eine Aktienplatzierung beantragt. Ähnlich wie beim Rivalen Anthropic bleiben Details des vertraulichen Antrags aber zunächst unter Verschluss. OpenAI betonte zudem, dass es bis zu dem Börsengang noch dauern könne. Elon Musks Weltraumfirma SpaceX dürfte dagegen schon am kommenden Freitag an der Börse starten. Das Wetter, die aktuelle Vorhersage des Deutschen Wetterdienstes. Die Sonne bekommt heute kaum eine Chance. Es ziehen viele dichte Wolkenfelder durch und es kann vor allem im Norden immer wieder Regen- und Gewitterschauer geben. Im Süden regnet es zum Teil auch länger. Das Thermometer klettert dabei nur auf 15 bis 22 Grad höchstens. Genauso wechselhaft mit Schauern und Gewittern geht es dann auch morgen weiter bei ähnlichen Temperaturen.
0: Das waren die Nachrichten. 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
4: Ihr hört 10 bis 12 am Dienstagvormittag. Ich bin Sonka Hinders. Hi.

Das war die iranisch-israelische Sängerin Liras mit ihrem Song Half in der Sendung 10 bis 12 auf Byte FM.

Mutantfunk von Nitsch um 10 nach 10. Wenn der Solomusiker Love Spells gemäß seinem Bandnamen einen Zauberspruch hat, um uns in seinen Bann zu ziehen, dann lautet der wohl so: Mische smoothe, verträumte Sounds mit Falsettgesang à la Prince. Und heraus kommt dann ein Song wie Keep It To Yourself. Mit dem kündigt der US-Amerikaner sein Debütalbum an. Außerdem ist Keep It To Yourself heute Track des Tages bei Byte FM. Hier ist Love Spells.

Affe Benny von Kid Sebastian in der Sendung 10 bis 12. 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

Virgin Soil von 1000 Rabbits. Das war ein Songwunsch von Ralf. Er ist neuer Freund von Byte FM. Und das hier sind Stereolab mit dem Song Fed Up With Your Job.

0: Lückeli mit dem Song Dance, Dance, Dance. Um Tanzen mal drei geht's jetzt auch hier noch ein bisschen weiter auf Byte FM in Form der Tanztriennale. Bei der gibt es vom 14. bis 21. Juni, also ab Sonntag in Hamburg, 40 verschiedene Veranstaltungen rund ums Tanzen. Darunter Vorstellungen, Diskussionen und Mitmachformate. Was genau uns da erwartet, bespreche ich jetzt mit der Co-Intendantin der Tanztriennale, Gwen Xingji Zhang. Hallo und herzlich willkommen.
1: Moin, hallo allen Lieben. Ja, ich freue mich, hier zu sein und dann, dass so bald kommt, der große Eröffnung der Tanztriennale mit der City Parade diesen Sonntag. Ja, und Tanztriennale ist eine neue Initiative und dann, das ist nicht nur ein Festival, sondern das ist ein Treffpunkt und eine Großräume für alle, das mit Tanzen anzudecken und mitzusprechen und zu treffen.
0: Du hast gerade schon gesagt, es ist neu in diesem Jahr in Hamburg. Vorher gab es zwar schon so Festivals und Veranstaltungen, wo Tanz zwar mit dabei war, aber das war dann häufig in Kombination mit Performance, Musik oder Theater. Und jetzt gibt's eben dieses reine Tanzfestival, wo der Tanz wirklich alleine im Vordergrund steht. Warum konnte das denn erst jetzt entstehen?
1: Ja, weil Tanztriennale ist eine kulturelle Leuchtturm, initiiert von Kulturstiftung des Bundes und dann auch zusammengefördert von Hansestadt Hamburg und Behörde Kultur und Medium. Und deswegen haben wir diese Chance und Möglichkeit, um Tanz zu sichtbar zu machen und zu stärken und dann zu alle möglichen Räumen und dann Leute zu treffen und dann zu bringen.
0: Das Motto der ersten Tanztriennale lautet Brave Moves, Courageous Joy. Also es legt den Fokus auf Mut. Könnte man jetzt vielleicht auch auf den Mut beziehen, diese neue Veranstaltung hier in Hamburg aufzubauen? Aber wie hängen Tanzen und Mut denn sonst noch zusammen?
1: Ja, für uns Tanz ist nicht nur eine Kunstform. Das ist eine lebendige Kunstform und dann auch Sozialkraft zu sein. Und Mut ist eine Praxis und Freude ist natürlich eine treibende Kraft. Und dann beides zusammen wächst. Und dann, wenn Menschen gemeinsam tanzen, wenn wir alle Menschen zusammenbringen können, deswegen denken wir, das lautet unser Motto für Tanztriennale, die erste Ausgabe, Brave Moves, Courage, Joy.
0: Zu Tanz können wir ja ganz unterschiedliche Arten zählen, sich zu Musik zu bewegen. Also ob das jetzt Ballett ist oder Breakdance, Tanz mit Partnerin oder in der Gruppe, mit oder ohne feste Choreografie, also ganz unterschiedlich. Welche Arten des Tanzes deckt die Tanztriennale denn ab?
1: Alle Tanzkulturell, das zeigen wir. Und dann besonders auch, dass diese Tanz ist nicht nur auf der Bühne zu sehen, zu mitfühlen zu können, aber auch in Öffentlichkeit, Räumen. Deswegen können man auch unterschiedliche Orte in Hamburg, so ungefähr 13 vom Stadtpark und dann auch Skateland und dann ins Museum, unterschiedliche Tanzformen und dann hinter den Tanzstil, da gibt es auch unterschiedliche Kultur, zum Beispiel auch eine Musik, die auch am Samstag und Sonntag stattfindet, die kommt ursprünglich aus Angola, die bringen ihre Kuturo-Tanz auf der Bühne mit allen zusammen zu tanzen und eigenes Geschichte zu erzählen.
0: Du hast jetzt gerade schon ein erstes internationales Beispiel genannt und darum geht es auch so ein bisschen. Die Tanztriennale soll die Hamburger Tanzszene mit internationalen Auftritten verbinden. Welche internationalen Acts gibt es denn noch und was zeigen die in ihren Vorstellungen? Vielleicht kannst du ein paar Beispiele nennen.
1: Ja, Beispiel ist natürlich eine das berühmtes französische Kompanie, die heißt CCM Ballet de Lorraine. Die wird als erste Ballettstück, das wir in der Woche zeigen, am Mittwoch und dann die zeigt auch Triple Bill und dann von unterschiedlichen Generationen Choreografen, Tyler Tarp, Jan Martens, Marco da Silva Ferreira, die gemeinsam eine 90 Minuten Abend und dann für allen zu präsentieren. Und natürlich auch für Kompanie, zum Beispiel Jefta Vandenta, die wird auch in Atonal im Play Studio eigenes Stück um On Earth zu zeigen. Das ist eine Duration mit Gefühl tanzendes Stück und das natürlich auch eines des Highlights.
0: Ende dieser Woche startet die erste Hamburger Tanztriennale. Davon hat uns gerade die Co-Intendantin erzählt, Gwen Xingji Zhang. Bevor wir noch weiter über die Veranstaltung sprechen, hören wir jetzt erst nochmal Musik von Joshua Etehen.

0: Joshua, der hierhin fragt, you wanna dance or what? Wer wie der Künstler Lust auf Tanzen hat, kann dafür zum Beispiel die Tanztriennale besuchen ab diesem Wochenende in Hamburg. Darüber spreche ich jetzt noch weiter mit der Co-Intendantin Gwen Xinyi Chang. Die Tanztriennale, die eröffnet diesen Sonntag mit einer City Parade. Was genau passiert da?
1: City Parade ist erste Ausgabe und dann Parade nur zum Tanzen und dann Musik zu bringen auf der Straße in der Stadtteil der Hamburg. Und dann wir werden statt im Museum der Arbeiter stattfinden. Und dann wird auch so 600 Leute von unterschiedlichen Gemeinden, Vereine, Schule und dann selbstorganisierte Gruppe und dann ihre eigene Tanzkultur und Musik auf der Straße zu bringen. Und dann laufen wir diese Parade vom Museum der Arbeit Bamberg Nord an und dann bis zum Stadtpark. Und das wird am 14 Uhr stattfinden. Und dann natürlich zu Ende gibt es eine Finale und dann von Hamburg Choreografin Patricia Caroline Mai und ihre Kompanie Mai Company und Finale zu bringen.
0: Die City Parade, die ist ja nicht das einzige Angebot zum Mittanzen. Da gibt es zum Beispiel auch noch den Programmpunkt All Moves. Was verbirgt sich dahinter?
1: Ja, seit letztem Jahr Oktober, wir bieten so alle Publikum zusammen eine 60-Minuten-Tanzkurs, so genannte All Moves, monatlich an. Und dann in unterschiedliche Veranstaltungsorte in Hamburg. Und dann ohne zu wissen, welche Tanzkultur sein sollte und dann ohne zu wissen, wer wird dieser Unterricht und dann einfach anschreiben, anmelden und dann kommen zum mit zu tanzen und zu entdecken und dann jedes Mal so ganz Euphorie und dann alle auch gerne mit tanzen. Deswegen bieten wir noch 4 O-Moves in der Woche Tanztriennale am Montag, Dienstag und dann auch Samstag natürlich am Harthausmarkt und dann Sonntag auch.
0: Das waren jetzt schon mal Beispiele, wo man merkt, die Menschen in Hamburg, die werden auf jeden Fall sehr stark eingebunden und auch unterschiedliche Hamburger Orte. Welche Rolle spielt die Hamburger Tanzszene denn sonst noch bei der Tanztriennale?
1: Ja, gerade bei den City Parade, die Finale wird von Patricia Caroni Mai und ihrer Kompanie, Mai Company, präsentieren. Und das natürlich gibt es auch Regina Rossi und dann mit ihrer Kompanie und zusammen diese Polypolis auf der Straße in der Stadt zu bringen und dann Ricardo Urbina, ihre Stücke I'm different und das wird auch am Samstag und Sonntag in Kampenage präsentiert sein sollt.
0: Es wird ja nicht nur getanzt, teilweise nämlich auch über Tanz gesprochen und diskutiert. Dafür gibt es ein Forum Collective Impact. Was genau diskutieren die BesucherInnen dort?
1: Ja, Collective Impact, das wird eine 4 Tage thematisierte Forum. Das gibt es auszutauschen und dann über den Fokus, was Tanz eine wichtige Rolle in Gesellschaft sein könnte und dann auch, wie man in Tanz in dieser Gesellschaft und dann mit den Tanzschaffenden zu mitentwickeln zu können. Und das bieten wir auch Workshop, zum Beispiel Hamburg Duo Foxy und Sisway, und die wird auch eigenes Residency Counterbalance and Result zu präsentieren über ihre Tanzkultur, aber auch so 4 unterschiedliche Tanzkompanien, zum Beispiel CCM Ballet de Lorraine, ihre Intendantin Maud La Pladec wird auch in dem Podium zu sitzen mit unterschiedlichen Deutschland Tanzkompanie Chefin zusammen diskutieren, wie das könnte sein, diese Transformation of Ensembles.
0: Wer also Tanz anschauen, selbst erleben oder diskutieren möchte, kann das bei der Tanztriennale, die startet in Hamburg am Sonntag, läuft dann bis zum 21. Juni. Tickets müsst ihr jeweils einzeln kaufen für die Veranstaltung oder Forumsveranstaltungen, die euch interessieren. Und einen Überblick über die Tanztriennale haben wir uns mit der Co-Intendantin Gwen Xinyi Chang verschafft. Vielen Dank für deinen Besuch.
1: Vielen Dank auch und dann sehen wir uns bald in City Parade diesen Sonntag um 14 Uhr in Bamberg.

10:51 p.m. the night von Everything is Recorded featuring Berwyn und Mariah Somerville. Mit Fotografie die Themen Verbundenheit, Unendlichkeit und Liebe erkunden, das macht aktuell die 9. Triennale der Fotografie in Hamburg. 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Er spricht mit Teammitgliedern wie mit dem künstlerischen Leiter Mark Seeley und stellt natürlich auch passende Musik zum Thema vor, darunter den Song Human von Sefta Lisa.

Human von Sefta Lisa. Ein Song aus der Playlist vom BYTE-FM Container zum Thema Triennale der Fotografie. 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

I Want You So Bad von Orion. Die ersten zwei Alben vom US-Amerikaner Vince Staples hatten zwar auch schon düstere Momente, waren an vielen Stellen dabei aber eher nach innen gekehrt. Deutlich offensiver wird es jetzt mit Album Nummer 3 Crybaby. Da geht der US-Rapper offensiver vor und spricht mit Wut über gesellschaftliche Missstände, besonders Rassismus und Polizeigewalt. In seinen Hip-Hop lässt er dabei sowohl verzerrte Gitarren und Bässe als auch mal Soul mit einfließen. Crybaby von Vince Staples ist aktuell Album der Woche bei Byte FM. Wir hören den Albumsong The Running Man.

The Running Man von Vince Staples, erschienen auf dem Album Crybaby. Das ist gerade Album der Woche bei Byte FM. Vince Staples äußert auf diesem Album seine Wut über einige politische und gesellschaftliche Missstände, ganz besonders Rassismus in den USA. Als Weiterführung davon lautet das Thema für das Mixtape der HörerInnen in dieser Woche Wut. Schickt uns online gerne eure Songwünsche zu diesem Thema. Eine Auswahl an Songs hört ihr dann in der Sendung am Donnerstag ab 19 Uhr, moderiert von Christa Herdering.

Aquilina Reunion mit Moss on My Brick Wall um 22:45. Eigentlich hat die Band Sugar in den 90ern nur 3 Jahre lang bestanden. In der Zeit haben sie aber immerhin 2 Alben geschafft, die mit ihrem Alternative Rock Sound in der Musikpresse gut ankamen und gepusht wurden. Dabei hat wahrscheinlich auch geholfen, dass die 3 Mitglieder vorher schon aus anderen Bands bekannt waren, zum Beispiel von Husker Du. Auch wenn Sugar nur kurz aktiv und erfolgreich waren, beweisen sie jetzt doch Beständigkeit. Nach 30 Jahren spielen sie wieder, diesen Donnerstag in Berlin, präsentiert von Byte FM. Neue Musik gibt's auch dazu nach der 30-jährigen Pause. Long Live Love heißt dieser Song, aktuell von Sugar.

0: Euro Instinct mit Lost at Sea.
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0: Das ist unsere Sendung für NewcomerInnen auf BYTE.FM und ab und zu jetzt auch eine Rubrik hier in der Sendung 10 bis 12. Dabei stellen wir euch junge Bands und KünstlerInnen vor. Heute geht es um Filia aus Österreich. Am Freitag hat sie ihr Debütalbum A Deep Breath Out veröffentlicht, ein Album mit nachdenklichem Indie-Pop. Die Musik soll so wirken, sagt sie, als würde man eine Nachttischlampe in einem dunklen Zimmer einschalten. Wir hören einen Beispielsong von Filias Debütalbum Scratch.

Erinnert mich so ein bisschen an den Pop-Sound von Lord. Das war der Song Scratch von der Österreicherin Filia. Ich habe sie euch im Rahmen unserer NewcomerInnen-Rubrik Anstoß vorgestellt. Wenn auch ihr aufstrebende MusikerInnen sein solltet und denkt, meine Musik würde doch auch gut zu Byte.fm passen, dann schreibt uns gerne eine Mail an anstoß@byte.fm. Vielleicht lauft auch ihr bald hier im Programm. Anstoß@byte.fm ist dafür die Adresse.

Manfunk von Guts featuring Laren Thomas. Das Duo Dream Ivory hat Träume im Namen, orientiert sich auch an den verträumten Sounds von Bands wie Beach House und Slow Dive. Ein paar griffigere Gitarrenklänge benutzen die Brüder von Dream Ivory aber auch. Alternative Rock ist ein zusätzlicher, wichtiger Einfluss für ihre Musik neben Dream Pop und Shoegaze. Aktuell könnt ihr das auf dem zweiten Album von Dream Ivory hören, When You Come Back, I Have So Much To Tell You. Die Songs davon zeigen Dream Ivory demnächst auch live auf einigen Konzerten, präsentiert von Byte FM. Nächste Woche Montag spielen sie in Köln, nächste Woche Mittwoch in Hamburg, nächste Woche Freitag in Berlin. Dream Ivory hier jetzt mit dem Song Not the Best Idea.

Not the Best Idea von Dream Ivory. Das Brüderduo gibt nächste Woche 3 Konzerte in Deutschland, präsentiert von Byte FM. Das hier ist Wow Wow mit dem Song Zeitschleife.

Love Races On von Desire. Es ist gleich 11:45. Atmosphärische Elektrosounds, die mal geheimnisvoll übernatürlich, mal handfest analog klingen, die haben Boards of Canada vor kurzem auf ihrem neuen Album Inferno abgeliefert. Dabei haben sie nicht nur die BytefM-Redaktion überzeugt, denn das Team hat Inferno letzte Woche zum Album der Woche gemacht. Auch von euch gab es Zustimmung. Ihr habt einen der Albumsongs zum Favoriten gemacht, nachdem er hier auf BytefM lief. Das ist dadurch zustande gekommen, dass mehrere von euch auf unserer BytefM-Website Herzchen vergeben haben. Das könnt ihr als eingeloggte FreundInnen von BytefM in der Playlist-Ansicht über ein Herzchensymbol, wenn ihr Songs besonders gut findet. Und so hören wir jetzt Naraka von Boards of Canada, euren Favoriten.

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Part of You von Fools. Ihr hört Byte FM am Dienstagvormittag. Punk aus Karlsruhe, Punk aus Hagen, Punk aus Dresden. 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Vorab gibt's jetzt schon mal eine Deutschpunk-Band aus der Playlist The Fulmars aus Hagen mit ihrem Song The Last Lap with a Hot Dog.

The Fulmars mit The Last Lap with a Hot Dog. Ein Song aus der anstehenden neuen Sendungsausgabe von 80%. Die hört ihr heute ab 23 Uhr auf Byte FM.

von Horse Girl. Das war der vorletzte Song in der Sendung 10 bis 12 heute am Dienstag. Ab 12 geht's dann weiter mit der Sendung Rock Ola, moderiert von Heinz-Jürgen Maaßen. Vorher habe ich aber noch einen Song hier für euch auf Lager in 10 bis 12, Girl with No Face von LEX. Mein Name ist Sonka Hinders. Ich wünsche euch viel Spaß mit dem Folgeprogramm auf Byte FM. Bis zum nächsten Mal. Ciao.

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1: Ich bin Babit Büchner. Die Polizei hat im vergangenen Jahr bundesweit über 85.000 Straftaten mit politischem Hintergrund gezählt. Das ist ein neuer Höchststand und knapp 2% mehr als 2024. Einen leichten Anstieg gab es auch bei der Zahl der politisch motivierten Gewalttaten. Hier gab es fast 4.200 Fälle. Bei den meisten geht die Polizei dabei von einem rechten Motiv aus. Die linksmotivierten Gewalttaten stiegen aber stark an. Deutschland liefert wieder mehr Strom ins Ausland, als es importiert. Erstmals seit Ende 2023 gibt es einen Überschuss. Im ersten Quartal sanken die Stromimporte um 15,5%, während die Exporte ins Ausland um gut 20% stiegen.
2: Vor allem die Produktion aus erneuerbaren Energien wie Wind und Solar hat stark zugelegt. Die machen inzwischen rund die Hälfte am Strommix Made in Germany aus. Zu den wichtigsten Importeuren des hier erzeugten Stroms gehören Österreich, aber auch Dänemark und Norwegen. Der Stromaustausch im europäischen Verbundsystem ist wichtig, um Engpässe und Überproduktion auszugleichen. Und er macht Europa unabhängiger von Preisschwankungen auf dem Weltmarkt. Katrin Müller, Nachrichtenredaktion.
1: Nach dem Brand in einem Umspannwerk mit großflächigem Stromausfall in Reutlingen sind laut Netzbetreiber weitere Haushalte wieder mit Strom versorgt. Die Ermittler hatten einen möglichen Brandbeschleuniger entdeckt.
3: Die Ermittlungen konzentrieren sich inzwischen auf den Verdacht der vorsätzlichen Brandlegung sowie der gezielten Störung öffentlicher Betriebe. Laut Landeskriminalamt gibt es allerdings bislang keine Hinweise auf Tatverdächtige noch auf ein Motiv. Auch mehr als 24 Stunden nach dem Brand sind noch nicht wieder alle betroffenen Haushalte am Netz. Zeitweise waren 40.000 Menschen von dem Stromausfall betroffen. Wann wieder alle Haushalte Strom haben werden, dazu äußerte sich der Netzbetreiber zunächst nicht. Aus Stuttgart, Stefanie Jerkel.
1: Erfurt ist die Großstadt mit den glücklichsten Menschen in Deutschland. Das zeigt der neue SKL-Glücksatlas. Die thüringische Landeshauptstadt löst Kassel an der Spitze des Städterankings ab. Erfurt punkte mit niedrigen Mieten und hoher Umweltqualität. Zudem sei die wirtschaftliche Lage im Vergleich sogar leicht überdurchschnittlich, heißt es. Auf Platz 2 und 3 folgen Augsburg und Düsseldorf. Schlusslicht ist Rostock. Das Wetter, die aktuelle Vorhersage des Deutschen Wetterdienstes. Die Sonne bekommt heute kaum eine Chance. Es ziehen viele dichte Wolkenfelder durch und es kann vor allem im Norden immer wieder Regen- und Gewitterschauer geben. Im Süden regnet es zum Teil auch länger. Das Thermometer klettert dabei nur auf 15 bis 22 Grad höchstens. Genauso wechselhaft mit Schauern und Gewittern geht es dann auch morgen weiter bei ähnlichen Temperaturen.
0: Das waren die Nachrichten.

Die Steve Miller Band haben wir eingangs gehört mit dem Stück Wild Mountain Honey von der LP Fly Like an Eagle aus dem Frühjahr 1976. Und diese Platte ist heute das LP-Highlight der Sendung.

Der Steve Miller Band ist mit Fly Like an Eagle damals ein besonderer Wurf gelungen. Nicht ohne Grund ist Fly Like an Eagle ein Album, das bis heute als Klassiker des US-Rock gilt. Es war die 9. LP der Gruppe und zugleich die Platte, mit der Steve Miller endgültig den Sprung in die erste Liga des amerikanischen Mainstream-Rock schaffte. Mehr als 10 Millionen verkaufte Alben wurden gezählt. Das Besondere dieser Platte ist die Mischung aus Blues, Country- und Rock-Elementen mit ästhetischen Elementen des Psychedelic-Rock, die als ein in sich geschlossenes, originelles Klangbild erschien. Den Blues haben sie auch nicht vergessen, etwa hier in dem Stück Sweet.

Soweit für den Moment das Album Fly Like an Eagle, LP-Highlight der heutigen Sendung von der Steve Miller Band. Ich komme später nochmal darauf zurück. Aber wie meistens spiele ich jetzt noch Singles aus dem Jahr, in dem die LP erschienen war. Das war das Jahr 1976 und im Frühjahr kam Genesis mit einer Single A Trick of the Tail.

von Genesis, eine Singles-Auskopplung aus dem gleichnamigen Album, und das war das 7. Studioalbum von Genesis und die erste Veröffentlichung der Band nach dem Ausstieg von Peter Gabriel. Phil Collins hatte den Gesang übernommen. Das Stück stammte aus der Feder von Tony Banks und der hatte es schon einige Zeit früher komponiert, aber es fand damals keine Verwendung. Jetzt aber schon, als Titelstück der neuen LP, aber auch als ausgekoppeltes Single. Die Single war allerdings ein Flop. Banks erzählte später, er habe sich von Getting Better von den Beatles inspirieren lassen.

Das war die Rückseite der Single A Trick of the Tail von Genesis Ripples. Ob damals auf der Single das Stück wirklich 8 Minuten lang war, das weiß ich nicht. Ich habe nur die lange Albumversion und die haben wir jetzt gerade mal uns gegönnt. Für eine zweite Single bleibt noch Zeit heute, jedenfalls für die A-Seite. Und zwar ist die von einer Band aus Australien. Sherbet, die hatten im Sommer 1976 einen Hit, ein Top Ten in England und konnten sich auch in den amerikanischen Hot 100 platzieren. How's that?

Soweit die australische Gruppe Sherbert, die mit How's That einen weltweiten Hit landen konnten. Kommen wir jetzt nochmal zurück zum LP-Highlight der Sendung. Steve Miller Band mit Fly Like an Eagle. Die LP selbst war ziemlich erfolgreich. Platz 3 in Amerika, 11 in England und in Deutschland. In den LP-Charts war sie auch auf Platz 20 zu finden. Das Titelstück Fly Like an Eagle war auch ein Riesenhit, Platz 2 in den US-Charts. Und zwei andere Titel wurden auch ausgekoppelt als Single, waren auch erfolgreich. Take the Money and Run, immerhin noch Platz 11 und Rockin' Me sogar ein Platz 1. Die besondere Synthese von klassischem Rock, Country und Blues-Elementen mit psychedelischen Sounds hörte man gleich zu Beginn der Scheibe. Aus dem kurzen Space-Intro entwickelt sich nahtlos der Titelsong Fly Like an Eagle mit Synthesizer-Flächen, Echo-Effekten und einem schwebenden Rhythmus. In dem Song, der auch ein Hit-Single wurde, wie ich gerade schon erzählt habe, verband Steve Miller im Text eine Vorstellung von Freiheit und gesellschaftlicher Wirklichkeit. Menschen helfen, Hunger lindern, Gerechtigkeit schaffen, das verbunden mit dem Wunsch, aber sich über den Alltag zu erheben.

Das Titelstück der LP Fly Like an Eagle von Stephen Miller Band war das hier gerade. Es gab auch Fremdkompositionen auf dem Album, aber die meisten Stücke hatte Steve Miller selbst komponiert. Bemerkenswert war eine Coverversion eines Liedes von Sam Cooke und die hören wir jetzt noch. You Send Me.

Soweit für heute das LP-Highlight der Sendung, die Steve Miller Band mit ihrer LP Fly Like an Eagle. Die erste Neuvorstellung für heute ist das neue Album Future Soul der Tedeschi & Trucks Band, das schon Ende März erschienen ist. Wie zu erwarten, bewegen sich die 11 Titel stilistisch zwischen Soul, Blues, Southern Rock, Gospel und Funk und Americana. Produziert wurde die Platte von Mike Elizondo, der unter anderem auch schon Fiona Apple und Dr. Dre oder Turnstile produziert hat. Und mitgewirkt hat bei der Produktion auch Derek Trucks. Und ich finde, die haben gute Arbeit geleistet. Zum Beispiel hier in dem Song I Got You.

Detailed Esky Trucks Band war das hier mit I Got You von ihrem neuen Album Future Song. Für Freunde knackiger Rockmusik habe ich hier noch ein kleines Highlight, eine Art Supergroup. Naja, das ist etwas übertrieben, wie ich finde. Aber es spielen mit Rich Regani seit Jahren eine feste Größe im britischen melodischen Rock'n'Roll zwischen Powerpop und härteren Gangarten. Und Rich musiziert gemeinsam mit dem früheren Hanoi Rocks Bassisten Sammy Jaffa und dem Schlagzeuger Simon Maxwell. Sie nennen sich The Sideshows und ihr Debüt trägt auch diesen Titel. Also knackige Rockmusik ist zu hören und aufgefallen ist mir dieser Titel hier, der jetzt gleich kommt, The Start. Und vielleicht hören wir auch noch einen zweiten Ausschnitt, mal sehen, was die Zeit sagt. Hier geht's gleich weiter mit einem Container. Es sei denn, ihr habt die Wiederholung gehört von Rockola am Freitagmorgen um 7 Uhr. Dann folgt jetzt wie immer Out of Spectrum mit Oliver Korthals. Ich bedanke mich fürs Zuhören, möchte mich verabschieden und sage Bye-bye, bis zum nächsten Mal.

0: 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Es ist 13 Uhr. 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
1: It's a journey, it's a kind of a moment of enlightenment, and it's a call to this idea that the greatest thing that you will ever learn is, of course, just to love and be loved in return.
2: Das sind die Worte von Mark Seely, dem künstlerischen Leiter der Triennale der Fotografie in Hamburg, die bis zum 22. September läuft. Und mit ihm, mit der Kuratorin Kali Garrido und der Projektleiterin Bettina Freimann, spreche ich in der kommenden Stunde über die Ausstellung und ihre Musik, die zu ihrem Motto Alliance Infinity Love in the Face of the Other passt. Mark Seely zum Beispiel wünscht sich BPI von Anaïs. Ich bin Henning Tudor-Kasbohm. Hallo.

0: BPE, Brown People Everywhere von Anaïs. Ihr hört den Byte FM Container zur Fototriennale in Hamburg. Mitgebracht hat den Song Mark Seely, der ist künstlerischer Leiter der Ausstellung. Und bevor er uns das diesjährige Motto erläutert, erzählt uns die Projektleiterin Bettina Freimann, wo sich die Triennale bis zum 22. September abspielt.
1: Wir haben die 8 institutionellen Ausstellungen. Das sind alle Kunstmain-Institutionen, Deichtorhain, Kunstverein Kunsthaus, Kunsthalle, Bucerius Kunstform und Museum der Arbeit und des Mark. Aber wir haben auch die Triennale expandet, um in die Stadt hinein zu wirken an Orten wie Gängeviertel, Ölfrüh, aber auch historische Plätze wie die Millerntorwache oder das Rondell beim Südpol. Wir haben einen Open Call gemacht für die freie Szene. Wir hatten 223 Einreichungen und haben 15 Projekte ausgewählt, die wir fördern auch. Die Einreichungen, also die Leute, die sich beworben haben, waren auch, sollten sich auch an dem Thema orientieren.
0: Und das Thema, das Motto, das lautet Alliance, Infinity, Love in the Face of the Other. Ausstellungsleiter Mark Seely erläutert uns die drei Säulen nach Nina Simone, I wish I knew how it would feel to be free.

0: Nina Simone, I wish I knew how it would feel to be free. Mitgebracht von Mark Seely, dem künstlerischen Leiter der Fototriennale in Hamburg, unter dem Motto Alliance Infinity, Love in the Face of the Other, steht sie. Die erste Säule ist also Alliance.
1: We need more. Wir brauchen mehr Verständnis für unsere Verschiedenheiten, denn wir bewegen uns auf einen zunehmend toxischen Denkraum zu. Mit dem Aufstieg, sagen wir einfach, intoleranter, feindseligerer politischer Umfelder, Krieg in Europa, Rückschritten bei Menschenrechtsfragen. Daher stellte ich mir einen stärkeren Zusammenhalt über verschiedene Spektren oder Lebensweisen hinweg vor. Letztlich würde dies nach meinem Dafürhalten zu einem besseren Zustand führen.
0: Dazu passt dann auch der Song Superstition von Stevie Wonder, wobei mir selbst die Verbindung, die eigentlich auf der Hand liegt, zunächst gar nicht so klar war.
1: Im Grunde geht es um Widerstand gegen politische Strömungen, Aberglauben, Angst und Unsicherheit. Wenn wir uns nämlich keine Zeit nehmen, die Dinge zu begreifen, sondern einfach nur glauben, was man uns erzählt, dann führt das meiner Meinung nach dazu, dass sich Aberglaube in Propaganda, Angst und Stereotypen verwandelt. Wenn wir uns nicht näher kommen und verstehen, dann werden wir meiner Meinung nach darunter leiden. If we don't get close to each other, if we don't understand each other, then I think we will suffer.

0: Stevie Wonder im Byte FM Container zur gerade angelaufenen Triennale der Fotografie in Hamburg. Neben Zusammenhalt und Liebe ist eine der thematischen Säulen die Unendlichkeit.
1: Ich dachte damals über die unendliche Möglichkeit nach, wie die Menschheit es besser machen könnte, wie unendlich groß Menschenliebe sein könnte, anstelle einer Art zerstörerischer Kraft. Ich dachte darüber nach, was wir alles nicht wissen über die Welt oder das Universum, Dinge, die uns eigentlich verzaubern und näher an die Idee der Menschenliebe heranführen sollten.
0: Erklärt der künstlerische Leiter der Fototriennale, Mark Seely. Für Projektleiterin Bettina Freimann passt ein Song von Sefter Lisa zu diesem Thema.
2: Ich fand den Song sehr schön, weil sie eigentlich es nochmal runterbricht darauf, dass wir, klar sind wir alle sehr unterschiedlich, aber wir sind auch alle Menschen. Und das ist eigentlich das, was uns ja auch verbindet, bevor dann religiöse, nationale oder kulturelle Zuschreibungen dazukommen. Und ich finde sie als Künstlerin-Persönlichkeit einfach spannend, weil sie als queere, feministische, iranische Frau mit ihrer Familie in die Niederlande fliehen musste und sie sich sehr für Feminismus, aber auch so für, also so eine neue Form des Frauseins oder Menschseins einsetzt.

0: Human von Sev Daliza im Byte FM Container zur Triennale der Fotografie in Hamburg. Ihr Motto lautet Alliance, Infinity, Love in the Face of the Other. Und bevor uns die Kuratorin Kale Garrido ein wenig von den Ausstellungen erzählt, wünscht sie sich Naranjos von Las Lloronas.
1: Ursprünglich waren es drei junge Frauen, die aus ganz unterschiedlichen, mit ganz unterschiedlichen Wurzeln in Belgien, in Spanien, Deutschland, Niederlanden, USA. Und die haben sich in Brüssel getroffen und haben Musik gemacht und arbeiten sehr viel mit der Stimme. Sie bringen aber auch eben diese verschiedenen Identitäten zusammen und versuchen mit spanischer Folkmusik, Klezmer, Chanson, was zusammenzubauen mit verschiedenen Sprachen. Und insbesondere dieses Lied Naranjos geht ja so ein bisschen vom Spanisch ins Französische, ins Hebräische. Und für mich ist dann wieder so diese Mehrsprachlichkeit, die Mehrstimmigkeit auch etwas, was ich mit dem Thema der Triennale verbinde. Also, dass man sich doch verstehen kann, auch wenn man vielleicht nicht die gleiche Sprache spricht. Die Wörter lassen sich dann doch übersetzen und im Herz fühlen.

0: Naranjos von Las Lloronas, ein Song mitgebracht von Kale Garrido, Kuratorin der Fototriennale in Hamburg, die nicht nur in den Deichtorhallen stattfindet.
1: Es gibt viele beteiligte Institutionen und auch andere Festivals an der Triennale. Es sind die großen Museen in Hamburg, aber auch zum Beispiel das Kurzfilmfestival, die Stadtkuratorin, die Tanztriennale. Und wir haben ein Festivalzentrum in den Deichtorhallen. Wir haben Künstlerinnen-Gespräche. Es gibt aber auch eine Performance, zum Beispiel mit Randa Mirza, eine libanesische Künstlerin. Es gibt auch Buchpräsentationen. Es gibt ein Format mit dem European Center for Constitutional Human Rights als eine Art Forum, um auf so eine Frage einzugehen aus verschiedenen Perspektiven der Künstlerin. Und vielleicht besonders spannend in diesem Kontext, wo wir bei Byte FM sind, ist unsere Serie Sonic Bodies. Wir hatten das Gefühl, dass die Triennale schon so einen musikalischen Unterton hat und dass wir das irgendwie aufgreifen müssen und wollen. Deswegen haben wir auch Kulturmenschen und verschiedene DJs und Musikerinnen eingeladen, die Abende auf dem Festivalzentrum zu aktivieren und selber auch zu kuratieren.

0: Alike von Afterklang im Byte FM Container, wo es heute um die Triennale der Fotografie in den Deichtorhallen geht. Und überhaupt in Hamburg findet die Triennale statt. Alliance, Infinity und Love sind die diesjährigen Schlagwörter, wobei die Liebe sicherlich das dickste Brett ist.
1: Für mich war Liebe eine Art Angelpunkt dieser drei Bereiche. Nicht Liebe im Sinne von Blumen und Schokolade, also romantischer Liebe, sondern Liebe als eine Art politischer Akt. Dabei denke ich an Bell Hooks Sichtweise, die ein großartiges theoretisches Verständnis der Kraft der Liebe bietet. Und ich denke dabei an Gandhi und Mandela und an Ideen von Vergebung, Fürsorge und Akzeptanz. Und fand dies eine großartige Gelegenheit, mit einigen der KünstlerInnen zusammenzuarbeiten, die ich schon sehr lange kenne, durch diese drei Kapitel gerahmt zu inszenieren.
0: Sagt Mark Seely, künstlerischer Leiter der Triennale. Unter den Songwünschen des Teams war auch Colors von den Black Pumas.

0: Colors von den Black Pumas. Ihr hört den Byte FM Container zur Hamburger Triennale der Fotografie, deren künstlerischen Leiter Mark Seely einen Song zu diesem Projekt maßgeblich inspirierte.
1: Nature Boy.
2: Nature Boy wurde von Eden Abbes geschrieben, einem Proto-Hippie. Der Song entstand 1948 und Nat King Cole sang ihn unverändert und er wurde zu einem weltweiten Phänomen. Es wurde oft gecovert, wird auch heute noch von vielen entdeckt und es handelt davon, dass das Größte, was man je lernen kann, einfach zu lieben und zurückgeliebt zu werden ist. Und ich denke, die Bedeutung der Zeit, 1948, ist wiederum ein subtiler politischer Verweis auf das, was damals geschah. Es ist das Jahr der allgemeinen Erklärung der Menschenrechte. Eine gute Sache, kann man sagen. Aber es ist auch das Jahr, in dem das Apartheid-Regime entstand. Ich denke, die allgemeine Erklärung der Menschenrechte ist ein ziemlich großer Schritt für uns nach den Katastrophen des Zweiten Weltkriegs.

0: The song has always kind of resonated with me. It's always been part of my kind of DNA of listening.
1: Der Song hat mich schon immer irgendwie angesprochen. Er war schon immer Teil meiner musikalischen DNA, denn ich finde, seine Poetik liegt auf der Hand. Er ist eine Reise, es ist eine Art Aha-Erlebnis und appelliert an die Idee, dass das Größte, was man jemals lernen kann, natürlich einfach ist, zu lieben und zurückgeliebt zu werden, was meiner Meinung nach perfekt zu dem passt, was Emmanuel Levinas uns durch seine tiefgründige Philosophie zu vermitteln versucht. Und es bezieht sich auch auf das, was Bell Hooks in ihrem philosophischen Denken über die Idee der Liebe anspricht.
2: Das sagt Mark Seely über den Song Nature Boy, der ihn zum Konzept der laufenden Fototriennale in Hamburg inspiriert hat. Ihr hört ihn bald auf M-Container.

0: Ta Confiance von James Lien, gewünscht von Carle Garrido, Kuratorin der Fototriennale in den Hamburger Deichtorhallen und auch über die Deichtorhallen hinaus. Was möchte man beim Kuratieren einer solchen Ausstellung eigentlich erreichen?
1: Ich denke, dass diese Ausstellung einfach so eine Vielfalt an verschiedenen Identitäten, Herkünften zusammenbringt, dass einfach die Wahrscheinlichkeit ist groß, dass viele Menschen, die in Hamburg leben, die vielleicht sonst nicht in die Deichtorhallen reingehen, weil sie sich da nicht eben repräsentiert fühlen, dass das irgendwie so ein bisschen, dass diese Dynamik sich doch leicht verändert. Und das habe ich mit anderen Ausstellungen erlebt und vielleicht noch nicht so stark in Hamburg, aber ich glaube, diese Ausstellung hat ein großes Potenzial dafür, dass man am Ende mit Menschen dort ist, die man noch nie begegnet hat. Und Hamburg hat so manchmal, finde ich, so Bubbles, so Kulturbubbles. Und ich hab die Hoffnung, dass die Triennale diese Bubbles etwas bricht oder zusammenbringt, durcheinander bringt.

0: Isländischer Reggae von Hjalmar im BeiteFM-Container zur Triennale der Fotografie in Hamburg, die bis zum 22. September in den Deichtorhallen und auch an vielen anderen Orten in Hamburg läuft, unter dem Motto Alliance Infinity, Love in the Face of the Other. Dieses Konzept kommt von Mark Seeley, dem künstlerischen Leiter der Triennale, und ihm gebührt das letzte Wort zum letzten Song in dieser Sendung, A Love Supreme. Mein Name ist Henning Tudor-Kasbohm. Bis bald, ciao.
1: I mean, I think what's great about John Coltrane as an artist is that there was this sense of keep on pushing the boundaries.
2: Das Großartige an John Coltrane als Künstler ist dieses Gefühl des ständigen Grenzenverschiebens, immer weiter zu gehen, nach diesem Raum zu streben, der fast schon der Ekstase gleicht, wenn man so will, nach dem Unbekannten und dem Unerreichbaren, über diesen Drang, das zu finden. Und ich denke, der Titel A Love Supreme ist schon von Natur aus zutiefst spirituell. Und ich denke, es ist ein Reminder. Es schält gewissermaßen die Schichten der Aggression und Härte zurück, um über die Reise nachzudenken, auf die wir uns natürlicherweise begeben, wenn uns irgendwas am Herzen liegt. Nämlich diese Vorstellung von einem Raum tiefer, bedeutungsvoller und fürsorglicher Liebe.
1: The space of being a deep and profound and caring love.

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1: Ich bin Doc Zeitler. Die politisch motivierte Kriminalität hat im vergangenen Jahr einen neuen Höchststand erreicht. Die Polizei zählte bundesweit mehr als 85.000 Straftaten mit politischem Hintergrund, knapp 2% mehr als 2024.
2: Einen leichten Anstieg gibt es insgesamt bei den politisch motivierten Gewalttaten, von denen der größte Teil auf das Konto von Tätern aus dem rechten Spektrum geht. Aber auch links motivierte Kriminalität nimmt stark zu. Innenminister Dobrindt führt das unter anderem auf mehr Gewalt gegen Polizistinnen und Polizisten zurück. Laut BKA-Präsident Münch spitzt sich die gesellschaftliche Stimmung zu, das Fundament der Demokratie wird angegriffen. Wesentliche Treiber sind aus seiner Sicht soziale Medien, über die Hasshetze und Propaganda verbreitet werden. David Riemer, Nachrichtenredaktion.
1: Europas Drogenbanden setzen zunehmend Jugendliche für den Handel mit Rauschgift, aber auch für Gewalttaten ein. Junge Menschen, vor allem aus sozial benachteiligten Vierteln, würden von der Mafia sogar als Auftragskiller angeworben, heißt es im Jahresbericht der EU-Drogenagentur. Kriminelle Hintermänner stellten Planung, Waffen, Geld und Transport bereit. Nach der Obduktion und dem Transport von Teilen des als Timmy bekannten Buckelwals auf das Festland werden die Überreste des Tiers in einer dänischen Fabrik verwertet. Das bestätigte die Firma Daka Dänemark, die sich des Kadavers annimmt. Einige Knochen des Wals kommen aber wohl auch ins Museum.
3: Tonnenweise Walteile sind in Containern in der Fabrik im dänischen Randers angekommen. Da wird jetzt erst einmal genau sortiert, was man wozu noch gebrauchen kann. Das Wasser wird in den Fjord geleitet. Aus dem Fett wird Biodiesel. Knochen, Haut und Sehnen landen als Biomasse in einer Zementfabrik. Ein bisschen was soll die Öffentlichkeit aber auch von dem Buckelwal haben. Im Naturhistorischen Museum in Kopenhagen könnten künftig Walknochen zu sehen sein. Aus Skandinavien Julia Weschenbach.
1: Sophia und Noah sind in Deutschland weiter die beliebtesten Vornamen für Babys. Das zeigt eine Auswertung der Gesellschaft für deutsche Sprache für das Jahr 2025. Auch die beiden Jahre davor hatten Sophia und Noah schon vorne gelegen. Bei den Mädchen haben es außerdem Mia, Lina, Ella und Hanna in die Top 5 geschafft. Bei den Jungs folgt auf Noah der Vorname Matteo in verschiedenen Schreibvarianten, dann Theo, Leo und Emil. Zum Wetter, die aktuelle Vorhersage des Deutschen Wetterdienstes. 15 bis 22 Grad werden es heute noch maximal. Dazu gibt es im Norden Regen und Gewitterschauer. Auch vom Süden bis in die östliche Mitte ziehen dichte Wolkenfelder durch. Im Süden kann es gebietsweise länger regnen. Dazwischen lockert die Wolkendecke gelegentlich auf. Genauso wechselhaft mit Schauern und Gewittern geht es auch morgen weiter bei ähnlichen Temperaturen wie heute.
0: Das waren die Nachrichten. 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
4: Im Studio ist heute für euch Paula Bühler. Hallo!

Lana Del Rey mit Doin' Time hier zum Einstieg in das Bad FM Magazin. Es ist Dienstagnachmittag, ich bin Paula Bühler. Ihr hört mich wie immer live aus dem Studio, werktags von 14 bis 17 Uhr hier im Bad FM Magazin. Schön, dass ihr auch heute mit dabei seid. Und das hier ist Musik von King Gizzard and the Lizard Wizard, Fishing for Fishies.

Innerpol mit Obstacle 2 hier im Byte FM Magazin am Dienstagnachmittag. Die US-amerikanische Band Destroy Boys bezeichnet sich selbst als Genre Queer. Das beschreibt zum einen ihren stilistischen Mix aus Punk, Riot Girl, Indie und Alternative, zum anderen aber auch ihren Anspruch, gängige Kategorien von Identität in Frage zu stellen. Aktuell ist die Band aus Sacramento auf Tour und spielt auch 4 Konzerte in Deutschland, präsentiert von Byte FM. Los geht's am kommenden Freitag, den 12. Juni im E-Werk in Erlangen. Am Dienstag, den 16. Juni, spielen sie auf dem Freideck der Kantine in Köln. Am Donnerstag, den 18. Juni, sind sie im Columbia Theater in Berlin und am Mittwoch, den 24. Juni, da spielen sie dann noch ein weiteres Konzert im Schlachthof in Wiesbaden. Mehr Infos sowie viele weitere Konzerttermine findet ihr wie immer auf unserer Homepage byte.fm und das hier sind Destroy Boys mit Shadow.

Destroy Boys mit Shadow hier im BeatFM Magazin. Das ist ein Track von ihrem aktuellen Album Funeral Soundtrack 4. Und aktuell ist die US-amerikanische Band auf Tour und spielt auch 4 Konzerte in Deutschland. Das Ganze wird euch präsentiert von BeatFM. Los geht's am kommenden Freitag, den 12. Juni in Erlangen im E-Werk. Am Dienstag, den 16. Juni, spielen sie dann auf dem Freideck der Kantine in Köln. Am Donnerstag, den 18. Juni, sind sie in Berlin im Columbia Theater. Und am Mittwoch, den 24. Juni, spielen sie dann noch ein weiteres Konzert. Und zwar im Schlachthof in Wiesbaden. Mehr Infos sowie viele weitere Konzerttermine findet ihr wie immer auf unserer Homepage unter dem Menüpunkt Konzerte.

Magdalena Bay und Image hier im Bad FM Magazin am Dienstagnachmittag um mittlerweile kurz vor 2:30. Heute vor genau 3 Jahren ist das 4. Studioalbum vom französischen Musikprojekt Christine and the Queens erschienen. Das trägt den Titel Paranoia Angels True Love und beschreibt damit auch ziemlich gut den Inhalt der insgesamt ganzen 20 Tracks. Inspiriert von Tony Kushners Theaterstück Angels in America, das sich mit dem politischen Umgang und den verheerenden Auswirkungen der AIDS-Krise in den 80er Jahren in den USA beschäftigt, hat Chris ein ziemlich imposantes, atmosphärisch und nachdenkliches Album erschaffen. Heute wird die Platte genau 3 Jahre alt und wir hören den Track Full of Life.

Christina the Queens mit Full of Life hier im Bad FM Magazin. Das ist ein Track vom vierten Studioalbum Paranoia Angels True Love. Und das wird genau heute schon 3 Jahre alt.

Boy Harsha und Give Me a Reason. Hier im Byte FM Magazin am Dienstagnachmittag ist es mittlerweile kurz nach 2:30. Und das hier ist Musik von Feist.

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Benny Sings zusammen mit Mac DeMarco und Rolled Up hier im BeatFM Magazin. Und letzterer, nämlich Mac DeMarco, der spielt in der nächsten Woche noch 2 Konzerte in Deutschland. Der kanadische Musiker kommt nämlich nach Offenbach ins Kapitol, und zwar nächste Woche Montag am 15. Juni und 2 Tage später am 17. Juni. Da spielt er noch in der Zitadelle Spandau in Berlin. Das Ganze wird euch präsentiert von BeatFM. 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Da gibt es nämlich alles auch nochmal zum Nachlesen unter dem Menüpunkt Konzerte.

Mac DeMarco und Chamber of Reflection hier im BATFM Magazin. Und der kanadische Musiker, der kommt in der nächsten Woche für zwei Konzerte nach Deutschland, präsentiert von BATFM. Und zwar einmal am Montag, den 15. Juni, da spielt er im Capitol in Offenbach. Und zwei Tage später, am 17. Juni, da ist er dann noch in der Zitadelle Spandau in Berlin. 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Da gibt's nämlich nochmal alles zum Nachlesen für euch unter dem Menüpunkt Konzerte.

Alice Phoebe Lou mit Better. Hier im BadFM Magazin am Dienstagnachmittag und wir kommen zu unserem Track des Tages hier auf BadFM. Der kommt heute vom US-amerikanischen Singer-Songwriter Sir Tegan Harris aka Love Spells. Keep It To Yourself, so heißt seine neue Single, und mit der hat er jetzt auch sein erstes Album angekündigt. Bereits seit 2021 veröffentlicht er immer wieder neue Songs. Jetzt erscheint am 24. Juli sein Debütalbum. Love Is The Law wird es heißen. Die Vorab-Single Keep It To Yourself ist schon erschienen und ist heute unser Track des Tages hier auf BadFM.

Unser heutiger Track des Tages hier auf BytFM, Love Spells mit Keep It To Yourself. Das ist eine Vorab-Single von seinem kommenden Debütalbum. Love Is The Law heißt das und erscheint am 24. Juli. Das hier ist das BytFM-Magazin mit Musik von Blood Orange, Vivid Light.

0: Nia Archives mit So Tell Me hier im BadFM Magazin am Dienstagnachmittag. Gleich ist es 3 Uhr. The Age of Pleasure, so heißt das vierte Studioalbum der US-amerikanischen Musikerin Janelle Monáe. Vor genau 3 Jahren ist die Platte erschienen, war damals auch Album der Woche hier auf BadFM. Und das nicht ohne Grund, so hat sie damals mit den insgesamt 14 Tracks der Platte einen gut gelaunten, unbeschwerten Sommer eingeläutet. Und das funktioniert auch noch 3 Jahre später. Wir hören einen Track vom Album zusammen mit Doechii. Das ist phenomenal.
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Janelle Monáe hier zusammen mit Doechii und Phenomenal im Byte FM Magazin. Und das ist ein Track von Janelle Monáes viertem Studioalbum The Age of Pleasure, so heißt es. Das ist vor genau 3 Jahren erschienen. Und das hier ist Musik von Anderson Paak featuring Kendrick Lamar. Der Track heißt Tints.

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DJ Kotze hier zusammen mit Sophia Kennedy und Wespennest. Und beide sind schon andauernde UnterstützerInnen von BYTE.FM, genauso wie jetzt auch Sebastian Fischer aus Berlin, denn er ist vor kurzem Freund von BYTE.FM geworden, also Mitglied in unserem Förderverein. Und er wünscht sich einen Song, das kann man nämlich machen, wenn man neu bei uns ist, also neuer Freund von BYTE.FM wird. Und zwar wünscht er sich Graveyard von The Devil Makes Three. 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Und wir hören jetzt für dich, Sebastian, The Devil Makes Three mit Graveyard.

The Devil Makes Three mit Graveyard hier im Byte FM Magazin. Und das war ein Songwunsch von Sebastian Fischer aus Berlin. Denn der ist vor kurzem Freund von Byte FM geworden, also Mitglied in unserem Förderverein. Vielen lieben Dank dir für den Songwunsch und vor allem aber für deinen Support. 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

Panda Bär mit Fairy Lady hier im BTFM Magazin am Dienstagnachmittag um 20 nach 3. Und ich habe einen weiteren Veranstaltungshinweis für euch, denn der US-amerikanische Musiker Cass McCombs hat im vergangenen Jahr sein aktuelles Album Interior Live Oak veröffentlicht und mit dem ist er momentan auf Tour, präsentiert von BTFM. Am kommenden Sonntag, den 14. Juni, spielt er im A-Theater in Köln. Am Montag, den 15. Juni, ist er im Knust in Hamburg und einen Tag später, am Dienstag, den 16. Juni, da spielt er dann noch im Lido in Berlin. Und wir hören Cass McCombs mit seiner aktuellen Single, das ist Seeing the Elephant. 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

Cass McCombs mit Seeing the Elephant hier im BytFM Magazin. Und der US-amerikanische Musiker ist aktuell auf Tour, präsentiert von BytFM. Am kommenden Sonntag, den 14. Juni, spielt er in Köln im A-Theater. Am Montag, den 15. Juni, ist er in Hamburg im Knust und einen Tag später, am Dienstag, den 16. Juni, da spielt er dann noch in Berlin und zwar im Lido. Mehr Infos dazu sowie viele weitere Konzerttermine findet ihr wie immer auch zum Nachlesen auf unserer Homepage byte.fm unter dem Menüpunkt Konzerte. 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

James Blake mit Days Go By hier im Bad FM Magazin am Dienstagnachmittag. Es ist gleich 3:30 und das hier ist Musik von Jamila Woods, Practice.

Sly and the Family Stone mit Dance to the Music hier im BTFM Magazin am 9. Juni. Und heute jährt sich zum ersten Mal der Todestag von Sly Stone. Geboren 1943 als Sylvester Stewart, hat er knapp 20 Jahre später, also Mitte der 60er, die Band Sly and the Family Stone gegründet. Bis heute zählt die zu den wichtigsten US-amerikanischen Funk- und Soul-Bands. Außerdem auch eine der ersten Gruppen, in denen weiße und schwarze MusikerInnen gleichberechtigt miteinander gearbeitet haben. Als einflussreichstes Werk gilt das 1971er Album There's a Riot Going On als Teil wichtiger afroamerikanischer Widerstands- und Revolutionsmusik. Daraus hören wir die Nummer 1 Single Family Affair.

Sly and the Family Stone und Family Affair aus dem Jahr 1971. Heute vor genau einem Jahr, nämlich am 9. Juni 2025, ist der US-amerikanische Musiker, Songwriter und Kopf der Band Sly Stone im Alter von 82 Jahren gestorben.

Crump mit Fall Down hier im Byte FM Magazin am Dienstagnachmittag. Die Londoner Band Sorry hat im vergangenen Herbst ihr aktuelles Album Cosplay veröffentlicht und damit sind sie derzeit auf Tour und machen auch für einen Tourstopp Halt in der Hauptstadt und zwar nächste Woche Montag am 15. Juni. Da spielen sie im Lido in Berlin, präsentiert von Byte FM. Und wir hören Musik von Sorry, nicht vom aktuellen Album, sondern ein neuerer Track. Das ist ihre aktuelle Single Alone in Cologne.

Sorry aus London sind das mit Alone in Cologne hier im Byte FM Magazin. Und die Band ist aktuell auf Tour und macht auch einmal Halt in Deutschland und zwar in Berlin. Nächste Woche Montag am 15. Juni, da spielen sie im Lido, präsentiert von Byte FM. Mehr Infos dazu sowie viele weitere Konzerttermine findet ihr auch wie immer zum Nachlesen auf unserer Homepage unter dem Menüpunkt Konzerte.

Jordana mit Like a Dog hier im Byte FM Magazin. Und wir hören jetzt Musik aus unserem aktuellen Album der Woche hier auf Byte FM. Das kommt dieses Mal vom US-amerikanischen Musiker und Songwriter Vince Staples. Crybaby, so heißt sein neues und insgesamt siebtes Album. Das klingt nach dem ersten Hören wohl nach seiner bis dato rockigsten Platte, aber in Genregrenzen lässt sich das Ganze nicht stecken. Und es wäre auch zu einfach, das Ganze als Rockalbum zu betiteln. Viel eher ist die Art der Musik hier sein gewähltes Mittel, um ein ziemlich düsteres Bild der USA zu zeichnen. In seinen Texten geht es unter anderem um Polizeigewalt und die rassistische Doppelspitze aus Ausbeutung und Fetischisierung von schwarzen Körpern. Das Ganze eingebettet in einen Sound, der mal mehr nach politischem Soul und mal mehr nach den Sleaford Mods klingt. Insgesamt 11 Tracks sind auf der Platte. Das hier ist der Opener Blackberry Marmalade.

Vince Staples mit Blackberry Marmalade hier im Byte FM Magazin. Das ist der Opener von seinem neuen und insgesamt siebten Album. Crybaby heißt das. Ist vergangene Woche erschienen und aktuell unser Album der Woche hier auf Byte FM. 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Ihr hört immer noch das Byte FM Magazin, jetzt mit Musik von Little Sims, Enough.

Bonaparte mit Good Things hier im BytefM Magazin. Und der Schweizer Singer-Songwriter, der spielt am kommenden Sonntag, den 14. Juni, ein Konzert im Kulturzelt in Kassel. Das Kulturzelt ist ein Musikfestival, das seit 1987 jährlich im Sommer stattfindet, mit einer Vielzahl Konzerten aus den unterschiedlichsten Genres. Das Ganze wird euch präsentiert von BytefM. Und dieses Mal auch mit dabei ist die Leipziger Band Kappa Tult. Die spielen am Dienstag, den 16. Juni. Wir hören sie mit Niemand.

Kapatult mit Niemand und die Leipziger Band, die spielt nächste Woche Dienstag am 16. Juni im Kulturzelt in Kassel, präsentiert von BeitFM. 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

Automatic mit Lazy hier im BTFM Magazin am Dienstagnachmittag um mittlerweile 3:45. Heute vor genau 3 Jahren ist Space Heavy, das 5. Studioalbum des britischen Musikers Archie Marshall, aka King Cruel, erschienen. Entstanden ist das Album zwischen 2020 und 2022 zwischen London und Liverpool. Durch das viele Hin- und Herreisen ist seine Faszination für, wie er es nennt, The Space Between entstanden. Und das Thema zieht sich ein bisschen durch das gesamte Album auf insgesamt 15 Tracks. Wir hören den Track Seaforth.

King Cruel mit Seaforth. Das ist ein Track von seinem Album Space Heavy. Und das wird genau heute bereits 3 Jahre alt.

AJ Tracy featuring Georgia Smith und Crush hier im Weiterfilm Magazin am Dienstagnachmittag. Der brasilianische Musiker Bruno Belay veröffentlicht im September sein Debütalbum. Vorher geht's allerdings schon auf Tour, präsentiert von BeatFM. Los geht's am Donnerstag, den 18. Juni im Import-Export in München. Am Freitag, den 19. Juni, ist er im Ribadi in Schaffhausen in der Schweiz. Am Donnerstag, den 25. Juni, spielt er im Beach Neukölln in Berlin. Und am Mittwoch, den 1. Juli, dann noch im Knust in Hamburg. Und wir hören einen Track vom kommenden Album. Der ist bereits draußen. Das ist Bruno Belay mit Mania.

Bruno Berlay mit Maya. Sein Debütalbum kommt erst im September, vorher geht er trotzdem schon auf Tour. Das Ganze wird euch präsentiert von ByteFM und zwar geht's los am Donnerstag, den 18. Juni in München. Am Freitag, den 19. Juni ist er dann in Schaffhausen in der Schweiz, am Donnerstag, den 25. Juni in Berlin und am Mittwoch, den 1. Juli dann noch in Hamburg. Alle Termine der Tour findet ihr auch nochmal zum Nachlesen auf unserer Homepage byte.fm unter dem Menüpunkt Konzerte.

José González mit Leave of the Cave hier im Butterfly Magazin am Dienstagnachmittag. Es ist kurz nach 4:30 und das hier ist Rahil mit I Smile for E.

Mike D. mit seiner neuen Single True Colors. Ist schon die dritte Single, die in letzter Zeit erschienen ist. Und mit der hat er jetzt tatsächlich ein Album angekündigt. Der Rapper, Produzent und Ex-Beastie Boy Mike D. veröffentlicht sein Solo-Debüt. Thank You heißt es und erscheint am 28. August. True Colors, die Single, die wir eben gehört haben, ist schon mal wieder ein weiterer Vorgeschmack auf das Album. Ihr hört das Spider-Fan-Magazin. Das hier ist Billy Nomades mit Blue Bones.

Justice mit DANCE hier im BATFM Magazin. Und ums Tanzen dreht sich auch alles bei der ersten Tanztriennale in Hamburg. Die findet vom 14. bis zum 21. Juni auf Kampnagel statt und wird euch präsentiert von BATFM. Eine Woche lang soll das Potenzial des Tanzes erkundet werden, als Kunstform, als soziale Kraft, als Impuls für neue Perspektiven. Über Kulturen, Communities und Generationen weg lädt die Tanztriennale Tanzschaffende und Interessierte Öffentlichkeit ein, zuzuschauen, mitzumachen, nachzudenken, ins Gespräch zu kommen und zu tanzen. 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

0: Slater mit Dance, und auch in Hamburg wird nächste Woche getanzt bei der ersten Tanztriennale. Die findet statt vom 14. bis zum 21. Juni auf Kampnagel und wird euch präsentiert von ByteFM. 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

Fuckers mit Bonbon und das war's mit dem BYTE.FM Magazin am Dienstagnachmittag. Hier geht es gleich weiter mit Oliver Korteils und einer neuen Ausgabe von Out of Spectrum. Wir hören hier vorher zum Abschluss noch Musik von Isabella, nämlich Bubblegum im Jürgen Pape Frutti de Mare Remix. Und damit sage ich Tschüss. Ich danke euch fürs Einschalten und wünsche euch noch einen schönen Nachmittag und eine gute weitere Woche. Wir hören uns hier, wenn ihr mögt, morgen zur gleichen Zeit wieder. Bis dahin, ich bin Paula Bühler. Ciao.

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1: Ich bin Dirk Zeitler. Beim 500 Milliarden Euro Sondervermögen für Investitionen in die Infrastruktur gibt es aus Expertensicht Handlungsbedarf. Ein Beirat für das Programm legte heute in Berlin seinen ersten Bericht vor. Finanzminister Klingbeil räumte ein, dass das Tempo bei den Investitionen noch höher werden müsse.
2: Immer wieder hört man, dass die hunderten Milliarden, die für die Infrastruktur bereitstehen, nur langsam abfließen. Auch der Beirat, der das 500-Milliarden-Programm begleitet, sieht da Luft nach oben. Finanzminister Klingbeil bat einerseits um Geduld. Das Programm laufe ja erst seit rund einem Jahr, sei aber für 12 Jahre ausgelegt. Höheres Tempo sei aber möglich und nötig, so Klingbeil. Helfen soll unter anderem auch ein Bonus- und Malus-System. Die Idee, wer Investitionen schneller umsetzt, könnte mehr Mittel bekommen, wer bummelt, weniger. Ronny Tochau, Nachrichtenredaktion.
1: Innenminister Dobrindt und BKA-Chef Münch haben heute Vormittag die Statistik zu politisch motivierter Kriminalität vorgestellt. Mit fast 86.000 Fällen haben die politisch motivierten Straftaten dabei im vergangenen Jahr einen neuen Höchststand erreicht. Bei den meisten geht die Polizei dabei von einem rechten Motiv aus. Die linksmotivierten Gewalttaten stiegen aber stark an. Harsche US-Visa-Bestimmungen trüben die WM-Vorfreude. Dem Schiedsrichter Omar Artan aus Somalia wurde die Einreise verweigert und auch die Fans sind offenbar betroffen.
3: Afrikas prominentester Schiedsrichter reist zurück nach Mogadischu. Somalia gehört zu den Ländern, die nach einer von Präsident Trump verhängten Regelung unter einem generellen Einreiseverbot stehen. Auch Spieler aus der Schweiz, dem Irak, Iran und sogar Fans aus Schottland hatten Einreiseprobleme. FIFA-Präsident Infantino protestiert und stellt den reibungslosen Ablauf des Turniers in Frage. Das US-Außenministerium erklärt, dass man kooperativ sein wolle, die Bestimmungen aber ohne Ausnahmen durchsetzen werde. Aus den USA, Tina Eck.
1: Sophia und Noah sind in Deutschland weiter die beliebtesten Vornamen für Babys. Das zeigt eine Auswertung der Gesellschaft für deutsche Sprache für das Jahr 2025. Bei den Mädchen haben es außerdem Mia, Lina, Ella und Hanna in die Top 5 geschafft. Bei den Jungs folgt auf Noah der Vorname Matteo, dann Theo, Leo und Emil. Zum Wetter, die aktuelle Vorhersage des Deutschen Wetterdienstes. 15 bis 22 Grad werden es heute noch maximal. Dazu gibt es im Norden Regen und Gewitterschauer. Auch vom Süden bis in die östliche Mitte ziehen dichte Wolkenfelder durch. Im Süden kann es gebietsweise länger regnen. Dazwischen lockert die Wolkendecke gelegentlich auf. Genauso wechselhaft mit Schauern und Gewittern geht es auch morgen weiter bei ähnlichen Temperaturen wie heute.
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Hallo und herzlich willkommen zu einer neuen Folge von Out of Spectrum. Oliver Korthals, wie gewohnt, am Mikrofon hier bei Byte FM. Die heutige Folge ist zumindest in Teilen dem amerikanischen Keyboarder Dexter Wansel gewidmet, der Ende Mai in Philadelphia gestorben ist. 1950 geboren, war er Mitte der 70er eine der wichtigsten Figuren im Hintergrund bei Philadelphia International. Er war aber auch als Solokünstler unterwegs und hat einige Alben für sich aufgenommen und auch für andere produziert. Neben seiner Tätigkeit als Keyboarder war auch der Synthesizer-Spezialist bei Philly International, hat arrangiert, hat zum Teil dirigiert und produziert. Das eben gehörte Stück Life on Mars stammt vom gleichnamigen Debütalbum aus dem Jahre 1976. Und wie das Ganze dann klingt, wenn Dexter Wansel im Hintergrund dabei ist, das hören wir jetzt bei MFSB, der Hausband von Philadelphia International. When Your Love Is Gone vom Album Philadelphia Freedom, gefolgt dann von Patsy Galland, einer kanadischen Pianistin, von ihrem 1978er Album Patsy, das Stück It'll All Come Around.

In den letzten Jahren habe ich mich zunehmend, was Vinyl angeht, auf das Format 7-Inch eingeschossen, aber in den letzten Monaten habe ich bemerkt, erlebt bei mir die 12-Inch eine kleine Renaissance. Viele der guten Disco- und Boogie-Scheiben gibt es allerdings, wenn überhaupt, nur zu astronomischen Preisen. Aber es gibt etliche Reissues, die den guten alten Sound wieder auf den Plattenteller bringen. Die nächsten beiden sind genau solche Beispiele dafür. Zunächst einmal Carlos Romanos mit One to One und danach Sweet Clover, was so eine Art, ich würde mal sagen, fast Lo-Fi-Boogie ist, deren 12-Inch What I Need bei Kalita Records wieder erschienen ist.

Ihr hört Autospektrum hier bei Byte FM. Oliver Korthals weiterhin am Mikrofon. Von den 12 Inches kommen wir nun zu den Soundtracks, zumindest für ein Stück. Sunken Scores ist das neue Album des japanischen Trios Nautilus. Seit ein paar Jahren sind sie ja schon aktiv und haben mit etlichen interessanten Coverversionen unter anderem auch meinen Plattenkoffer bereichert. Ihr neues Album ist jetzt bei Onops Drops erschienen, dem Label von DJ Onops aus Hannover. Er war jetzt im Frühjahr mit ihnen auch ausgiebig in Deutschland live unterwegs. Und wir hören jetzt aus dem Album 3 Days of the Condor, ergänzt with Cowbell. Der Film, ein ziemlich packender Thriller aus den frühen 70ern mit Robert Redford, ist auf jeden Fall sehenswert. Und nach Nautilus dann Leroy Hudson mit der Classy Lady von seinem 82er Album Paradise.

Die heutige Sendung ist zumindest in Teilen dem Keyboarder, Arrangeur, Komponisten und Produzenten Dexter Wanzer gewidmet, der jetzt Ende Mai in Philadelphia gestorben ist. The Sweetest Pain ist seine Nummer vom 79er Album Time is Slipping Away, gefolgt dann von Terry Callier, ein Jahr früher sein Album Fire and Ice und daraus für euch Holding On.

Die holländische Band Another Taste ist jetzt gerade im Frühjahr mit ihrem zweiten Album, was schlicht Another Taste 2 heißt, an den Start gegangen, veröffentlicht bei Space Grapes, und das passt jetzt wunderbar vom Sound, obwohl das 40 Jahre später neu eingespielt wurde. Vom Album Another Taste 2 hören wir jetzt Waiting Game.

Die letzte Nummer für heute ist natürlich nochmal von Dexter Wanzel, Theme from the Planets, sein Stück vom Debütalbum Life on Mars. Damit bin ich für heute raus. Hier folgt jetzt gleich Forward the Bass mit Gadi Stein am Mikrofon. Und solltet ihr die Wiederholung am Freitagmorgen hören, dann gibt's jetzt gleich Happy to Sad mit Christine Heise. Viel Spaß dabei, wir hören uns in der nächsten Woche wieder. Bis dann, macht's gut. Oliver Korthals sagt Tschüss.

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1: Hallo und herzlich willkommen zu einer neuen Folge von Forward the Bass. Am Mikrofon begrüßt euch Gadi Stein und heute hören wir wieder schöne neue Tracks, die euch hoffentlich den Sommermonat Juni versüßen. Den Anfang macht dann auch gleich Pablo Moses mit Ready, Aim, Fire!

Ready, Aim, Fire, ein großartiges Stück von dem ebenso großartigen Pablo Moses, einer der großen Reggae-Meister eigentlich, kann man sagen, geboren 1948 in Manchester, Jamaika. Er hat dann zunächst in ein paar Schulbands gespielt und hat 1975 Revolutionary Dream veröffentlicht, was ziemlich gut ankam. Dann hat er immer noch ein bisschen weitergemacht, hatte nie so den großen Durchbruch, war immer auch mal auf Konzerten zu hören. Und jetzt endlich gibt es ein Best-of-Album von Baco Records, das hat Carsten auch vorige Woche schon vorgestellt, und davon jetzt halt nochmal hier dieses schöne Stück Ready, Aim, Fire, was super zu dem Motto der heutigen Sendung passt, nämlich Ready, Steady, Juni, auf geht's in den Sommer sozusagen, und da spiele ich euch jetzt ganz passend noch ein Stück von Meta and the Cornerstones, das heißt Ready and Steady, und das ist auf einem Album zu hören, das eigentlich schon letztes Jahr erscheinen sollte, da hat sich wohl ein bisschen was verzögert, aber jetzt kommt es raus, Echoes of Time heißt das, oder ist schon erschienen Ende Mai, und davon spiele ich euch jetzt gleich zwei Stücke, einmal Ready and Steady, wie gesagt, und dann Naman Allah, hier kommt also Meta and the Cornerstones.

Meta and the Cornerstones war das mit dem Stück Nama Nala auf dem Album Echoes of Time zu hören, erschienen bei Meta Rise Music Group. Und da singt er auf seiner Muttersprache Wolof. Er stammt aus dem Senegal ursprünglich, lebt und arbeitet aber schon lange in Amerika. Und auf dem Album sind auch drei spannende Features zu hören. Alpha Blondie nämlich, Tavis Riley und er hier, Samory Ai, ein weiterer jamaikanischer Sänger, der jetzt gerade auch sein nächstes Album ausgebracht hat. Das heißt Revelation. Und darauf sind einige Stücke zu hören natürlich. Ich habe mich entschieden jetzt für Season to Love, weil das so schön zur Sendung auch passt, denn der Sommer ist ja auch irgendwie so die Jahreszeit für die Liebe. Hier ist also für euch Samory Ai, Season to Love.

Was für eine schöne Liebeserklärung. Mit dir an meiner Seite habe ich mein Zuhause gefunden. Das war Samurai Eye mit Season to Love und erschienen ist das Ganze auf Revelation bei Tanup Squad. Ja, und um die Heimat im weitesten Sinne geht es auch im nächsten Stück, denn es ist endlich wieder soweit. Markus Gard bringt ein neues Album raus. Am 19.06. erscheint das. Da hat er sich wieder mit Tamal zusammengetan und Tribe, das ist so ein musikalisches Dreamteam, wie ich finde. Tribe ist eine ganz tolle Band aus Frankreich und Tamal ein ebenso toller Producer. Und die haben auch schon schöne Alben gemacht. Und jetzt kommt halt eins raus, das heißt For All, was ich auch vom Titel her ganz prima finde. Und wir hören jetzt eine der ersten Singles, die bereits erschienen sind. Die heißt Where We Come From. Da singt Markus Gard über seine Heimat Neukaledonien. Hier also Markus Gard und Tamal, Where We Come From.

Markus Gard untermal mit Where We Come From und da singt der All of We Are Related, also wir alle sind miteinander verwandt und Studien zeigen ja, dass die ersten Menschen, das waren so eine Gruppe von ungefähr 10.000 Individuen, die in Afrika gelebt haben und aus denen alle heute lebenden Menschen hervorgegangen sind. Also sind wir wirklich, egal was wir für Unterschiede haben, sind wir wirklich alle miteinander verwandt. Das bringt dieses Stück schön zum Ausdruck und wer da mal ins Video reinschauen möchte, das gibt es nämlich auch und da gibt es dann noch Bilder aus Neukaledonien zu sehen, wer das sich mal anschauen möchte. Eine kleine Insel, von der man nicht viel weiß, wo auch viel politisch gerade passiert. Da gibt es eine Independence Movement und was halt bei uns in den Nachrichten gar nicht so vorkommt. Aber Markus Gard schafft es, das auch einem großen Publikum vorzustellen. Weiter geht es jetzt mit Senior Wilson aus Spanien, der sich mit den Soul Adventurers zusammengetan hat. Die hatte ich ja letztes Mal auch schon gespielt. Da kommt bei La Panchita Records momentan ganz viel raus. So auch diese Single, die heißt You Own It. Und da hat sich, wie gesagt, der Sänger Senior Wilson mit dieser wunderbaren Band des Soul Adventurers zusammengetan. Und das Ergebnis hören wir jetzt.

Das war Senior Wilson mit den Soul Adventurers You Own It von La Panchita Records. Eine weitere Single stammt von Kosik, ein bretonischer Sänger, der mir bis dato unbekannt war. Und er hat sich zusammengetan mit dem Produzent Fire Pit und Andric Airways. Und zusammen haben die ein schönes Stück namens In Inoubliable gemacht. Das war

0: Französisch und bedeutet so viel wie unvergesslich. Und das wünsche ich jetzt allen natürlich auch, die hier zuhören. Einen unvergesslichen Sommer mit schönen Erlebnissen. Hier für euch schon mal das Gefühl, wie sich das auf Französisch anfühlen könnte. Cosic mit Inoubliable.
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Inoubliable, unvergesslich, wie der erste Kuss singt der Sänger da, aber auch wie ernstere Themen, so zum Beispiel der Krieg im Gazastreifen in Palästina. Und der nächste Künstler hat sich dieses Themas auch angenommen, einfach um zu zeigen, um den Menschen zu signalisieren, wir vergessen euch nicht. Das Thema ist zwar inzwischen auch fast schon wieder aus den Nachrichten verschwunden, aber die Auseinandersetzung geht ja weiter, die Menschen leiden nach wie vor und das darf man wirklich nicht vergessen. Deshalb hier auch das nächste Stück, das heißt Radio Gaza und kommt auch so ein bisschen fröhlich, flockig daher, aber ist halt ein sehr ernstes Thema, was man auch an dem Video sieht, das auch erschienen ist. Das Ganze stammt von Ramses Saisai und Billy the Kick, BZK, und die haben auf Early J Records zusammen dieses Stück herausgebracht und ich spiele euch das jetzt mal hier, also Ramses Saisai.

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1: Ein schönes, verspieltes Lied über ein sehr ernstes Thema. Ramses Saisai und Billy the Kid mit Radio Gaza. Neues gibt es auch wieder aus dem Hause Easy Star Records. Die haben sich zusammengetan mit dem Künstler Mzi aus aus Abuja State kommt der, um genauer zu sein. Und der sagte mir bis jetzt auch noch nichts. Also der hat schon ein paar Sachen natürlich veröffentlicht, vor allem Afrobeats-Bereich. Und hier ist er zusammen mit Paris Lamont zu hören. Das ist ein jamaikanischer Produzent und Keyboarder. Und der ist jetzt immer mehr, mal taucht er auf so Playlists, scheint da sehr aktiv zu sein. Wir hören jetzt von den beiden Santa, So Real. Das klingt ein bisschen weihnachtlich, aber hat eigentlich damit nichts zu tun. Hier kommt Mzi mit Santa.

Das war Theo Nie und der hat ja ein neues Album Dancehall Frequency am Start. Davon habe ich auch letztes Mal schon was gespielt und hier das Stück heißt Awadu Shatadem. Awadu Dem ist ein Stück, das schon erschienen ist, schon vor dem Album und das in dem Album auch auf zwei Versionen ist. Einmal so als Singalong-Version mit verschiedenen anderen Artists noch zusammen und eben diese Shatta-Version. Shatta ist ein Genre oder ein Subgenre, das so sich auf den französischen Antillen entwickelt hat. Seit 2013 ungefähr, ganz stark natürlich beeinflusst vom jamaikanischen Dancehall, aber hat auch so viele eigene Sachen drin und das ist inzwischen wohl in der Clubszene in Paris auch ganz groß angekommen. Also wenn ihr mal Shatta hört, das klingt ungefähr so. Jetzt kommt noch ein französisches Stück, nämlich Reggae Clandestin. Das stammt von Le Roon, den hatte ich auch schon mal gespielt. Und der hat wieder eine neue Single draußen mit Boast und Bim produziert zusammen. Erschienen auf Bombist. Hier kommt also Le Roon mit Reggae Clandestin.

Was für schöne Bläser Le Room war das mit Reggae Clandestin, produziert von Boast und Bim. Jetzt gehen wir nochmal zurück in die Karibik. Aus Trinidad kommt der Sänger Musaya und der lebt und arbeitet aber inzwischen in Deutschland. Und der hat sich hier zusammengetan mit Ja Defender, das ist ein jamaikanischer Sänger. Und die haben zusammen mit House of Rhythm was aufgenommen und das Stück nennt sich Revolution Time. Und das spricht halt genau über diese heutige Zeit, in der wir leben und dass man da halt viel mehr auch Revolution machen müsste, um sich gegen alle die Ruling Classes zusammenzutun. Hört euch selber mal an. Musaya und Ja Defender singen hier zusammen Revolution Time.

0: Eine Produktion von House of Rhythm, das hört man auch an diesen schönen live eingespielten Instrumenten. Das waren Mosiah und Johnny Fender mit Revolution Time. Jetzt kommen wir noch zu einem anderen Newcomer und das ist Peppery, der stammt auch aus Jamaika, aus Trelawney, um genau zu sein. Und der hat zusammengearbeitet mit dem französischen Musikduo Still Alive. Das sind zwei Produzenten, die immer wieder auch Kollaborationen machen mit internationalen Künstlern. Und wir hören jetzt What a World, das ist die zweite Single von dem Album Overcome, das von Still Alive in der Mache ist. Erschienen auf dem schönen Label Buzz Cookers, wo ich den Namen total toll finde. Wir hören jetzt also Still Alive, What a World mit der Stimme von Peppery.
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Ein toller Stepper-Rhythm hier von Still Alive, What a World, und gesungen hat das Peppery. Und damit sind wir auch schon wieder am Ende der heutigen Sendung angelangt. Nächste Woche ist Carsten wieder für euch am Start und in 2 Wochen geht es mit mir weiter mit dem fast schon traditionellen Ladies Summer Special, also ein Frauen-Special werde ich dann spielen, vielleicht auch 2 oder 3 mal schauen. Und im Anschluss hier heute hört ihr gleich Trade-Off-Songs mit Arne Schumacher. Zum Schluss spiele ich euch noch ein Stück ohne Text, beziehungsweise 2, das ist Hit Bound, eine Band aus Nordspanien, die sich hier mit dem fantastischen Roberto Sanchez zusammengetan hat und Ghetto Rock aufgenommen hat. Das ist das erste Stück und danach kommt der Golden Tile Dub. Damit sage ich Tschüss, am Mikrofon war Gadi Stein. Ich wünsche euch eine schöne Woche.

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1: Ich bin Dirk Zeitler. Nach einem Feuer in einem Umspannwerk in Reutlingen und einem daraus folgenden großflächigen Stromausfall hat sich der Verdacht auf Brandstiftung erhärtet. Davon gehe man inzwischen vor dem Hintergrund der bisherigen vorläufigen Ermittlungsergebnisse aus, teilte die Generalstaatsanwaltschaft Stuttgart mit. Ein oder mehrere bislang noch unbekannte Täter seien nach derzeitigem Stand auf das Gelände vorgedrungen, um dort an mehreren Stellen Brände zu legen. Beim 500 Milliarden Euro Sondervermögen für Investitionen in die Infrastruktur gibt es aus Expertensicht Handlungsbedarf. Ein Beirat für das Programm legte heute in Berlin seinen ersten Bericht vor. Finanzminister Klingbeil räumte ein, dass das Tempo bei den Investitionen noch höher werden müsse.
2: Immer wieder hört man, dass die hunderten Milliarden, die für die Infrastruktur bereitstehen, nur langsam abfließen. Auch der Beirat, der das 500 Milliarden Programm begleitet, sieht da Luft nach oben. Finanzminister Klingbeil bat einerseits um Geduld, das Programm laufe ja erst seit rund einem Jahr, sei aber für 12 Jahre ausgelegt. Höheres Tempo sei aber möglich und nötig, so Klingbeil. Ronny Tochau, Nachrichtenredaktion.
1: Ein deutscher Astronaut gehört nicht zur Crew. Der italienische ESA-Astronaut Luca Parmitano wird als erster Europäer beim NASA-Mondprogramm Artemis mitfliegen. Das teilte die US-Raumfahrtbehörde NASA mit. Artemis 3 soll 2027 starten, allerdings nicht zum Mond, sondern nur zu Tests in einer Erdumlaufbahn.
3: Bei der Artemis 3 kommt alles anders, als man dachte. Statt Mondlandung gibt's 2-wöchige Ankoppelmanöver mit dem Blue Origin Lander von Amazon-Gründer Jeff Bezos und dem Starship von Elon Musk, SpaceX. Diese Kooperation ist auch bei künftigen Mondmissionen geplant. Luca Parmitano ist ein erfahrener Raumfahrer und war schon mehrfach an ISS-Undock-Manövern beteiligt. Aus den USA, Tina Eck.
1: Die geplante Erhöhung der Abgeordnetendiäten im Bundestag um fast 500 Euro zum 1. Juli soll nach dem Willen von CDU, CSU und SPD ausfallen. Das erfuhr die dpa aus Koalitionsfraktionen. Sie wollen dazu gemeinsam noch in dieser Woche einen Gesetzentwurf einbringen, um in finanziell und wirtschaftlich schwierigen Zeiten ein Sparsignal an die Bevölkerung zu senden. Zum Wetter, die aktuelle Vorhersage des Deutschen Wetterdienstes. Heute Abend vor allem im Norden Schauer und lokal auch Gewitter, am Alpenrand regnerisch dazwischen Auflockerungen und überwiegend trocken. In der Nacht dann südlich der Donau weiterhin regnerisch, im Nordseeumfeld Schauer und einzelne Gewitter. Die Luft kühlt sich auf 11 bis 5 Grad ab. Morgen dann wechselnd bewölkt und im Tagesverlauf wiederholt Schauer und kurze Gewitter, am Alpenrand länger anhaltender Regen, in Hochlagen teils Schnee. Höchstwerte zwischen 15 und 21 Grad.
0: Das waren die Nachrichten.

Ein weiterer Trail of Songs steht an hier auf Byte FM. Ich bin Arne Schumacher. Willkommen dazu, gleich mit einem idealen Motto, würde ich sagen, wenn man es denn wie auch immer leben kann. Doing this for love. Für ihn hier gilt das allemal, für Chris Driver.

Und eine zweite Bedeutungsebene, die gibt's auch. Das ist auch gleich der Titel seines Albums, seines sechsten eigenen, Doing This for Love. Chris Drever, Schotte, aus dem äußersten Norden stammt er, von den Orkneys, der Inselgruppe. Allerdings lebt er lange schon in Glasgow und ist dort und überhaupt quer durch die schottische Songwriter- und Folkszene sehr gut vernetzt. Da gibt es zahlreiche Kollaborationen. Eine Konstante war lange Zeit das Trio Lau, ein eher experimentelles Folk- und Meer-Trio, in dem er war. Ein Purist war und ist er nun wirklich nicht. Dem entsprach diese Gruppe, auch wenn er immer wieder zu klassischen Wertenformen zurückkehrt, wie auch auf diesem Album. Ein Song darüber, wie das ist, wenn die Zeit voranschreitet, man Familienvater ist und sich ab und zu dann doch mal sehnt nach den alten Zeiten, als man irgendwo abgehangen hat mit Freunden und überhaupt gar keinen Gedanken daran verschwendet hat, dass man nicht so spät nach Hause will, nicht so spät nach Hause kann. 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

Ja, nochmal so unbeschwert wie damals. Eine folkige Basis hier aufgebürstet in diesem Song Chris Drever, der Schotte, Songs seines neuen sechsten Albums. Noch etwa dieselbe Generation, etwas älter ist er, Glenn Hansard. Der Ire war ja gerade mit Band zu wenigen Konzerten in Deutschland. Ich habe das im Stadtpark in Hamburg erlebt. Selbst für Glenn Hansard-Verhältnisse ein überragend guter, vielseitiger Abend, finde ich. Dazu gibt's ja aktuell ein erstes Live-Album mit Aufnahmen aus Berlin. Ein zweites folgt in Kürze. Aufnahmen von Songs quer durch Hansard schaffen. Dieser hier zum Beispiel, Lowly Deserter, live in Berlin.

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1: Ja, die beiden Bläser, die waren nicht dabei im Stadtpark in Hamburg. Trotzdem eine exzellente sechsköpfige Band. Glenn Hansard, wie gesagt, der zweite Teil dieses Berliner Konzertmitschnitts, der erscheint in Kürze. Komisch, früher hätte man sowas als Doppelalbum rausgebracht. Zwei der Bandmitglieder, die wir gerade gehört haben, diese Band, die waren auch beteiligt am zweiten Album eines jungen irischen Frauenduos aus Dublin, nämlich Limoncello. Das sind Laura Quirk und Claire Kinsella, Articulate Animals.

Limoncello, Laura Kirk und Claire Kinsella. Letztere tatsächlich vor allem Cellistin, wie es im Namen auftaucht. Die Schreibweise etwas anders allerdings als die des italienischen Likörchens. Perfect Place heißt dieses Album. Keines jener zweiten Alben, würde ich sagen, bei denen man sofort feststellt, ja, das ist ein toller nächster Schritt. Sehr viele getragene Songs auf diesem Album. Den Arrangements hätten für meinen Geschmack etwas mehr Finesse und Farben gut getan. Also eher das schwierige zweite Album, nachdem das erste sehr, sehr gut angekommen war, 2024. Für mich hier eines der Song-Highlights dieses neuen Albums, At the Edge, Limoncello, das Duo aus Dublin.

Ja, ein Songklassiker ist das, trotz seines schlichten Minimalismus oder vielleicht auch wegen des kühnen Bekenntnisses dazu. Anyway, the wind blows. J.J. Cale, frühe 1970er Jahre, der J.J. Cale, der Mann aus Oklahoma, der seinen ganz eigenen Sound und seine ganz eigene stur verfolgte Art hatte. Eric Clapton gehört ja bekanntermaßen zu den prominentesten, den größten Fans. Er hat ja mit Cale auch Aufnahmen gemacht. Cale war 2013 verstorben. Dies ist eine Neuaufnahme des Songs von David Hackfeld, US-Amerikaner, aus dem mittleren Westen stammt er, früher Teil des progressiven Songduos The Pines. Jüngst hat er ein ganzes Album aufgenommen mit Coverversionen von Cale und Dylan über Gordon Lightfoot zum Beispiel und Jackson Browns Songs bis hin zu Adrian Lenker von Big Thief, Ear Anything.

Adrian Lenker's Anything, David Huckfeld und eine Band, die er genannt hat, The Unarmed Forces of Sonora. Bis zu 8 Leute ist die bei einigen Stücken stark, bunt gemischt das Ganze. Interessanter Charakter, dieser David Huckfeld. Er setzt sich zum Beispiel seit Jahren engagiert ein für die indigene Kultur der First Nations in den USA und ihre Vertreter, da gibt es auch diverse musikalische Verbindungen. Hier covert er auf diesem Album unter anderem auch einen Song eines indigenen Singer-Songwriters, nämlich von Keith Sekola. Noch ein eigener von David Huckfeld aus einem früheren Album, hier mit einem Gast, der exzellenten Singer-Songwriter Pieta Brown. David Huckfeld, Imagines.

Ein Song von ihm, von David Huckfeld, hier mit Pieter Brown als Gast. An diesem Album hatten übrigens auch Künstler mit indigenen Wurzeln mitgewirkt. Alila Diane, ein Song ihres aktuellen Albums. Dusty Roses, ein Song durchzogen von Erinnerung.

Eine der relativ jungen Singer-Songwriter-Stimmen in den Staaten, die im Moment viel Aufmerksamkeit bekommen dort, quasi als Gegengewicht zu all dem konfektionierten Pop-Dance-Zeug zum Beispiel, das überall die Ohren schwemmt. Sam Barber ist das. Aus Missouri kommt er, Mitte 20 ist er inzwischen. Dies ist der Titelsong seines zweiten Albums. Er erfreut sich der Unterstützung einer großen Company, ist ja auch nicht so selbstverständlich. Die grasen im Moment überall, wo junge Talente zu entdecken sind. In der Hoffnung natürlich, welche zu erwischen, die dank Social-Media-Präsenz vor allem durch die Decke gehen, wie auch Sam Barber mit seinen ersten Songs. Seine Stücke haben zeitweise schon ab und zu mal was Formelhaftes, sind auch mit der lauten Leidenschaft, dem gewissen Drama quasi modern, aber er bedient sich hier nicht platt dessen, was zu funktionieren verspricht. Ich spüre bei ihm durchaus etwas Drängendes, Eigenes und das Bedürfnis, wirklich ganz bei sich selbst zu bleiben. Hier bei diesem Song zum Beispiel, Lighthouse, Sam Barber.

Ja, definitiv was sehr Britisches, finde ich. Sam Fender so in etwa oder David Gray. Sam Barber, Singer-Songwriter aus den Staaten mit Wurzeln im ländlichen Missouri. Broken View heißt dieses Album. Maisie Owen, etwa sein Alter, puristischer gestimmt, mit starken, auch britischen Folk-Einflüssen in ihrem Falle. The Rest of Me.

Maisie Owen aus Nashville, Gesang, Gitarre. Das war er, der Trailer Songs für heute. Arne Schumacher ist mein Name. Die letzte Strecke, die übernimmt Eivind Aset, E-Gitarrenzauberer aus Norwegen, aus Oslo mit seinem Quartett. Ein Wortspiel, Slumberjack. Tschüss, bis bald. Eivind Aset und Band.

Magli Clementine mit Confidence und ihr hört Love Songs auf Byte FM. Mein Name ist Abba Cthulhu und bei den heutigen Liedern hört man wieder ein gewisses Muster raus. Also Confidence, das Lied, was ihr gerade gehört habt, brandneu raus von Magli Clementine, heißt auf Deutsch so viel wie Selbstvertrauen. Also darüber, ein Lied darüber, dass man vielleicht ein bisschen mehr Mut, ein bisschen mehr Eier hat, hätte, gern hätte, sein Gegenüber anzusprechen und sich vielleicht deshalb eine Maske zulegt. Und in dem nächsten Lied, was wir hören werden von Poppa, die hat ein neues Album rausgebracht namens Nuda Proprietà, da geht es in dem Lied Gommage darum, wie man diese Maske einlegt. Und in diesem speziellen Case geht es um Botox, Concealer, was man immer zum Abdecken braucht im Gesicht und so weiter und so fort. Also ein Lied darüber, sich bereit zu machen. Ihr hört jetzt Poppa mit Gommage.

Gigi Girls mit Dancing With You, bei uns Lied des Tages gewesen auf Byte FM aus dem brandneuen Album Greatest Hits, das Debütalbum von Gigi Girls, was ebenfalls bei uns Album der Woche gewesen ist. Und wir hören hier auch einen gewissen Trend raus, schon wieder das nächste Lied, wo italienischsprachige Lyrics vorkommen. Das ist nicht so, weil ich alte Lieder spiele, es ist wirklich gerade der Trend und wir hören auch hier in diesem Lied, es geht auch hier auch wieder um eine gewisse Art von Selbstvertrauen und Selbstbewusstsein. Und mit dem richtigen Selbstvertrauen kommt ja auch irgendwie dazu, dass man tanzt, Skin an Skin, Haut an Haut. Und das ist der Übergang zum nächsten Lied von Pamela. Ganz neues Lied, Skin Contact, Name ist Programm, also Haut an Haut, Hautkontakt. Und auch hier bemerkenswert, das Lied ist zwar kein Italo-Disco-Lied, nichtsdestotrotz wird Italo-Disco hier erwähnt. Also hier ist irgendetwas am Kommen, ein Revival von Italo-Klängen. In der Zeit hören wir aber Pamela mit Skin Contact.

Ein weiteres Lied von Popa, nämlich Signora, ebenfalls aus dem brandneuen Album Nuda Proprieta. Und ja, es ist irgendwie Zufall und es hat sich jetzt heute so ergeben, dass hier sehr viele italienischsprachige Lieder gelaufen sind bei Love Songs. Deswegen mache ich ein bisschen älteres italienischsprachiges Lied jetzt noch rein, um das jetzt ein bisschen runder zu machen. Und dann kommen wir rüber zu den nicht italienischsprachigen Liedern. Das nächste Lied, was wir hören werden, ist von Alan Sorrenti, Donna Luna. Ich würde es mit meinen rudimentären Italienischkenntnissen als Mondfrau übersetzen. Ein Lied darüber, ja, über eine Nacht, die sehr lang geht mit einer Frau, die sehr schön ist, über endlose Tänze, da haben wir es auch schon wieder, Tänze. Und vor allem ein Lied, das von der Komposition hier für mich eher an City-Pop erinnert, als an Italo-Disco oder was auch immer aus Italien noch an weiteren Genres kommen. Also ein ganz besonderer Track, Alan Sorrenti mit Donna Luna.

Boards of Canada mit I Saw Through Platonia aus dem Album der Woche auf BeiteFM gewesen, Inferno. Und die platonische Beziehung, einige lieben sie, einige fürchten sie, einige nennen sie Friendzone oder gefriendzoned werden. Und das passiert nicht selten, indem man eventuell vielleicht nicht richtig kommuniziert hat von vornherein. Und da kommen wir direkt zu einem Lied von Evinya. Viele Jahre alt, von 1974, aus ihrem Album Eva. Und verzeiht mir bitte die Aussprache, ich bin nicht der Meister dieser Sprache, aber Ola Eo Aki, oh oh oh. Ein Lied über Kommunikation, aber auch, dass falsche Kommunikation vielleicht das Eis nicht schmelzen lässt von einem kalten Herzen oder es nicht aufwärmen kann. Nichtsdestotrotz, ein sehr guter, lockerer, sommerlicher Sound von Evinya, einige Jahre alt, aber meiner Meinung nach immer frisch.

Telefon, französischsprachig mit dem Lied New York avec toi. Und was macht man, wenn man Sehnsucht nach der Stadt der Liebe hat, aber Frankreich sowieso schon das Land ist, in dem man lebt? Man sucht sich das nächstbeste Land und geht nach USA und sucht sich New York aus. Verklärung damals 1984, aber auch, ja, ich muss zugeben, New York hat schon was Romantisches in seiner Größe, aber auch in seiner Kälte vielleicht. Nichtsdestotrotz, was 1984 damals besungen worden ist, hat heute vielleicht einen anderen Ton und da komme ich zu einem neuen Release von Mylène Farmer. C'est à qui le tour, so viel wie wer ist als nächstes dran, und über etwas ein anderes Problem, was man heutzutage hat. Damals, wo gehen wir hin, wenn wir Romantik erleben wollen? Heute, wer macht den nächsten Zug? Ich weiß es auch nicht. Mylène Farmer höchstwahrscheinlich auch nicht. Deshalb singt sie auch und fragt die ganze Zeit. C'est à qui le tour? Aber bevor wir das weiter philosophieren, brandharte Fakten, hier das Lied Mylène Farmer mit C'est à qui le tour.

Juju Rogers und Pink Sifu mit Build and Destroy. Ein Bild über unsere dystopische Gegenwart. Ihr hört Love Songs auf Byte FM. Und dem als Gegenüber setze ich jetzt ein optimistisch klingenderes Lied. Say Shishi mit Prism und über das gegenseitige sich erforschen.

Marcos Valle mit Online aus dem 2001er Album Escape habe ich heute gespielt, weil es eine gewisse Skurrilität ist, wenn man auf die Lyrics guckt. 2001, Internet noch ein Neuland und darüber, wie man sich vorstellt, wie man sich über Chatprogramme damals zum Daten verabredet. Heute 2026, eventuell vielleicht veraltet, deshalb skurril, aber nichtsdestotrotz ein gut komponierter Sound. Ihr hört Love Songs auf Byte FM und das nächste Lied, was wir hören werden, ist von Gabriels Love and Hate in Different Times von 2022.

Und das war's mit Love Songs für diese Woche. Und ein letztes Lied habe ich noch. Mein Name ist Alba Cotolo. Aber das nächste Lied ist nicht von mir. Es ist von Judy Albanese. Love's Here at Last in einem Remix. Ich muss mal gucken, welchen Remix spiele ich denn. Im Coopers Vocalicious Dub. Wo wir ja schon sagen, Italo-Disco kommt zurück. Dann können wir auch 90s House auch wieder zurück aufleben lassen. Viel Spaß mit Judy Albanese, mit den folgenden Sendungen auf Byte FM und wir hören uns mit Love Songs in 2 Wochen wieder. Ich sage Tschüss und Bye Bye.

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Die Musik von Panda Bear und Sonic Boom gleicht immer wieder einem Spielplatz, einem Ort, an dem Klangexperimente, Loops und unerwartete Ideen aufeinandertreffen. Unverschämt gut gelaunt beginnt diese neue Ausgabe von Die Welt ist eine Scheibe bei Byte FM mit 60s Psychedelic Pop Wipe beim Harmoniegesang, einem Shaker-Beat und einer gegen Ende des Tracks immer präsenter werdenden Polizeisirene. A Question of When, so nennt sich der Titeltrack eines weiteren gemeinsamen Albums von Panda Bear und Sonic Boom. Panda Bear ist der jüngere Kontrapart, Mitglied beim Animal Collective, aber auch mit jedem Soloalbum emanzipiert sich der Panda Bear mehr von seinen Tierband-Homies. Auf der anderen Seite Sonic Boom, Mitbegründer der einflussreichen Neo-Psychedelic-Band Spaceman 3 und immer zu haben für eine gute Kollaboration. Die beiden leben in Portugal, wo sie aufeinander trafen und seitdem nicht mehr voneinander lassen können, zumindest musikalisch. Die Zeitkapselmusik, die Panda Bear und Sonic Boom gemeinsam produzieren, ist aber auch zu schön. Anfang Juli erscheint das zweite Album A Question of When, auf dem unter anderem das Mariachi-Ensemble Mariachi 2000 de Cudberto Perez aus Mexiko-Stadt, die Harfenistin Mary Lattimore und der britische Multiinstrumentalist Daniel O'Sullivan mitgewirkt haben. Gut im Ohr liegt immer noch ihr 2022 erschienenes Debütalbum Reset sowie das ebenso formidable Dub and Remix Album Reset in Dub, für das Panda Bear und Sonic Boom Adrian Sherwood vom legendären On You Sound Label den Mix eines kompletten Albums mit alternativen Versionen überließen. Ein exzellentes zeitloses Sommeralbum, von dem jetzt der Edge of the Edge Dub von Panda Bear und Sonic Boom im Remix von Adrian Sherwood zu hören ist.

Während Panda Bear im sonnigen Portugal mit Sonic Boom außergewöhnliche psychedelische Loop-Pop-Musik produziert, schicken sich die ebenfalls wie Panda Bear beim Animal Collective beheimateten Dave Portner aka Evie Terry und Brian Weitz aka Geologist Tracks über die US-Staatsgrenzen hin und her und frönen einer anderen Art von Psychedelic, die weniger mit Pop zu tun hat. Stephen's Sunshine Rejected nannte sich der eben gehörte, wie der Rest des Albums instrumentale Track von Crossboys, wie die beiden sich nennen. Die Musik der Crossboys ist nicht unbedingt taufrisch, denn enthalten sind Tracks der letzten 25 Jahre auf diesem Album mit sanften oder unruhigen Gitarrenklängen und Elektronik. Die beiden begegnen dem Herunterzählen der Weltuntergangsuhr von Panda Bear und Sonic Boom bei A Question of Time mit einer eher meditativen Musik. Aber nochmal zurück zu Adrian Sherwood, der vorhin Panda Bear und Sonic Boom in die Zeitkapsel des Dub befördert hat und auch schon einem kompletten Album der US-Indie-Rockband Spoon Ähnliches angedeihen ließ. Diese Methode, ein komplettes Album im Namen des Dub zu revitalisieren, wandte Adrian Sherwood jetzt auch an bei dem 20 Jahre alten Nightmares on Wax Album In a Space Outer Sound, das dank seiner Überarbeitung als Dubmaster und Remixer als In a Space Outer Dub kürzlich neu erschienen ist. Nightmares on Wax aka George Evelyn alias DJ Ease ist sehr zufrieden mit dem Ergebnis, das zum Jubiläum des Albums erscheint, das ganz im Geiste der Reggae- und Soundsystem-Wurzeln steht, die das Original prägten. Das ging natürlich wie immer mit einigen der alten Onyo-Sound-Mitglieder vonstatten. Und so haben Adrian Sherwood und die Onyo Sound Posse zum Beispiel den Track Flip Ya Lid in Flippin' Egg verwandelt und das Ganze beginnt mit einem Pfiff.

Als ich kürzlich in London im Barbican Center dem seltenen Vergnügen eines Live-Konzerts von Adrian Sherwood mit seiner Band beiwohnen durfte, fiel auf, wie Adrian Sherwood in den wenigen Pausen zwischen den Songs in Ansagen von Lee Scratch Perry und seiner Bedeutung für Dub, seinen Sound und seine Studioarbeit schwärmte. Davon zeugen ja auch die großartigen Spätwerke, die Sherwood mit Lee Scratch Perry produzierte. Auch die beiden Mitglieder von Mouse on Mars haben nur Gutes zu berichten von der Zusammenarbeit mit dem mittlerweile verstorbenen Lee Scratch Perry, die in das gerade erschienene Album Spatial No Problem mündete. Die beiden deutschen Elektronikpioniere Mouse on Mars alias Jan St. Werner und Andy Thoma verbrachten gemeinsam in Berlin Studiozeit mit dem zu diesem Zeitpunkt 85-jährigen Lee Scratch Perry. Der eben gehörte Track Rock Curry ist bezeichnend für Lee Perrys Zeit in Berlin, wo er in die Klangwelt seiner deutschen Professoren in deren deutschem Labor hineingezogen wurde und sich auf die Mischung der Gruppe aus motorischen rhythmischen Elementen mit freier Improvisation, digitalen Glitches, Dada-Poesie und dem dubbigen Voodoo einließ, von dem Perry immer behauptete, dass es in diesen Maschinen spuke. Und so lässig und planlos das ganze Projekt angegangen wurde, so sehr offenbarte der immer etwas weird und geistig enthoben bis verwirrt wirkende Lee Scratch Perry einen ungemeinen Arbeitsethos, in dem er ständig Mantras von sich gab. Mouse on Mars lieferten krautige elektronische Basistracks, hatten einige weitere Musikerfreunde als Gäste geladen und ließen es laufen bis tief in die Nacht. Schließlich gab es auch genügend herumstehende Instrumente und

eine Küche. So entstand dieses erst nach dem Tod von Lee Scratch Perry fertiggestellte und erscheinende Album zwischen Dub und Krautelektronik, dem Maus on Mars im Nachhinein nicht allzu viel Arbeit angedeihen ließen, sondern das tatsächlich mehr oder weniger so eingespielt wurde. Hier eine etwas ruhigere Seite des Albums, in der auch eine Art Country-Pedal-Stil-Gitarre eine Rolle zu spielen scheint, wie auch ein Background-Damenchor. Lee Scratch Perry und Maus on Mars in Ja, Ja, Ja.

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Für ihre Verhältnisse steht die Gitarre bei dem eben gehörten Track Prophecy at 1420 MHz ganz schön im Vordergrund. Und wären da nicht die bedrohlich wirkenden, runtergepitchten Vocals, dann wären Boards of Canada doch unverkennbar. Inferno nennt sich der gerade erschienene magische Album-Return der enigmatischen Formation Boards of Canada nach 13 langen Jahren, der als ein weiteres schimmerndes, brillantes Highlight in der Albumdiskografie der Briten eingeordnet werden muss. Das Panorama zwischen Elektronik und klassischem Bandinstrumentarium, das Boards of Canada hier in 18 Tracks mit einem sehr stimmungsvollen Ausdruck gestaltet haben, sorgt für viel Emotion und besitzt ungemein Tiefe. Mit dem für Boards of Canada charakteristischen düsteren Melancholie-Gestus ausgestattet, ist ihnen ein auf Albumlänge nie enttäuschendes, exzellent funktionierendes, atmosphärisches Hörkino-Meisterwerk gelungen, das durch den verstärkten Einsatz von integrierten Sprachaufnahmen noch intensiviert wird. Dabei greifen Boards of Canada immer wieder auch zur Gitarre, die innerhalb der sich aufschichtenden, über Wiederholungen voranschreitenden Tracks ein ebenso wichtiges Instrument darstellt wie der unwiderstehliche Einsatz ihrer detuned Intelligent Dance Music Synthesizer voller instrumentalem Charisma. Dabei offenbart sich manchmal auch eine gewisse Nähe zu Trente Möller wie auch zu Mogwai, wie jetzt der Track Into the Magic Land unterstreicht.

Die wunderschöne, verträumte und entrückte Sammlung fragmentierter Melodien und ätherischer Klangtexturen, die die britische Formation Seafeel auf ihrem ersten Album nach 15 Jahren Abstinenz versammelt hat, lässt sich vielleicht am besten in urbaner Umgebung bei einem phänomenalen Sonnenuntergang hinter Hochhäusern mit Gebirge im Hintergrund genießen und als Ambient Dub bezeichnen, was auch das eben gehörte Everydays unterstrich. Die wolkenartigen Arrangements von Mark Clifford wirken auf dem neuen Seafeel-Album Soul Hurts bei geringer Lautstärke fast wie Ambient, doch über eine gute Anlage kommen der wuchtige Bass und der gekonnte Einsatz von Effekten deutlicher zum Vorschein. Wie immer bei Seafeel driftet das Album jedoch nie zu weit in kalten Experimentalismus oder synthetische Klangfarben ab. Dennoch wirkt der Ambient den Pan American auf ihrem neuen Album Fly the Ocean in a Silver Plane zeigen organischer. Oftmals wirkt das Ganze auch aufgrund entsprechender Harmonien fast buddhistisch fernöstlich, aber ohne Esoterik. Die Tracks von Pan American bauen auf sowohl elektronischer Grundtextur als auch wechselnd zwischen Post-Rock und Space-Country verortbaren Gitarrenintegrierungen und Implementierungen auf. Dazu gesellen sich allerhand die friedvoll ausgeglichene Atmosphäre unterstreichende Field-Recordings und Hall-Effekte. Mark Nelson benutzte für die Aufnahmen E-Gitarre, Rubberbridge, Akustikgitarre, Ableton Live und einen Electron Digitone Synthesizer. Seine Freundin Mallory alias Chelsea Bridge hat zu einigen Songs wunderschöne Violinenklänge und Gesang beigesteuert. Die Aufnahmen zum neuen Pan American Album wurden an einem Sommernachmittag in Chicago mit offenen Fenstern gemacht. Und so sagt Götz Adler Adieu nach fast einer Stunde, die Welt ist eine Scheibe bei Byte FM, und entlässt euch in die Nacht, in der gleich im Anschluss bei Byte FM Indigo mit Lukas Hart zu hören ist. Oder Disorder mit Dennis Wittjes, falls es in der Nacht von Mittwoch auf Donnerstag jetzt gleich auf 5 Uhr zugeht. Hier sind Pan American ganz winterlich mit Silver Tramway in Snow.

Herzlich willkommen, ihr hört Indigo auf BYTE.FM. Schön, dass ihr da seid. Hier ist Lukas Hart und es gibt wieder neue Releases zu sortieren aus den Sparten Experimental Pop und Alternative Pop. Ich habe gemerkt, dass die Auswahl jetzt schon etwas schwieriger wurde für diese Sendung. Ich denke, wir steuern da jetzt so ein bisschen aufs Sommerloch zu. Deshalb gibt's in dieser Sendung auch mal wieder ein paar Updates von Bands und KünstlerInnen, die ich hier schon einmal vorgestellt habe. Zum Beispiel von ihr, von Mary in the Junkyard, von Max Winter oder Oxys. Hier geht's jetzt los mit einer landläufig ziemlich bekannten Hyperpop-Pionierin. Das ist Charli XCX und Spring Summer 26 oder SS26.

Das ist Charlie XCX hier bei Indigo auf Byte FM und diese Single ist eine der Vorboten für ihr neues Album, was in gut 2 Monaten rauskommt. Von ihr selbst betitelt als Rockalbum. Der Begriff Rock ist ziemlich dehnbar, das wissen wir. Und ja, heißen soll das Ganze am Ende Music Fashion Film, personifiziert durch John Cale, Marc Jacobs und Martin Scorsese auf dem neuen Albumcover. Ein paar Sendungen zuvor lief hier schon neue Musik von Jerome 87, den man auch als Joe Newman kennt. Er ist Frontmann und Sänger der britischen Band All J und bringt bald sein Soloalbum raus. Daraus kam jetzt wieder eine neue Single-Auskopplung, Mr. Alligator, ein bluesbehafteter Song über einen Hochstapler und mit einem von ihm selbst aufgenommenen Sample einer Seilspringgruppe. Das ist sehr gut zu hören, hier gleich zu Anfang.

Indigo und Byte FM mit Jerome 87 und Mr. Alligator, so klingt der Alt-J-Sänger solo. Erstes Album von ihm erscheint Ende Juni und wird The Canyon heißen. Wir bleiben in Großbritannien und springen nach Essex. Von dort kommt nämlich der Künstler Blood Orange. Der hat letztes Jahr Wirbel gemacht mit einem sehr gelungenen Album Essex Honey, wo er seine Wurzeln in der Musik mit seinen Wurzeln in eben diesem Ort nordöstlich von London einmal aufgedröselt hat. Dazu kam jetzt hier noch ein kleiner Nachklapp, betitelt mit Essex Honey MP3, und der klingt so.

Ihr hört Indigo und Byte FM mit diesem tollen Track der Band Ear. Der Titel lautet F, ein Buchstabe, zwei Bandmitglieder, Jonah Pass und Yael Aftan. Beide lernten sich 2024 am Bard College kennen. Und sie erinnern mich mit ihrem Stil irgendwie sehr an frühe Sachen von MGMT, die ja auch so in ja, diesem College-Gefilde groß geworden sind. Allerdings sind sie ein wenig experimentierfreudiger als ihre mutmaßlichen Vorbilder. Das neue Album des Duos finde ich sehr gelungen und ich setze das jetzt hier auch schon mal auf meine mögliche Jahresbestenliste. Mal sehen, was noch so kommt. Es heißt Rumspringer. Das klingt sehr deutsch und ich dachte zuerst an eine Verballhornung des Deutschen. Aber ich habe es da nochmal nachgeschaut und tatsächlich ist Rumspringer eine Vokabel der Amish. Und ja, in dieser deutschstämmigen Glaubensgemeinschaft leben in Amerika immer noch rund 400.000 Menschen in etwa 700 Siedlungen in den USA und in Kanada. Und mit etwa 16 Jahren dürfen die Jugendlichen dieser Community sich dann ausprobieren, das Dorf verlassen und die Welt erkunden. Das nennt man dann eben Rumspringer. Danach müssen sie sich dann entscheiden, entweder für immer bleiben oder nie wieder zurückkommen. Ja, und von dieser Alles-oder-Nichts-Entscheidung hat sich ihr für ihre Platte dann inspirieren lassen und die persönliche Freiheit als zentrales Motiv in den Mittelpunkt gestellt. Wir hören noch einen weiteren Track aus dem Album, das ist Coil.

Das sind Mary in the Junkyard hier bei Indigo und bei FM. New Muscles, der Titel dieser neuen Single. Und wer diese Sendung regelmäßig hört, kennt dieses Trio aus Südlondon auch schon. Diese Band begeistert mich seit ihrer Gründung schon mit ihrer Musik. Und jetzt hat es doch recht lange gedauert, bis sie ein Debütalbum vorlegen. Anfang Juli soll es dann soweit sein. Und das Ganze nennt sich dann Role Model Hermit. Stilistisch hat mich die nächste Band auch ziemlich an Mary in the Junkyard erinnert, deswegen passt dieser Anschluss jetzt ganz gut. The Healing Power of Horses nennt sich die Gruppe aus Cambridge und folgender Track heißt I Wait, I Sink. 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

Byte FM und Indigo, das war Just, eine gemeinsame Single von Max Winter mit Tony Bontana, erschien unter anderem auf dem neuen Mixtape von Max Winter, Like the Season, und diese Zusammenarbeit entstand nach einem Kennenlernen auf Tour Ende 2025, das Max Winter dann wieder mehr zum Beat Producing inspiriert hat. Und ja, der Londoner Max Winter ist bei mir auch schon recht lang auf dem Radar. Tatsächlich auch in der allerersten Sendung Indigo schon vertreten mit zwei Stücken. Und aus dem eben genannten neuen Mixtape möchte ich euch noch ein weiteres Stück spielen. Das ist Things Can't Stop, Max Winter zusammen mit Lauren Order. 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

Byte FM und Indigo hier. Ich habe eingangs schon mal erwähnt, dass es langsam dünn wird und die wirklichen Perlen sich rar machen auf dem Release-Radar. Gut, dass es Oxys gibt, mittlerweile auch schon ein Indigo-Stammgast. Sie liefert irgendwie immer ab und ich kann hier eigentlich jeden Track ungehört abspielen und weiß, dass es gut ist. Oxys, das ist abgeleitet vom lateinischen Auxis, eine Bezeichnung für eine thunfischähnliche Fischart. Und das Thema Fisch zieht sich bei Oxys von vorn bis hinten durch. So hieß auch der eben gehörte Track Knife Fish, Englisch für Messerfisch. Und der ist bekannt für seine wellenförmigen Rückenflossen, durch die er nämlich sowohl vorwärts als auch rückwärts schwimmen kann. Außerdem kann er noch was Cooles, nämlich schwache elektrische Felder als Orientierung nutzen. So, hat man hier auch noch was gelernt bei Indigo, der Wissenschaftsmusiksendung bei Byte FM. Wir kommen nochmal zu etwas anderem. Farm Grunge, so wird die Musik von Tommy Barlow aus dem englischen Shelford beschrieben. Das finde ich sehr spannend, genau wie diese Single von ihm, Earthkiller.

Tommy Barlow hier bei Indigo und Byte FM, Earth Killer, der Name dieser Single, die erste überhaupt von Tommy Barlow. Da darf man also noch auf die weitere Entwicklung gespannt sein. Ein interessantes Album habe ich diese Woche außerdem gefunden von einem Duo aus Dänemark. Aus Skandinavien kommt ja bekanntlich schon einige Zeit wirklich sehr geschmackvolle Popmusik. Dieses Duo nennt sich A Good Year. Der Ausgangspunkt für das Projekt war ein Film für das Kopenhagen Dogs Film Festival. Und die beiden filmten nämlich dafür in Dänemark und Norwegen und bauten dazu einen Soundtrack, aus dem sich dann ein gemeinsames musikalisches Projekt weiterentwickelt hat. Auf dem neuen Album Play setzen sie da auf ein kollektives Konzept mit vielen Feature-Gästen. Vor allem den Gesang der Tracks übernimmt bei jedem Song dann jemand anderes. Ausgesucht für heute habe ich Blue Flame zusammen mit Tiffy M und Mö.

Ihr hört Indigo auf Byte FM. Das war Maddie Ashman mit Dark. Sie ist Komponistin und Songwriterin aus London und arbeitet ganz intensiv mit Mikrotonalität. Das habt ihr hier gerade bestimmt auch raushören können. Klingt ein bisschen so, als würde sie da die ganze Zeit ihre Gitarre rauf und runter stimmen. Auch von ihr habe ich in der Vergangenheit schon den ein oder anderen Track hier gespielt. Und wer sowas mag, vielleicht auch abseits der für mich absolut overhypten kanadischen Band mit den Punkten und den Pappmaché-Helmen, der ist mit Maddie Ashman bestens bedient. Ähnliche Stufe grenzenlos weird ist für mich auch der mittlerweile in Deutschland lebende Adam Lennox alias Zouche. Marokkanisch-amerikanische Wurzeln, mittlerweile auch starke Einflüsse aus dem Rai, dem algerischen Musikstil aus Funk, Folk und Pop-Elementen. Und das hört man hier auch ganz gut. Das ist Buja Buja.

Das war Susch hier bei Indigo und Byte FM. Booyah, booyah. Und wir haben es mal wieder geschafft. Die gemeinsame Radiostunde ist vorbei. Ich danke euch, dass ihr wieder oder vielleicht auch zum ersten Mal dabei wart und zugehört habt. Wir hören uns sehr gerne in 14 Tagen wieder mit einer neuen Ausgabe. Natürlich könnt ihr diese und alle anderen Ausgaben auch nachhören im Archiv. Das klappt ganz wunderbar mit eurer Unterstützung als Freund oder Freundin von Byte FM. Linear geht es jetzt hier im Anschluss weiter mit meinem Kollegen Markus Schaper und 60 Minutes. Solltet ihr die Wiederholung hören am Dienstagabend, dann folgt jetzt 80% hier im Programm und verabschieden möchte ich mich jetzt mit einem Remix. Der stammt von Sonic Boom und vorgenommen hat er sich einen Track der britischen Band Vocal Gentle. Cheddar Man heißt der Song aus ihrem vor kurzem erschienenen Album Domestic Bliss. Und nachgeschoben haben sie jetzt eben noch ein ganzes Remix-Album mit verschiedenen neuen Versionen dieser Songs auf der Platte. Damit noch ganz viel Spaß. Ich bin Lukas Hart. Macht's gut. Ciao.

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1: Hallo, guten Abend. Herzlich willkommen hier bei 80% auf Byte FM. Wir sind die Sendung für Punk und schrammelige Gitarrenmusik und am Mikrofon ist heute Abend Thorsten Fiebig ganz alleine. Mein charmanter Mitmoderator Timo Drexler steckt in Umzugsvorbereitungen fest. Der wird jetzt spießig und zieht aus seiner Dachgeschossbutze in eine Wohnung mit Balkon.
2: Na, ob das noch Punk ist?
1: Wie auch immer. Auf jeden Fall gibt es jede Menge gute neue Musik zu hören, zum Beispiel von der Band Second Born aus Leeds. Eine neue Band mit einer tollen neuen EP, dazu gleich mehr. Als erstes hören wir das Lied Two Can Play.

Das also Second Born mit dem Stück Two Can Play. Die Band aus Leeds wurde gegründet in Birmingham und hat jetzt ein erstes Lebenszeichen vorgelegt. Eine EP mit 3 Stücken. Dafür brauchen sie gerade mal 5 Minuten. Free Heaters heißt das Ganze und ist erschienen bei Lost Wisdom in London. Sehr schön Lo-Fi und dadurch wird der Pop-Appeal nicht zu zuckrig. Wir hören noch ein weiteres Stück, 40 Days of Rain von Second Born. Los geht's.

Wow, was für eine Hymne. I crave the city. Eine gute Message auch an all die Stadtflüchtlinge auf den Dörfern und in den Speckgürteln. Wenn es da bei euch so geil ist, warum kommt ihr dann für den Junggesellenabschied immer in die Stadt? The Carp waren das aus Cleveland, und wenn das ganze Album so wird wie dieses Vorabstück, dann wird es das Album des Jahres, glaube ich. The Carp sind ein Projekt von Nathan Ward von Cruelster. Der hat 2024 ein erstes Album unter dem Namen The Carp veröffentlicht auf Total Punk, und am 14. August kommt der Nachfolger Tangled Up with a Two-Tailed Rat, und das also das erste Vorabstück I Crave the City. Ich bin gespannt, wie es weitergeht. Weiter geht es hier bei 80% auf jeden Fall mit Punkrock. Blutgruppe Wichse kommen jetzt. Das ist ein Name, der ist ziemlich blöd. Zum Glück ist die Band viel, viel besser. Drei mittelalte Männers aus der süddeutschen, aus der Karlsruher Punkszene, und am Gesang Pauline Gosselin, eine Künstlerin, die auf Französisch trällert und rotzt, dass es eine wahre Freude ist. Aufgenommen hat die Platte von Blutgruppe Wichse Thomas Götz, Schlagzeuger von den Beatsteaks, und wir hören das Stück Love Taker von dem selbstbetitelten Album auf Gunner Records. 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

Love Taker von der Gruppe Blutgruppe Wichse. Die schreiben sich nicht mit einem X, nicht mit zwei X, sondern mit ganzen drei X. Naja, okay, aber die Mucke ist sehr gut. Weiter geht es mit Gamm aus Berlin. Die haben im vergangenen Jahr ein erstes Demo rausgebracht und jetzt sind 8 neue Lieder erschienen auf Tape bei Flennen. Wir hören Moral High Ground von der Hardcore-Band Gamm. G-U-M. Ganz ohne X.

Guten Morgen, sei unbesorgt. Du hörst 80% auf Byte FM und das gerade war kein Albtraum, sondern die Band Fake Dust aus Portland mit dem Stück Implanted Imperative. Und das ist zu finden auf ihrem Album, Achtung, jetzt kommt's, Decrepitizing Din of the Cerebral Psiopticon auf Iron Lung Records. Ja, Grindcore würde ich sagen. Real West Coast Grind meint das Label. Aber wirklich auf sehr hohem Niveau gespielt. Jetzt geht es mild und entspannter weiter mit The Full Mass, ein Projekt aus Hagen. Dazu erzähle ich gleich noch etwas mehr. Wir hören erstmal die Musik Space Turn von den Full Mass.

Bei diesem Drum Machine Sound denke ich immer sofort an die Home Recording Geilness der Anthologie des frühen Guts. In diesem Fall stammte die Musik allerdings nicht aus Schaffhausen, sondern aus Hagen. Und zwar steckt dahinter ein gewisser Herr Teacherface, der für diese Drum Machine Sounds verantwortlich zeichnet, und Fabian Dietz, den man von den Bands Bombenalarm, Burial oder Doomtown kennen kann. Ganz andere Schiene also hier. Lo-Fi, warme, schöne Gitarren und eben diese Drum Machine. Das waren The Full Mars mit dem Stück Space Turn. Von diesem Sound und von dieser Qualität sind 13 Stücke jetzt erschienen auf einem selbstbetitelten Album bei Static Age Musik in Berlin. Wir hören davon noch das letzte Stück. Es heißt Der Su von den Full Mars.

Ihr hört 80% hier auf Byte FM und dieser Sound von The Full Mars, die wir gerade gehört haben, ist, glaube ich, eine astreine Message an abgekämpfte Großstadtmenschen. Das klingt doch nach dem, was ihr euch wünscht. Eine Hängematte im Schatten unter zwei Apfelbäumen. Die Sonne scheint, ein leichter Wind geht und man guckt sich die Schwalben am Himmel an. Bleiben wir ruhig noch ein bisschen in diesem Ambiente. Jetzt kommt Feldweg, zu Deutsch wahrscheinlich Feldweg, von der Band Brand. Die macht Post-Black-Metal, kommt aus Oberösterreich, genauer aus Linz und ist 2015 mal gestartet als Solo-Projekt. Jetzt ist eine Debüt-LP erschienen bei Avant Records in Bologna, die heißt Tag und Nacht, und man muss wissen, dass sowohl der Name Brand wie auch der Albumtitel Tag und Nacht schreibt sich jeweils mit so einem skandinavischen Kringel auf dem A, aber das kann ich nicht anständig aussprechen. Also Brand, Feldweg kommen jetzt, und die Musik bei diesem Lied ist zum Glück alles andere als Post-Black-Metal. Das ist sehr, sehr abwechslungsreich, was Brand auf diesem Album fabriziert haben.

Die Sweeping Promises waren das mit Shooting Shadows hier bei 80% auf Byte FM. Die Sweeping Promises aus Kansas haben ihr Debüt 2020 mitten in scheiß Corona rausgebracht und da haben sie auf Feel It Records den Sound zum allgemeinen Gefühl geliefert. Hunger for a Way Out hieß das Debüt und der Hitsong darauf. 2023 gab es dann das zweite Album Good Living is Coming for You mit

Unterstützung von Sub Pop. Und jetzt am 14. August erscheint bei Sub Pop wieder das dritte Album. Und wenn man nach diesem Vorabstück Shooting Shadows gehen darf, dann ist das wohl das raueste Album. Andere werden mit dem dritten Album etwas erwachsener und ruhiger. Die Sweeping Promises haben hier richtig aufgedreht. You Say I Romanticize wird die Platte heißen. Und wie gesagt, 14. August bei Sub Pop. Als nächstes Cœur Alain Dex aus Brüssel mit dem Stück Mesero. Das ist die B-Seite einer neuen 7-Inch, Fatigue heißt die, und ist bei La Vida es un Mousse in London erschienen. Und damit verabschieden sich Cœur Alain Dex aus der Welt. Sie haben ein erstes Demo aufgenommen, dann ein Album Adieu Minette rausgebracht und jetzt noch diese Fatigue 7-Inch zum Abschied. Schade. Aber gönnen wir uns einfach noch den Powerpop-Sound, der ein bisschen auch an die Pariser Band Alvilda erinnert und in seiner Hittigkeit auch denen gut zu Gesicht gestanden hätte. Cœur Alain Dex mit Mesero.

Habt ihr es mitgekriegt? Jesus Christ ist wieder da und ist bei einem Pizza Hut eingestiegen. Die Compenders aus Pittsburgh haben uns diese gute Nachricht überbracht. Als Intro zu ihrem Stück I Just Quit My Job at the Liquor Store. Und das ist ein gut gelauntes sommerliches Vorabstück zu einem Album auf Lauren Records. Das heißt Tropical Finasteride und wird am 10. Juli erscheinen. Das Label schreibt über die Band, dass die aus einer Zeit stammen, als es noch mehr um DIY-Sound ging und nicht darum, es irgendwie zu schaffen. Und in diesem Sinne seien die Compenders kulturell mehr Mediafire als Instagram. Und das kann ja nur gut sein. Jetzt geht es weiter mit Me at the Zoo, einem neuen Projekt von Rob I. Miller. Den sollte man kennen von der großartigen Band Blues Lawyer. Und jetzt hat er mit Me at the Zoo eine erste EP rausgebracht. Davon hören wir das Stück Cicadas. Erschienen ist die EP bei Vacant Stare. Und das ist wiederum das Label von Rob I. Miller. Es bleibt also alles in der Familie.

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2: Ihr hört 80% hier auf Byte FM und bevor es zu gut gelaunt, poppig und melodisch wird, hat uns eben mal Meryl Streak dazwischen gerotzt. Der Künstler aus Dublin in Irland bringt am 20. September sein drittes Album raus. Stories They Don't Teach You at School bringt uns Meryl Streak dann bei, zum Beispiel wie in dem gerade gehörten Stück Rotten Fruit, in dem es um die Manipulation durch Medien geht und bei dem die Anarcho-Punk-Legende Steve Ignorant von Crass dabei ist. Kommen wir nach Deutschland, genauer nach Dresden. Da kommen nämlich Elmar her. Die bringen am 19.06., also gar nicht mehr lange hin, ihr neues Album raus. Vollgeschissen im Hassclub wird es heißen. Kommt bei Gunner Records raus. Wir hören das Stück Vorkriegs-Emo.

Vorkriegs-Emo von Elmar aus Dresden, hier bei 80% auf Byte FM. Und jetzt gibt es noch einen Beitrag vom schönen Sampler Angriff aufs Schlaraffenland, der gerade bei Tapete Records in Hamburg erschienen ist. Eine Doppel-LP mit dem Untertitel Ein Deutschpunk-Mixtape, passend zum gleichnamigen Buch über das Phänomen Deutschpunk, hier verstanden im angenehm weiten Sinne. Und davon hören wir ein rares Stück von der Band Isolierband aus Düsseldorf, das Stück Keine Gnade. Das ist 1982 rausgebracht worden auf einer 7-Inch. Das ist die einzige Veröffentlichung zu Lebzeiten der Band gewesen. Und dahinter, hinter Isolierband, steckt dieser ominöse Bernd Zimmermann, der in allen möglichen Projekten immer wieder auftaucht, die dann immer nur eine Veröffentlichung haben. So zum Beispiel Deutschdenk, Sons of Care, Progromo. Und man findet darüber total wenig raus. Es gibt immer Links und auch manchmal Bandcamp-Seiten, die irgendwo verlinkt sind, aber das funktioniert dann immer nicht. Und ich glaube, das ist die ganz große Deutschpunk-Verschwörung. Nach Isolierband kommt dann noch ein weiterer Beitrag von Angriff aufs Schlaraffenland aus der frühen Düsseldorfer Punk-Szene. Tommy Stumpf mit Mich kriegt ihr nicht. Und das war dann auch schon 80% hier im Juni. Die nächste Ausgabe dann wieder mit Timo Drexler und mir zusammen am 7.7. um 23 Uhr. Schaltet gerne wieder ein und bleibt jetzt gleich noch dran. Nils Lagoda kommt gleich im Anschluss nach 80% mit seiner Sendung mit freundlichen Grüßen. Kommt gut durch die Nacht. Bis bald. Tschüss.

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1: Ich bin Thomas Brockt. Nach dem Feuer in einem Umspannwerk in Reutlingen und dem daraus folgenden großflächigen Stromausfall hat sich der Verdacht auf Brandstiftung erhärtet. Davon gehe man inzwischen vor dem Hintergrund der bisherigen Ermittlungsergebnisse aus, teilten die Generalstaatsanwaltschaft Stuttgart und das Landeskriminalamt mit. Ein oder mehrere bislang noch unbekannte Täter seien nach derzeitigem Stand auf das Gelände eingedrungen, um dort an mehreren Stellen Feuer zu legen. Dabei soll Brandbeschleuniger genutzt worden sein. Beim 500 Milliarden Euro Sondervermögen für Investitionen in die Infrastruktur gibt es aus Expertensicht Handlungsbedarf. Ein Beirat für das Programm legte in Berlin seinen ersten Bericht vor. Finanzminister Klingbeil räumte ein, dass das Tempo bei den Investitionen noch höher werden müsse.
2: Immer wieder hört man, dass die hunderten Milliarden, die für die Infrastruktur bereitstehen, nur langsam abfließen. Auch der Beirat, der das 500-Milliarden-Programm begleitet, sieht da Luft nach oben. Finanzminister Klingbeil bat einerseits um Geduld. Das Programm laufe ja erst seit rund einem Jahr, sei aber für 12 Jahre ausgelegt. Höheres Tempo sei aber möglich und nötig, so Klingbeil. Helfen soll unter anderem auch ein Bonus- und Malus-System. Die Idee, wer Investitionen schneller umsetzt, könnte mehr Mittel bekommen, wer bummelt, weniger. Ronny Tochau, Nachrichtenredaktion.
1: Sophia und Noah sind weiter die beliebtesten Babynamen. Das hat die Gesellschaft für deutsche Sprache herausgefunden. Ein anderer Name dagegen ist erst im vergangenen Jahr weit nach oben geklettert in der Hitliste.
3: Theo macht einen richtigen Sprung nach vorn, aber auch Emil klettert im Ranking. Doch unterm Strich kleben auf den Kita-Garderoben bei uns wohl doch eher die bekannten Namen. Bei den Mädels sind das neben Sophia, Mia, Lina und Ella, bei den Jungs klar Noah, aber auch Matteo und Leo ist im Kommen. Das hat aber wohl nichts mit dem aktuellen Papst zu tun. Kurze, prägnante Namen, sagen die Forscher, die sind im Trend. Claudia Wächter, Nachrichtenredaktion.
1: Der Bundestag soll in diesem Jahr auf die regelmäßige Diätenerhöhung verzichten. Die Fraktionen von CDU, CSU und SPD haben nach Informationen der deutschen Presseagentur beschlossen, noch in dieser Woche einen entsprechenden Gesetzentwurf einzubringen. Sie wollen damit in finanziell und wirtschaftlich schwierigen Zeiten ein Sparsignal an die Bevölkerung senden. Die Diätenerhöhung, die sich an der Lohnentwicklung orientiert, hätte in diesem Jahr fast 500 Euro ausgemacht. Zum Wetter, die aktuelle Vorhersage des Deutschen Wetterdienstes. In der Nacht südlich der Donau regnerisch, im Nordseeumfeld Schauer und einzelne Gewitter. Sonst lockert es zunehmend auf, die Luft kühlt sich auf 11 bis 5 Grad ab. Tagsüber dann wechselnd bewölkt und später wiederholt Schauer und kurze Gewitter. Am Alpenrand länger anhaltender Regen, in Hochlagen teils Schnee. Höchstwerte zwischen 15 und 21 Grad.
0: Das waren die Nachrichten.
4: Mit freundlichen Grüßen heißt die Sendung. Mein Name ist Nils Lagoda. Los geht's!

So, mit ganz schön viel Power sind wir reingestartet in diese neue Ausgabe von Mit freundlichen Grüßen. Mein Name ist Nils Lagoda, schön, dass ihr dabei seid und das war der Song Tafet. Deine Feier vom Album Racine Carré von 2013 vom belgischen Musiker Stromae. Zu diesem Künstler kommen wir im Laufe der Sendung auch nochmal zurück, aber von hier erstmal weiter zu noch mehr französischsprachiger Musik. Hier ein Klassiker von France Gall, il jouait du piano debout, er spielte das Klavier im Stehen.

Yes, ganz richtig gehört, schlageresk ist es heute ein bisschen in der Sendung mit freundlichen Grüßen. Ich weiß nicht, wie es euch geht, ich habe einen absoluten Softspot für französische Schlagersongs. Il jouait du piano debout heißt dieser Song, kommt von France Gall. Heute in der Sendung gibt es mehrheitlich französischsprachige Musik. Wie das genau zustande kommt, dazu an anderer Stelle mehr. Er spielte Klavier im Stehen, so heißt dieser Song. Gemeint ist hier, so wird es zumindest erzählt, Jerry Lee Lewis, der Rock'n'Roller, den man unter anderem durch Songs wie Whole Lotta Shakin' Goin' On oder Great Balls of Fire kennt. Und jetzt habe ich gerade eben noch behauptet, es gibt mehrheitlich französischsprachige Musik. Das stimmt auch. Hier kommt allerdings gleichzeitig auch direkt die erste Ausnahme mit einem US-amerikanischen Percussionisten. Das ist Ray Barretto mit einer Version eines Songs von Stevie Wonder ursprünglich. Der Song ist Pastime Paradise. Hier ist Ray Barretto in mit freundlichen Grüßen.

Im Original von Stevie Wonder, hier interpretiert von Ray Barretto, Pastime Paradise, in einer anderen Version dann noch deutlich bekannter geworden, nämlich natürlich als Gangsters Paradise von Coolio, aber das habt ihr alle vermutlich ohnehin schon rausgehört. Den Song habe ich vor kurzem kennengelernt, als ich bei einem Event war, samstagnachmittags draußen in der Sonne, ein Outdoor-Event, ein familienfreundliches, und dort hat Jacques Palminger aufgelegt, und zwar unter anderem eben diesen Track.

Und im Anschluss an das Event habe ich dann gedacht, ach Mensch, Jacques Palminger, das kann ich mir auch immer noch mal ein bisschen mehr anhören. Und dann habe ich Jacques in den Streamingdienst meines Vertrauens eingegeben und dann wurde mir der belgische Chansonnier Jacques Brel vorgeschlagen. Und so kam dann irgendwie eins zum anderen und ich war plötzlich in der Welt der französischsprachigen Musik, aber auch in der Welt von Jacques Palminger. Und auch in der Welt von dem, was Jacques Palminger eben aufgelegt hat, nämlich zum Beispiel den Track, den wir gerade gehört haben, Pastime Paradise von Ray Barretto. So kommt also diese Ausgabe zustande mit mehrheitlich französischsprachiger Musik. Aber natürlich soll auch Jacques selbst hier nicht zu kurz kommen. Wenn er schon als Inspiration gedient hat, dann soll er auch mit einem Song hier in der Sendung vertreten sein. Das hier ist Jacques Palminger mit seinem 440-Hertz-Trio. Ich bin kein Roboter.

Wenn ihr regelmäßig Byte FM hört, dann kennt ihr diesen Song wahrscheinlich. Bert und Ernie heißt er, wurde musikalisch geschrieben von Aerobik und Jacques Palminger. Der Text kommt von Adia Schwietring und gesungen wurde er schlussendlich von Bettina Stucki, einem Ensemblemitglied am Schauspielhaus in Hamburg. Das kommt deshalb zustande, weil es ein Song von der Compilation Songs for Joy auf der Fedl ist. Ein Projekt, bei dem unbeteiligte Songtexte einschicken konnten, die dann vertont wurden. Es wurde ihnen auch freigestellt, diese selbst zu singen. Adia Schwietring hat sich offensichtlich dagegen entschieden, deswegen hat Bettina Stucki vom Schauspielhaus übernommen. Herzerwärmendes Album, kann ich sehr empfehlen, sich das nochmal anzuhören. Ist vor ungefähr einem Jahr erschienen und war damals auch Album der Woche hier bei Byte FM. Und jetzt geht's von dem, was so ein bisschen oldschool klingt, zu dem, was es wirklich ist, ins Jahr 1968 nämlich. Und ins Französische zu Françoise Hardy, Comment te dire adieu?

Vor ungefähr 2 Jahren ist sie im Alter von 80 Jahren gestorben. Françoise Hardy war das hier in mit freundlichen Grüßen. Comment te dire adieu heißt der Song. Und auch dieser hier im Hintergrund schon anklingende Song klingt so, als wäre er schon ein bisschen älter. Das ist er aber überhaupt nicht. Er kommt aus dem Jahr 2021, zur Abwechslung hier mal auf Italienisch. Andrea Laszlo De Simone heißt der Interpret Vivo der Song. Ein weiterer Song, den ich mir quasi aus Jacques Palmingers DJ-Set geklaut habe, weil das so wahnsinnig toll war. Auch dort habe ich hier Andrea Laszlo De Simone kennengelernt. Vivo hier mit freundlichen Grüßen.

0: wunderschön kitschiger orchestraler Klang hier bei Andrea Laszlo de Simonis. Klingt so ein bisschen oldschool, ist aber aus dem Jahr 2021. Vivo heißt der Song. Wie gesagt, habe ich in einem DJ-Set kennengelernt von Jacques Palminger vor kurzem, und als ich dann Jacques Palminger hören wollte und im Streamingdienst meines Vertrauens Jacques eingegeben habe, da bin ich nach Belgien plötzlich gelangt, zu Jacques Brel, dem Chansonnier. Und den habe ich in dieser Sendung jetzt noch gar nicht gespielt, das will ich jetzt möglichst schnell nachholen. Und zwar als erstes Mal mit seinem Song Le Plat Pays, das flache Land, das hier ist Jacques Brel.
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Jacques Brel war das. Und wir bleiben bei Jacques Brel und in den 60er Jahren. Und jetzt wird's hier nämlich richtig dramatisch und richtig kitschig. Ich habe ein kleines Zitat aus dem folgenden Song mitgebracht. Dort singt er: Von der hellen Morgendämmerung bis zum Ende des Tages. 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Das singt Jacques Brel in La Chanson des Vieux Amants. Es geht um eine verflossene, eine vergangene Liebe und genauso dramatisch klingt das Ganze dann auch. Jacques Brel, La Chanson des Vieux Amants.

Neben dem ganzen wunderschönen alten Kram dachte ich, muss auch noch ein bisschen was Aktuelles Französischsprachiges in diese Sendung. Jetzt gelungen in der Form von Julia Pertuis, eine französischsprachige Musikerin, die vor kurzem eine EP namens Port Andrault veröffentlicht hat. Port Andrault, das ist eine Bucht auf einer bretonischen Insel. Das ist eine sehr interessante EP, auch deshalb, weil man die Handschrift von Ralf Heidel darauf hören kann. Ralf Heidel ist ein Musiker und Produzent, der in Berlin ansässig ist. Und in ganz unterschiedlichen Welten unterwegs ist, solo oder zum Beispiel eben mit Julia Pertuis oder auch als Produzent für andere, unter anderem für den Rapper Upsilon. Das ist dann nochmal eine ganz andere Richtung. Wir hören gleich noch auch ein weiteres Gespann, in dem Ralf Heidel unterwegs ist, zusammen mit Lisa Harris. Hier aber nochmal jetzt von der EP Port Andrault von Julia Pertuis. Ich wollte gerade sagen, instrumentales Stück, stimmt aber gar nicht, man hört ja Stimme, aber es hat keinen Songtext. Das hier ist der Titeltrack der EP, Julia Pertuis mit Port Andrault.

0: Ins Englischsprachige sind wir übergegangen zu Lisa Harris, Musikerin aus Berlin. Dieser Song hier ebenfalls zusammen mit Ralf Heidel entstanden, den wir in der Produzentenrolle gerade eben schon bei Julia Pertuis und Port Andro gehört hatten. Lisa Harris, Ralf Heidel und Finn Ronsdorf, die haben gemeinsam das Label Friends with Oranges gegründet. Als solches waren sie vor kurzem auf Tour und auch im BeiteFM Magazin bei Götz Bühler zu Gast. Das gibt's natürlich im Archiv von BeiteFM noch zu hören. Dieser folgende Musiker, der hat die Sendung schon eröffnet und der klingt häufig feierlich, ist es aber nur selten. Bereits zum zweiten Mal hört man aktuell von Stromae nicht besonders viel. Seine vergangene Tour hat er aus gesundheitlichen Gründen abgebrochen. Und auch dieser jetzt folgende Song, und auch als dieser jetzt folgende Song erschienen ist, war es eine Art Comeback. Und das vor allem auch auf eine sehr interessante Art und Weise. Dazu dann gleich mehr. Hier kommt erstmal der Song. L'Enfer heißt er, die Hölle. Ein sehr düsterer Song bis hin zum Äußern von Suizidgedanken. Stromae ist das, L'Enfer.
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Sie sprechen in Ihren Songs viel von Einsamkeit. Hat Ihnen Musik geholfen, sich davon zu befreien? Das ist die Frage, die Stromae live während der 20 Uhr Nachrichten auf dem französischen Fernsehsender TF1 gestellt wird. Was dann passiert, war bis dato ungesehen. Statt ganz normal auf die Frage zu antworten, hört man plötzlich ein Klavier-Playback im Hintergrund und Stromae beginnt, seine Antwort zu singen. Es wird also eine Live-Performance daraus. Das innerhalb der Nachrichten. Das hatte es bis dato nicht gegeben, das hat auch Kritik geerntet, kann man bestimmt auch kritisch sehen, aber dass er so etwas machen darf, unterstreicht auf jeden Fall den Stellenwert, den Stromae hat. In Deutschland kriegt man das vielleicht noch etwas weniger mit, im französischsprachigen Raum ist das mit Sicherheit etwas ganz anderes. Eine ähnlich bemerkenswerte Aktion hat der belgische Künstler beim Vorgängeralbum Racine Carré gebracht, als er in einer Interviewsendung sowohl als Frau als auch als Mann saß, um Fragen zu beantworten. Später performte er dann den folgenden Song über Beziehungsstreits so, dass sein Kopf von einer Seite aus gesehen männlich, von der anderen Seite aus weiblich aussah, um die Rollen in seinem Song zu verkörpern. Hier noch ein weiterer Song von Stromae, Tous les mêmes, alle die gleichen heißt er.

0: Stromae nochmal hier mit freundlichen Grüßen.
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0: Heavy Metal von Nalan, eine Künstlerin mit verschiedenen Projekten, Nalan, Slim Girl Fat, Gaddafi Girls. Bei denen ist sie mal eher mit Elektro, mal eher mit Gitarren unterwegs. Aktuell gibt es unter ihrem Namen Nalan ein neues Album mit dem Titel 2009. In die 2000er entführt sie uns nicht nur in diesem Albumtitel, sondern auch in einigen Songs, die sie uns gleich vorstellt. Ich übergebe die Moderation des Gastspiels an Nalan.
1: Hallo. Ihr hört heute das Gastspiel auf Byte FM, heute mit mir, Nalan. Ich bin Musikerin aus Berlin und habe dieses Jahr mein zweites Studioalbum 2009 veröffentlicht und wurde netterweise gefragt, ob ich hier meine Lieblingssongs vorstellen kann. Und habe euch eine kleine Auswahl vorbereitet, die deckt natürlich nicht alles, aber viel. Und yep, es ist natürlich ein bisschen schwer, das so gut durchzukuratieren, im Sinne von, mit was für einem Song fange ich an, mit welchem Track höre ich auf. Aber der nächste Song hat mir die Reihung eigentlich ganz einfach gemacht, in dem der Name, der Titel Intro von Warpaint das Ganze schon schön vorwegnimmt. Und genau, deswegen starten wir jetzt mit einer meiner Lieblingsbands aus den USA, Warpaint, und deren Song Intro.

fast 2 Minuten das Intro zum Album Warpaint von Warpaint aus dem Jahre, lass mich mal nicht lügen, 2014. Wie gesagt, wir spielen hier nur meine Lieblingssongs und ich habe bei der Auswahl oder Recherche schnell begriffen, dass es sich dann meistens gar nicht nur um die Lieblingssongs handelt, sondern auch direkt um meine Lieblingsalben. Also jeder Song, den ich heute vorspiele und euch zeige, da kann man eigentlich theoretisch auch gleich das Album anhören. Ich glaube, das ist so der rote Faden. Es gibt auch noch weitere rote Fäden, die mir dann relativ schnell klar wurden, als ich das Jahr zum jeweiligen Song recherchiert habe. Ja, wir bewegen uns ja eindeutig in den early 2000s. Also genau, hier, das ist nochmal eine Ausnahme 2014. Aber genau, der nächste Song ist von einer Band, The Wales. Ganz spannend, weil ich damals die Schule geschwänzt habe und 2008 nach Berlin gefahren bin. Ich bin eigentlich aus München und wollte mir unbedingt diese Liveband anschauen und bin dann damals in den Magnetclub, der 2008 in Berlin noch im Prenzlauer Berg war, und habe mir diese wunderbare Band live angeguckt.

Das war Lavinia von The Wales. Ja, wunderbarer Song. Ich liebe seine Stimme. Und der Song ist von 2004 und ich finde, er nimmt ganz schön viele Elemente aus den 70s, aber bis hin zu den 90ern auf. Also es ist eine richtig schöne Mischung, habe ich das Gefühl. Erinnert mich irgendwie auch sehr an Led Zeppelin. Da konnte ich mir irgendwie schwer entscheiden. Es gab noch einen Track, der ist ein bisschen neuer gewesen. The Letter, auch richtig nice. Und das Album habe ich damals sozusagen, mit denen sind sie auf Tour gegangen. Und es war so 2008 herum. Genau. Auch ein richtig gutes Album. Aber Lavinia ist, glaube ich, mein favorite Track. Wir machen weiter mit einer Künstlerin, die dieses Jahr scheinbar ihr letztes Album rausgebracht hat. Und zwar Lykke Li aus Schweden. Mein favorite Track, aber wie gesagt, ne, ich sage hier favorite Track, aber das bezieht sich dann eigentlich mein favorite Album. Von ihr ist nicht so leicht, weil, ja, Youth Novels, jeder Track auf diesem Album erzählt auf eine super tolle Art und Weise, ja, eine sehr, ich finde, keine Ahnung, sehr intime Stories einfach. Und Lykke Lis Stimme, das merkt man jetzt dann auch bei den anderen Songs. Ich habe es sehr mit Frauenstimmen, die ein bisschen spannender oder eigenartiger klingen. Und bei Lykke Li ist das auf jeden Fall der Fall. Und heute habe ich A Little Bit mitgebracht.

Das war auch ein bisschen die Zeit des schwedischen Pops oder die Übernahme der schwedischen Musik, finde ich, in den early 2000s kam richtig viel aus Schweden und das war, finde ich, meines Erachtens mit eines der besten Exports, luckily. Wir machen weiter mit einer Musikerin aus Frankreich, die mich damals komplett ja, in meiner Elektro-Party-Era gecatcht hat und auf einmal da war. Das war 2010. Die Rede ist von Affi mit Pop the Clock. Das ist ein geiler Banger.

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1: Ich finde, es schließt sich jetzt ganz gut eine Band, auch zwei Frontsängerinnen aus Norwegen an. Und zwar das Duo Smerz, die letztes Jahr 2025 Big City Life herausgebracht haben. Ein Album, das ich wirklich, ist leider überall ausverkauft. Ich wollte mir die Platte kaufen. Ich muss mal nochmal gucken, ob die available ist. Aber egal, Big City Life ist mit eines der besten Alben, finde ich, meines Erachtens von 2025. Und mein Lieblingstrack auf diesem Album ist definitiv Dreams. Ich finde, der schwebt total im Raum und man ist, also ich, der catcht mich einfach emotional total. Und deswegen hier für euch Dreams von Smerz.

Ultraschön. Ich wollte vorhin schon sagen, wow, die Songs von damals waren viel länger als die heute produzierten Songs. Aber der hier ging auch mit seinen 4 Minuten relativ durchschnittlich lang für die Musik von heute. Wir springen wieder zurück in der Zeit und kommen zu eines meiner absoluten Favorite-Musikern on the planet. aus Kanada, Bon Iver. Ich habe mir, glaube ich, vor

Wunderschöner Song. Bloodbang von Bon Iver. Ich finde, der folgende Song passt auch ziemlich gut zu diesem, auch wenn er von 2024 ist. Einer Band, die ich auch ultra feier. Aus London sind sie. Es ist ein Couple namens Jadu Heart und ja, ich bin super happy, dass ich sie letztes Jahr live sehen konnte, live in Berlin. Ich feiere alle Alben, die sie bisher rausgebracht haben. Deswegen auch definitiv eine tolle Neuentdeckung. Und der Song ist auch grandios. Jetzt kommt Jadu Heart mit You.

war You von Jadu Hard aus dem Album Post Romance von 2025. Falls ich vorhin was Falsches gesagt haben sollte, ja, Post Heaven, das Album worth listen to. Also es ist listening to, das ist auf jeden Fall ein super guter Release. Ja, jetzt werde ich, glaube ich, ein bisschen spontan und guck mal, was ich euch jetzt zeige. Ja, genau, hier ganz groß auf meiner Liste auch eine Musikerin, die dieses Jahr auf Welttour geht, weil sie ihr 20-jähriges, Jahr feiert von ihrem Album The Greatest. Falls ihr wisst, von wem ich spreche, ruft an und ratet, nee, Joke, Cat Power. Die Lady heißt Cat Power und I love her. Ich habe euch keinen Song von dem Album The Greatest mitgebracht, aber dafür von You Are Free aus dem Jahre 2003 und wow. Also bei Cat Power ist auch alles, oh mein Gott, könnte ich auch alles vorspielen, aber ich finde die early Sachen irgendwie spannender und weil sie roher sind. Und ein bisschen, also noch trauriger, dramatischer, aber egal. Jetzt kommt ein Track, der Werewolf heißt und ja, lasst es auf euch wirken.

Werewolf von Cat Power. Und ich habe ja ganz am Anfang der Show schon gesagt, dass es mehrere rote Fäden gibt hier in dieser Show. Eins war so die Emotionen, die aus der Musik, die ich heute mitgebracht habe, also meiner Lieblingssongs, schon eher so ein bisschen einen düsteren Touch hat, aber vielleicht ein bisschen nachdenklich oder so, aber auch sehr schön. Aber das andere ist auf jeden Fall auch das Release-Date. Also wir bewegen uns hier schon offensichtlich so in den 2000ern. Und der nächste Song ist auch aus den 2006er Jahren. Und zwar eine Sängerin, Musikerin, Harpistin, die, wo ich jetzt endlich die Platte ergattert habe. Und zwar reden wir vom Album Wise. Den Song, den ich euch mitgebracht habe, heißt Cosmia und passt auch ganz gut, finde ich, aufgrund der Streicher. Das ist irgendwie ganz ein schöner Übergang von Cat Power jetzt zu Joanna Newsom. Yes, Joanna Newsom, yeah, let's talk about it later. Genießt den Song Cosmia.

gerade gehört, Cosmia von Joanna Newsom. Joanna Newsom, sowohl sie als auch Cat Power aus den USA. Wunderbare Musikerinnen, Produzentinnen und Songwriterinnen. Wir machen weiter mit einem anderen tollen Track, der mir jedes Mal ein Lächeln in mein Gesicht zaubert und mich einfach nur positiv denken lässt. Und ein Song von einer Band aus England, The Maccabees. Ja, The Maccabees sind eine Band, ich glaube, die gibt's nicht mehr. Die haben sich vor ein paar Jahren aufgelöst. Ich will aber nichts Falsches sagen. Doch, die haben ihr letztes Konzert in London gespielt vor ein paar Jahren. Und ich habe euch den Song Toothpaste Kisses mitgebracht aus dem Album Color It In aus dem Jahre 2007. Ich wünsche euch ganz viel Spaß mit dem Song.

Das waren The Maccabees, Toothpaste Kisses heißt der Song. Und ich kann es nicht anders sagen, als ja, ich liebe Gitarrenmusik. Ich liebe die Gitarre. Und dieser Song ist so schön, weil er so minimalistisch ist. Und ja, nicht alle kennen ihn. Und ich freue mich sehr, ihn mit euch hier teilen zu dürfen. Genau. Ein weiterer oder der vorletzte Song, den ich euch heute mitgebracht habe, ist von einer Band ebenso aus England. Sind auch nicht so bekannt. Ich habe sie aber letztens auf NTS auf einer Show, also in einer Show gehört von einer sehr berühmten Moderatorin und ich war so, what the fuck, wie cool. schön, dass du mich wieder auf dieses Album bringst. Ich kann es nämlich nicht mehr zusammenreimen, wo ich die zwei Alben gekauft habe von Electra Lane. Es muss aber irgendwann von vor sehr langer Zeit gewesen sein. Ich habe, damals, das war glaube ich so 2009 oder so, zwei CDs gekauft von Electra Lane und ein Album ist mit dabei. The Power Out heißt es. Wunderbares Album. Wunderbarer Song. Birds. Ganz viel Spaß mit Birds von Electra Lane.

0: Train mit Birds. Ich habe vorhin gesagt, das ist der vorletzte Song, aber das stimmt gar nicht. Ich habe nämlich noch einen dabei, noch zwei. Und ja, das sind so, also, oh, Adam Green. Ich sage einfach nur Adam Green. Ist immer noch super aktiv. Wenn ich sage immer noch, dann heißt das, ich spiele euch jetzt einen Song von 2002 vor, aus dem Album Garfield. Und das ist ein Song, also ungelogen, an meinen freien Tagen höre ich fast immer alle, also da habe ich auch fast alle CDs von Adam Green. Genau, und er, also mit Garfield, so, ich höre alle Alben eigentlich durch. Wenn ich mich gut fühlen möchte, dann höre ich Adam Green. Und ja, ich bin so happy, dass ich ihn damals auch sehr oft live gesehen habe. Und one of my favorite tracks of Adam Green is Dance With Me. Und ja, here you go.
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1: Richtig toller Song. Ich war 2024 in New York City und bin ihm zufällig auf der Straße begegnet. Er war unterwegs mit seiner Tochter. Ja, das fand ich natürlich super witzig. In Berlin trifft man irgendwie alle hier so in Neukölln, Kreuzberg und in New York City ist es dann einfach Brooklyn. Anyways, das war mein vorletzter Song. Wir kommen jetzt zu einer Musikerin, die ist von heute. Also eine zeitgenössische Musikerin auch. Sia Gray heißt sie. Und ich finde das einen sehr schönen Abschluss. Ich habe euch einen Song mitgebracht namens Little Palm und 1000%ige Recommendation von mir ist jetzt dieses Album 19 Masters. Auch so eine Künstlerin, ne? Also wie bin ich auf sie gestoßen? Ich glaube, es war tatsächlich Spotify. I don't wanna lie, ich bin da noch nicht mal Mitglied, aber also kein angemeldeter, also ich teile da nichts im Monat oder sowas. Hab dann einen Song von ihr gehört und war total hin und weg. Und dann bin ich rein in die Recherche und wollte alles über sie wissen. Ich finde, das ist auch immer so ein Indiz, wenn man so alles über die KünstlerInnen wissen möchte.